0: Was sollen die Flaschen?
1: Molotow-Cocktails. Was soll die Musik?
0: Nicht dein Problem.
1: Phil Collins? Neil Diamond? Machst du etwa ein Mixtape?
0: Solltest du nicht bei deinem Kind sein?
2: Alter, ich bin der beste Vater aller Zeiten, okay? Der Trick ist, den Kindern ein bisschen zu vertrauen. Und dann ergibt sich der Rest von ganz allein, okay?

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2: Als ich heute hier unten vorm Haus draußen in der Ausstellung war, mir die angeschaut habe, dachte ich auch so, hey, da sind so ein paar bekannte Gesichter und die habe ich dann später irgendwann im Fernsehen wieder gesehen und ja, die haben sozusagen meine Basis verlassen. Nicht immer aus unlauteren Gründen, sie wollten was anderes und sie wollten auch was tun, was besser machen. Und sie sagten, wir gehen halt eben auch in die Politik, so ist es halt nun mal. Aber es hat halt, wie man so immer so schön sagt, so ein Geschmäckle, gell? Wenn man irgendwelche netten Freunde irgendwo dann mit sehr komischen Reden wieder erlebt. Und ich denke, den einen oder der anderen hier bei euch, ihr kennt davon, ein Lied zu singen. Also wir wissen auf alle Fälle, ein Lied zu singen davon. Und darum heißt das nächste Lied Die Kandidatin. Also die weibliche Form inbegriffen, großes I oder Sternchen, Kandidatin, so sagt man heutzutage. Ja, es geht nicht speziell um eine Frau oder so, nee.

So ist es natürlich auch. Vielen Dank. Vielen, vielen Dank, ihr Lieben. Auf Wiedersehen. Servus. Tschüss.

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1: Jo, also meine Uhr zeigt 7, ich weiß nicht, wie es Ihnen geht. Sogar meine Computeruhr zeigt 7. Ich habe den Computer hier neu eingestellt. Wunderschönen guten Morgen hier zum Morgenmagazin der Freien Radios. Heute live aus Berlin, aus dem Berlin Fanpool. Und ich bin heute nicht alleine hier an dem Mikrofon. Mich begleitet Tim Kegel. Hallo Tim.
2: Hallo Depta, guten Morgen. Das ist relativ früh für mich, aber das ist schon okay. Ich sitze normalerweise nicht um 7 Uhr morgens im Fanpool Park. Und merke gerade, dass ich echt was verpasse. Das ist wirklich hübsch hier.
1: Das ist geil, oder?
2: Ja, super. Ist total schön.
1: Genau, wir sind heute live hier im Fanpool-Park. Tim hat es gesagt, das ist der Fanpool, wer den es nicht kennt, über den werden wir in den nächsten 2 Stunden und 3 Stunden hier noch sehr viel erzählen im Morgenmagazin. Wir haben uns eine Menge Gäste eingeladen aus dem Fanpool. Mhm. Und Tim kann uns auch eine ganze Menge aus dem Fanpool erzählen, aber das machen wir nach der nächsten Musik. Und das Schöne ist heute, die hier öfters reinhören, Musik gar nicht von mir kuratiert heute, sondern von Tim. Ja, viel Spaß. Guten Morgen erstmal.

0: Das, ich weiß nicht, wie es Ihnen geht, wenn Sie manchmal so Musikstücke haben, wo dann die Zeit läuft. So mit, jetzt sind hier noch 1:30 auf der Uhr. Ich vermute mal, das wird nochmal angehen, oder Tim?
1: Kann sein, dass wir jetzt auch mal in die Reprise gehen und dann

0: Ich glaube, das wurde zwar jetzt nochmal neu aufgelegt, aber insgesamt haben die sich allen Marktmechanismen wieder seltsam gesagt, das war's. Finde ich ganz schön eigentlich. Und die Musik ist super. Ich finde zum Wachwerden sehr gut.
1: Lean on Me heißt das Ganze inklusive der Return of a Modern Soul. Ja, schönen guten Morgen. Morgenmagazin der Freien Radios ist sie das, was Sie hier gerade hören. Ob Sie jetzt in Halle, Leipzig, Dresden, Chemnitz, Stuttgart, Hamburg oder gar in Berlin hier sitzen oder in Brandenburg sind wir auch zu hören. Also ganz vielen Orten dieses Morgenmagazin. Die hier regelmäßig reinschalten, wissen das. Gibt immer sehr viel Aktuelles ja vom Tag. Manchmal sind wir auch da unterwegs, so wie wir heute. Wir sind nämlich heute live aus dem Fanfool Berlin. Fanfool. Ich kann mir vorstellen, viele wissen jetzt gar nicht, was der Fanfool ist, die jetzt hier zuhören. Ja? Also selbst vielen Berlinern ist der relativ unbekannt. Für die, die jetzt gerade überlegen, wovon reden diese Menschen da gerade im Radio? Also Berlin, Fanfool, das ist ein Ortsteil in Berlin, aber nicht irgendein Ortsteil. Der ist nämlich recht klein von der Fläche her. Das sind gerade mal 2 Quadratkilometer. Aber auf dieser Fläche wohnen fast 35.000 Menschen. Ja, das sind 16.000 Menschen pro Quadratkilometer und das ist ja einer der dicht besiedelsten Fleckchen Deutschlands, muss man sagen. Und in Berlin, glaube ich, so der zweitdicht besiedelste Ortsteil. Und wenn man mal auf die reine Bevölkerungszahl guckt, der größte soll wohl Friedenau sein, also der mit der meisten Bevölkerungsdichte, aber Fanfool hat viel mehr Einwohner als Friedenau.
0: Ja, das kommt dann wahrscheinlich daher, weil die Fläche doch ein bisschen... jetzt muss ich rechnen, kleiner ist, ne? Also das ist alles, das klingt sehr dicht, dicht besiedelter Stadtteil, das klingt so, als wäre hier große Enge und großes Aufeinandersitzen, aber wenn man erstmal hier ist, wir sitzen nämlich gerade im Fanfool Park, dann merkt man, es ist immer noch ein bisschen Platz da. Also der Park ist ein super Punkt, um da irgendwie spazieren zu gehen, natürlich sind hier viele Menschen. Man muss sagen, der Stadtteil Fanfool gehört zum Bezirk Lichtenberg, also Ostberlin, das gehört auch dazu. Flächenmäßig, wie gesagt, sehr, sehr klein, aber dafür sehr, sehr viele Menschen auf einem Fleck. Und ist eine Großsiedlung, die in der DDR geplant und gebaut wurde. 1972 ging es los, das heißt 2022 hat man 50-jähriges Siedlungsjubiläum gefeiert. Und wenn man jetzt den Begriff Großsiedlung aus der DDR hört, kriegen manche vielleicht auch schon wieder so einen Schlag an und denken, oh Gott, Plattenbau, Trostlosigkeit. Aber ich finde, im Fanfool ist das ganz gut gelungen, diese Aufteilung, dass man halt hier wohnen kann und alles, was man fürs alltägliche Leben machen muss, ganz gut auch ohne Auto oder mit dem Fahrrad hinkriegen kann. Und in der Mitte gibt es auch diesen Park und das ist so ein kleines, ich würde schon sagen, Juwel. Das entdecken viele Leute, die hier rumfahren und denken, ah, hier gibt es so einen Park, das ist ja super, kennt man gar nicht so recht. Und das finde ich ganz schön, muss ich sagen.
1: Ist total schick. Also wir werden hier die nächsten 2 Stunden und danach auch noch ein bisschen reden. Es werden Leute hier aus dem Fanfool vorbeikommen. Es kommt der heimliche Bürgermeister, sag ich mal. Nein, jemand, der hier im Ortsteil sehr viel macht. Herr Bosse kommt noch später vorbei. Und in der 2. Stunde werden wir dann auch noch mit der mobilen Stadtteilarbeit hier reden. Und jemand von der Ideenschmiede, so ein Zusammenschluss von engagierten BürgerInnen hier, muss man sagen, die sehr aktiv sind, die sehr viel machen, werden ein bisschen was erzählen, was es hier alles im Fanfool gibt. Und Tim ist hier. Ja, Tim ist im Stadtteil der Stadtteilkoordinator. Und bevor wir vielleicht noch gleich über die Stadtteilkoordination reden, wir sitzen ja hier mittendrin im Fanfool. Ja? Also Sie können das nicht sehen, aber wirklich der Park. Und der Park ist umgeben wirklich von Hochhäusern verschiedenster Art. Unter anderem auch ein sehr bekanntes hier am Röderplatz, gleich hinter uns im Rücken. Auch bekannt vielleicht durch die große Gemeinschaftsunterkunft. Ein bisschen weiter hier, schräg hinter uns rechts. Einer der neuesten in Berlin mit über 1500 Menschen. So ein altes Hotel, wo 3 so eine Hoteltürme praktisch jetzt eine Gemeinschaftsunterkunft sind. Und ringsherum auf der anderen Seite vor uns, wenn wir gerade ausgucken, befindet sich dann der Anton-Sevko-Platz mit der Bibliothek und den ganzen Einkaufssachen und der Schwimmhalle. Also wirklich ein tolles Ding. Tim, du bist der Stadtteilkoordinator. Wir sind mittendrin. Was macht denn für dich diesen Stadtteil so besonders?
0: Ich finde, was er für mich so besonders macht, ist, Entschuldigung, ist die Tatsache, dass man ihn erstmal entdecken muss. Ich wohne schon relativ lange in Lichtenberg, fahre aber mit dem Rad immer überall her und bevor ich hier angefangen habe, wusste ich, naja, die Ecke kenne ich doch. Aber dann dachte ich, ach so, das ist ja eigentlich an sich ein eigener Stadtteil mit einer eigenen Dynamik, mit eigenen Akteuren, eigener Struktur. Und als ich das dann festgestellt habe, ja, das gehört alles dazu und das fügt sich alles ineinander, da habe ich gemerkt, das ist ja total faszinierend hier. Also ich denke, sehr, sehr viele Menschen kennen den Fanfool. Was weiß ich, wenn man von Prenzlberg nach Lichtenberg fährt, du wirst hier mit dem Fahrrad sicher durchkommen oder auch mit der Tram. Du bist also für viele, die

0: werden es vielleicht nicht als eigenen Kiez wahrnehmen, aber sie kennen auf alle Fälle die Gegend hier. Und dann entdecken sie mal den Park. Du hast es gerade gesagt, wir sitzen hier gerade im Park. Es ist morgens kurz nach 7, die Sonne scheint. Da vorne kann man so ein bisschen den See, es gibt hier auch diesen Teich oder See, der relativ groß ist, erahnen. Hier rennen irgendwelche Vögel rum, Leute gehen joggen, spazieren, Hunde werden ausgeführt. Im Augenblick ist es sehr idyllisch. Und ich muss sagen, eigentlich hat der Fanful Park immer eine sehr idyllische Atmosphäre, das ist sehr schön. Und es ist jetzt nicht alles Sahne, es gibt natürlich wie in jedem Stadtteil auch Probleme, aber insgesamt muss ich sagen, dass es doch ein sehr schöner Leben, schöner Ort ist, muss ich sagen, ein schöner Stadtteil in Berlin oder in Lichtenberg besonders.
1: In der Tat, mir ist der auch erst vor zwei Jahren eigentlich so richtig bewusst geworden. Ich bin hier früher ganz oft immer durchgefahren, wenn man nämlich, einige Berliner werden es vielleicht kennen, das Dong Xuan Center, also das große Einkaufszentrum mit sehr viel vietnamesischen Läden, Restaurants, aber nicht nur, also das sind ja so eine riesige Marke, kann hier stehen. Da, wenn man sozusagen aus Zentrumsnähe oder egal wo man kommt, man muss eigentlich immer durch diesen Fanful durch, wenn man da hin will, weil das ist nämlich gleich hinter dem Fanful, es schließt sich sozusagen an. Und du hast schon gesagt, diese Achse finde ich total spannend. Sehr viele Menschen kennen den Prenzlauer Berg, sind da unterwegs, aber die haben gar nicht auf dem Schirm. Guten Morgen.
0: Morgen.
1: Ja, Nachbarn kommen vorbei, führen hier ihre Hunde aus. Sehr schön, gar nicht auf dem Schirm. Das ist ja wirklich, wenn man mit dem Fahrrad fährt, man ist ja de facto in 5 Minuten schon im Prenzlauer Berg.
0: Definitiv. Also ich glaube, das entdecken viele Leute, die nach einer Wohnung suchen und schauen, wo könnte ich denn hinziehen? Weil es im Ring innerhalb vom Berliner, innerhalb von der Ringbahn, vom S-Bahn-Ring nicht mehr funktioniert, schaut man halt auf die andere Seite. Und da entdeckt man relativ schnell den Fanful, weil es da relativ viele Plattenbauten gibt, die sehr gut in Schuss sind, die sehr gut gepflegt werden. Und ich finde, das funktioniert sehr gut. Und man merkt, dann bin ich halt auf der anderen Seite von der Ringbahn. Hier ist die S-Bahn-Station Storkower Straße, Landsberger Allee. Ich komme hier eigentlich sehr gut hin. Das ist immer noch super zentral.
1: Das stimmt, zentraler geht's kaum. Bevor wir gleich nochmal wieder ein bisschen Musik hören, Sie wollen ja auch sicherlich wach werden gerade, wo Sie sitzen. Vielleicht sitzen gerade in der Küche, halten sich an Ihrem Kaffee fest. Ja, Kaffee fehlt gerade
0: übrigens bei uns. Ja, wirklich gerade, wir haben gar keinen Kaffee.
1: Wir müssen mal organisieren, wir uns alles hier noch, hier gleich noch einen Kaffee. Aber wir sitzen jetzt hier, wir haben gerade gesehen, Nachbarn gehen vorbei. Was würdest du eigentlich, wenn du so guckst, auch an deine Freunde denkst, was überrascht denn eigentlich Menschen, die so zum ersten Mal hier sind? Und an welchen Ort im Fanful, wenn man hier so auf den ganzen Dingen, würdest du Besuchern eigentlich zuerst zeigen?
0: Ich glaube, die Leute überrascht es erstmal, wie grün das hier ist. Wenn ich hier mit Leuten hinkomme, denke ich, ach, was ist denn das für ein super schöner Park? Der ist ja riesig. Also die denken, hier gibt's, man denkt, Betonwüste. Also leider denkt man das so, das ist aber gar nicht der Fall. Und dann denke ich, nee, das ist hier. Und ich glaube, ich würde so wirklich erstmal in den Park gehen. Und der Park ist natürlich relativ groß, wo würde ich da als erstes hingehen? Ich glaube, ich würde schon direkt an den See gehen, vielleicht auf die Brücke, die quasi die zwei Teile von dem See durchteilt. Da kann man sich das schön angucken. Man sieht auch super viele, es gibt viele, für die Stadt muss ich sagen, sehr viele Vögel, sehr viele Tiere, die hier rumrennen. Wenig Ratten. Es gab mal ein Rattenproblem, als hier noch kein Grillverbot herrschte. Und ich muss sagen, dass man hier nicht mehr grillen darf, finde ich echt ziemlich gut, weil hier lag so viel Müll rum und wie gesagt, Ratten rum, das war dann nicht besonders schön. Und jetzt mittlerweile ist es ein wirklich sehr angenehmer Park, wo es auch viele Sitzgelegenheit oder Liegegelegenheit gibt, wo man sagen kann, ich hänge hier einfach mal eine Runde rum.
1: Das wäre, was du auch, wo die Leute sozusagen Besuchern als erstes zeigen würdest.
0: Das wäre so der Park, den würde ich als erstes zeigen. Dann würden wir vielleicht darüber gehen zum Anton Sefko Platz und uns da niederlassen, wenn wir eine Bank finden.
1: Okay, wir hören erstmal noch ein bisschen Musik hier im Morgenmagazin der Freien Radios. Du hast was ausgesucht, Jakob Dobas Signale steht da drauf.
0: Genau, Jakob Dobas, das ist ein Singer-Songwriter aus Berlin, hat jetzt gerade eine ganz neue Single rausgebracht. Die Platte ist, glaube ich, seit ein paar Monaten raus. Und das ist die Single, es geht so ein bisschen um Querdenker und ich finde, er bringt das alles ganz gut auf den Punkt. Sehr guter Typ.

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0: Ja, Jakob, Dora ist hier im Morgenmagazin. Es ist 7.19 Uhr und 40 Sekunden, also gleich 20 nach 7. Wir sitzen heute hier im Morgenmagazin, oder ich besser gesagt, aber wir sitzen hier zusammen. Tim Kegler ist nämlich gerade bei mir, der Stadtteilkoordinator des Fanfuhls. Alle, die gerade reingeschaltet haben, wir sind live im Ortsteil Berlin Fanfuhl. Fanfuhl gehört zu Lichtenberg. Wir machen heute Live-Radio hier aus dem Park, im Fanfuhl-Park. Es ist wunderschön, die Vögel fliegen hier vorbei. Man hört im Hintergrund immer ein paar Krähen. Jogger kommen vorbei. Leute führen ihre Hunde aus. Der Stadtteil wird gerade wach. Sehr angenehm. Und Tim, der hat das Glück, hier arbeiten zu dürfen in diesem Ortsteil, um genau zu sein. Ja, Fanfuhl. Tim, du bist ja hier jeden Tag fast unterwegs. Ja, du wohnst ja auch gleich um die Ecke, muss man sagen. Ja, also das ist ja sozusagen, deine Arbeitsstelle ist ja auch fast da, wo du wohnst. Wann hast denn du zuletzt gedacht, hier verändert sich gerade was?
1: Das habe ich gedacht. Ich muss, glaube, als wir die Fête de la Musique gemacht haben. Also eigentlich denke ich das jeden Tag, weil ich immer merke, weil ich Kontakt zu vielen Leuten habe. So Stadtteilkoordination ist halt so eine Ansprechstelle zwischen Leuten, die im Kiez wohnen, und ist eine Schnittstelle zur Verwaltung hin. Das heißt, es gibt immer wieder neue Leute, die eine Anfrage haben. Es gibt Leute, die irgendwas wissen wollen über den Stadtteil oder irgendwelche Veranstaltungen. Und dann merke ich, das wird hier schon jünger und vielfältiger. Und das fiel mir bei der Fête de la Musique auf. Wir haben dazu eine Veranstaltung gemacht hier am Fanfuhl, im Fanfuhl Park direkt am See. Das war total toll, weil ich gemerkt habe, da wächst auch was. Also wir haben das jetzt zum dritten Mal in Folge gemacht, immer zur Fête de la Musique, passt ja ganz gut auch als Anlass. Und die ersten beiden Male, da dachte ich, naja, jetzt sind hier so 100, 120 Leute. Und beim letzten Mal hätte ich gesagt, es sind 300 Menschen da gewesen. Kolleginnen von mir haben gesagt, nee, das war über den Tag verteilt sich ja 500 Menschen. Und da merke ich, ja, hier gibt es irgendwie auch Leute, die einfach auch mal ein schönes kulturelles Programm haben wollen. Der Stadtteil verjüngt sich. Hier gibt es Familien, die irgendwie an einem Sonntagnachmittag auch ein bisschen Live-Musik erleben wollen. Das finde ich ganz schön, muss ich sagen.
0: Also, Berlin Fanfuhl, man hört positive Sachen. Der Stadtteil verjüngt sich. Siehst du ja positiv. Mhm. Gibt es irgendwelche Veränderungen, die dir auch Sorgen machen hier?
1: Naja, man muss sagen, machen wir uns nichts vor. Wir leben halt in einer Zeit, wo es einen ganz harten Rechtsruck gibt. Und nicht nur eine konservative, sondern wirklich eine sehr rechtsradikale Ecke. Man merkt das leider auch im Fanfuhl dadurch, dass hier öfter mal rechtsradikale Sticker auftauchen. Es sollen, das kann ich halt nicht so genau sagen, weil ich sie halt nicht bei der Tat im richtigen Leben sehe, sehr viele Rechte geben. Die AfD ist relativ stark im Fanfuhl, das muss man auch so sehen. Das sind so Veränderungen, wo ich denke, ja, das muss man irgendwie im Auge halten. Oder muss man zumindest mit zivilgesellschaftlichen Mitteln angehen. Das merkt man auch schon im Fanfuhl. Also von daher, es ist halt nicht alles Paradies hier. Das wäre auch blauäugig, sowas zu sehen.
0: Vielleicht Fanfuhl, die es nicht kennen oder zum ersten Mal hören, wundern ja, wieso AfD ist doch überall stark. In Sachsen-Anhalt, die uns jetzt gerade zuhören, haben sie sogar die Chance, da eventuell da an die Regierung zu kommen, die Mehrheit zu stellen. Fanfuhl vielleicht deswegen besonders, das war ja immer eine Gegend, die sehr stark hier, die Linkspartei war ja hier unglaublich stark, über Jahrzehnte. Ja. Also es war ja selbst innerhalb der roten Hochburg Lichtenbergs galt ja der Fanfuhl nochmal als die röteste aller roten Hochburgen. Ja. Von daher ist schon interessant, dass die AfD da irgendwie so sehr viele Punkte gemacht hat bei den letzten Wahlen. Ja,
1: ja, ich glaube, man müsste gucken, dass halt irgendwie, ob die AfD berlinweit stark ist, müsste ich nochmal nachgucken. Aber ich glaube, in Lichtenberg hat die Instagram schon eine ganz schön, da gibt es nicht wenige, die AfD wählen. Und ich muss mir wahrscheinlich auch eingestehen, die Menschen, mit denen ich täglich Kontakt habe, so nett wie die sind im persönlichen Umgang, da gibt es sicher auch einige, die sagen, na, ich will doch AfD. Und das ist manchmal schon ein bisschen, also man redet manchmal gar nicht so viel über Politik. Klar, es geht um ganz andere Dinge, vielleicht auch ganz banale Dinge. Zum Beispiel, wann dürfen wir wieder grillen im Fanfuhl Park? Im Augenblick sieht es nicht so aus, das finde ich ehrlich gesagt nicht ganz gut. Oder wann ist der nächste Flohmarkt und solche Dinge. Aber da geht es halt nicht darum, um politische Meinungen auszutauschen. Aber ich bin mir sicher, hier gibt es auch ein Klientel, was halt irgendwie, oder gibt es viele Menschen, die halt AfD wählen.
0: Ja, Fanfuhl, einer der dicht besiedelsten Ortsteile Berlin, eigentlich der zweitdicht besiedelste, aber guckt man auf die Größe, wie viele Menschen hier wohnen, nämlich fast 35.000, ist es wirklich wahrscheinlich der größte dicht besiedelte Teil Flecken in Berlin, so 2 Quadratkilometer mit 35.000 Menschen. Merkt man gar nicht, wenn man hier im Park sitzt, weil hier ist wirklich, da fühlt menschenleer, ja.
1: Das stimmt auch, und ich muss auch sagen, also ich komme ja ursprünglich aus dem Westen, und das ist ja, was ich hier im Fanfuhl gemerkt habe oder auch in Lichtenberg, dass die Anlage von diesen Großsiedlungen wirklich gut gemacht ist, gut durchdacht wurde. Weil du hast hier einen großen Park und rundherum sind diese Häuser, diese Hochhäuser, unglaublich viele, viele Menschen. Und trotzdem hat man immer noch das Gefühl, ich kann da raus und ich kann hier auch mal in den Park gehen und ich habe hier immer noch eine Grünfläche, die wirklich nicht klein ist. Das ist nicht einfach nur ein trauriger Baum auf einer kleinen Wiese, sondern man kann hier wirklich mal flanieren und einen Augenblick irgendwie alles stehen und liegen lassen. Und das finde ich eigentlich vom Prinzip her, dass das mitgedacht wurde früher, finde ich schon sehr gut.
0: Vielleicht noch, wir reden ja gerade Plattenbau, ja, das verbinden ja, ist ja für viele so total klischeehaft mit irgendwelchen Sachen verbunden. Welche Klischees nerven dich denn so über einen Fanpool oder so in Richtung Plattenbauten und was den Außenstehenden nicht, was eigentlich so den Fanpool doch sehr einzigartig macht?
1: Also vielleicht muss ich da die Westperspektive mit den Klischees mal anschalten. Ich glaube, wenn ich meinen Bekannten in Westfalen oder so sage, hier, ich arbeite in so einer Plattenbausiedlung, denken die, oh Gott, alles ist trostlos, sozialer Niedergang, fast schon ghettoartige Zustände, die Häuser kommen herunter, niemand kümmert sich. Und ich finde, das ist nicht so der Fall. Also natürlich gibt es auch wahrscheinlich Hochhäuser, wo vielleicht nicht alles funktioniert, aber es werden auch ganz viele Häuser saniert, renoviert. Das Ding ist, im Fanpool gibt es gar nicht so viele verschiedene Immobiliengesellschaften, die da beteiligt sind. Und wenn man es grob guckt, da sieht man so 2 bis 3 große Player, sag ich mal, im Fanpool. Die aber, das sind städtische Wohnungsbaugesellschaften, das ist eine Wohnungsbaugenossenschaft. Und da merkt man schon, die haben nicht so das Rieseninteresse, den totalen Gewinn abzuschöpfen. Die kümmern sich auch. Also da gibt es auch einen Austausch mit deren Quartiersmanager, nenne ich es mal. Und das funktioniert eigentlich ganz gut. Also, aber Plattenbau, ich habe da eigentlich gar kein Klischee mehr mittlerweile. Eine gute Freundin von mir hat mal gesagt, ja, Plattenbau ist der neue Altbau und danach gucken jetzt alle.
0: Ja, ich sehe schon, da hinten kommt schon unser nächster Gast angelaufen, glaube ich. Oh, Herr Bosse ist unterwegs.
1: Genau.
0: Wir haben vorher, kommen jetzt gleich nochmal nach der nächsten Musik die Rojava-Nachrichten und danach gehen wir hier mit Herrn Bosse ins Gespräch. Wer Herr Bosse ist und was Herr Bosse hier im Fanpool macht, das wird er uns gleich selber dann nachher erklären. So in ungefähr 10, 15 Minuten. Vorher haben wir noch ein bisschen Musik. Du hast hier was rausgesucht, Lucilla.
1: Lucilla, ja, auch Berliner Band. Ja. Spitzenband, machen auch schon seit Ewigkeiten Musik und die haben jetzt irgendwie eine neue Single rausgebracht und die heißt Nebenbei retten wir die Welt und es geht um den Kapitalismus.
0: Genau, danach gleich anschließend kommen hier die Rojava-Nachrichten und danach werden wir hier mit Herrn Bosse reden.

0: 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Von Women Defend Rojava.
1: Liebe Freundinnen, die Zukunft der Frauenschutzeinheiten JPG. Im Rahmen des Dialogs mit der syrischen Übergangsregierung werden die Diskussionen über die Zukunft der Frauenschutzeinheiten JPG fortgesetzt, wobei Vorschläge vorliegen, die Einheiten als eigenständige Antiterroreinheit in das Innenministerium zu integrieren. Frauenorganisationen und Aktivistinnen haben betont, dass jede künftige Regelung den Willen der Frauen und ihre Erfahrungen in der Selbstverteidigung anerkennen und gleichzeitig den rechtlichen und organisatorischen Status der JPG sichern, den diese durch jahrelangen Kampf als wesentliche Kraft zum Schutz der Gesellschaft und zum Aufbau eines demokratischen Syriens errungen hat. Frauen, die Verfassung und die Gestaltung der Zukunft Syriens. Das Syrische Frauenforum zum Aufbau der Zukunft erörterte in dieser Woche Wege zur Stärkung der Rolle der Frauen bei der Ausarbeitung der neuen Verfassung, der Festigung des zivilen Friedens und dem Aufbau eines demokratischen Syriens auf der Grundlage von Gerechtigkeit und Gleichberechtigung. Die Teilnehmerinnen des Forums betonten, dass der Schutz der Frauenrechte, die Gewährleistung ihrer wirksamen Vertretung in Entscheidungsgremien, die Verankerung verfassungsrechtlicher und gesetzlicher Garantien für Gleichberechtigung, die Stärkung der Rolle von Frauen bei der Friedenskonsolidierung, die Bewahrung der kulturellen Vielfalt Syriens sowie die Anerkennung der Erfahrungen von Frauen in Nord- und Ostsyrien als Vorbild für die politische und gesellschaftliche Teilhabe von Frauen erfordert. Gerechtigkeit für Kämpferinnen und der Schutz ihrer Rechte. Der Frauenrat der Partei der Demokratischen Union, PYD, verurteilte die gegen die 2019 von der Dschihadisten-Miliz Ara al-Sham gefangen genommene und in die Türkei verschleppte JPG-Kämpferin Çiçek Kobane verhängte lebenslange Haftstrafe. Sie bezeichnete Verschleppung und Verurteilung als Verstoß gegen das Völkerrecht und als Angriff auf Frauen, die ihre Gemeinschaften gegen den IS verteidigt haben. Die Türkei hat das bereits 2021 verhängte Urteil nach einem jahrelangen Revisionsprozess am 24.07. bestätigt. Der Frauenrat forderte in ihrer Erklärung internationale Maßnahmen, um Gerechtigkeit zu gewährleisten, die Rechte der Inhaftierten zu schützen und die für solche Verstöße Verantwortlichen zur Rechenschaft zu ziehen. Der 12. Jahrestag des Völkermords von Sinjar. Anlässlich des 12. Jahrestages des Völkermords von Sinjar haben viele politische und gesellschaftliche Akteure der Region den Jahrestag genutzt, um erneut ihre Solidarität mit auszudrücken und die Forderung nach der internationalen Anerkennung des an der jesidischen Gemeinschaft begangenen Völkermords, nach der Rechenschaftspflicht der Verantwortlichen und nach Aufklärung über das Schicksal der vermissten Frauen und Kinder bestärkt. Sie betonten zudem die Notwendigkeit, die jesidische Gemeinschaft zu schützen und die sichere und würdige Rückkehr der Bevölkerung von Sinjar zu gewährleisten. Sie hoben hervor, dass die Verhinderung einer Wiederholung solcher Gräueltaten und dafür eine Stärkung der Selbstverteidigungsmechanismen der Gemeinschaft sowie die Anerkennung der Rolle der Frauenschutzeinheiten, JPG, bei der Rettung tausender Zivilisten und der Verteidigung von Frauen während der ISIS-Angriffe notwendig sind. Sie sind grundlegende Garantie gegen künftige Völkermorde, die sich gegen Frauen und ethnische oder religiöse Gemeinschaften richten. Weizen, Zentrum der Landwirtschaft, Kultur und Tradition in Rojava. Wichtig für Rojava und die Region Cizre ist der Weizen. Als Teil des fruchtbaren Halbmondes Mesopotamiens ist die Landwirtschaft und Produktion von Weizen eine jahrtausendealte Tradition in der Region, die bis heute großen Einfluss auf das Leben der Menschen hat. Die Ernte ist vorbei und traditionell kommt die Bevölkerung in den Dörfern und Stadtvierteln zusammen und gekochter Weizen wird verteilt. In diesem Jahr fand mit dem Ziel, die Geschichte und Kultur der Landwirtschaft und insbesondere des Weizens in der Region sichtbar zu machen und zu schützen, das erste Weizenfest in der Region Cizre in Kramislo statt. Auf dem Festival wurde traditionelles Essen ebenso wie alte Werkzeuge der Landwirtschaft und Lebensmittelproduktion vorgestellt. Auch viele Frauenorganisationen und Strukturen wie Jinwa und die Stiftung der Freien Frauen waren vor Ort und haben Handarbeiten, selbstgemachte Lebensmittel rund um das Thema Weizen repräsentiert. Sie nutzten die Gelegenheit, die Bedeutung von Frauen für die landwirtschaftliche Kultur zu verdeutlichen, ihre Projekte vorzustellen und Produkte zu verkaufen, um damit Projekte finanzieren zu können. Damit senden wir euch revolutionäre Grüße aus Rojava.
2: Und so sicher, wie morgen die Sonne aufgeht, so sicher wird diese Revolution siegen. Jin, Jian, Azadi!
3: Ja. Morgenmagazin der Freien Radios, falls Sie gerade reingeschalten haben, hier zu hören an dieser Stelle. Wir sitzen hier im Fenfo-Park. Tim Kegler, der Stadtteilkoordinator, da ist da. Herr Bosse ist gekommen. Herr Bosse ist hier der Vorsitzende vom Bürgerverein. Mit denen reden wir gleich ein bisschen weiter darüber, über den Berlin-Fenfo, denn da kommt heute das Morgenmagazin her.
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1: Ja, guten Morgen, das Morgenmagazin der Freien Radios. Heute aus dem Ortsteil Berlin-Pfennfuhl, die jetzt gerade eingeschaltet haben. Wir haben gerade schon recht viel mit Tim Kegler, der hier neben mir sitzt, über den Pfennfuhl erzählt. Tim ist hier der Stadtteilkoordinator und jetzt ist noch Herr Bosse dazu gekommen. Da freue ich mich ganz besonders. Herr Bosse ist der Vorsitzende hier vom Bürgerverein im Pfennfuhl. Hier wohnen immerhin 35.000 Menschen, das haben wir schon geklärt, auf 2 Quadratkilometer. Und Herr Bosse, an dem kommt man hier nicht vorbei, muss man sagen. Immer wenn ich frage, mach mal was im Pfennfuhl, red doch mal mit Herrn Bosse, höre ich immer. Herr Bosse war auch, für die, die jetzt reingeschalten haben, fast 30 Jahre lang Vorsteher der Bezirksverordnetenversammlung in Berlin-Lichtenberg, wo wir hier sind. Ich freue mich sehr, dass Sie da sind, Herr Bosse. Schönen guten Tag erstmal, guten Morgen.
2: Ja, guten Morgen.
1: Herr Bosse, wir sitzen hier im Pfennfuhlpark, ja, man hört Vögel, die fliegen hier vorbei, Kinder spielen, ja, die Jogger kommen, Leute mit ihren Hunden. Wenn Sie jetzt hier so gucken, viele denken an Pfennfuhl immer nur so Plattenbauten, ja, aber das ist ja viel mehr. Was würden Sie Besuchern im Pfennfuhl eigentlich zuerst zeigen? Wenn die hierher kommen, was ist so Ihr absoluter Lieblingsort hier?
2: Also mein absoluter Lieblingsort bleibt der Park, weil das ist für viele Leute die zentrale Stelle hier aus unterschiedlichsten Gründen. Sportlich, einfach nur zum Chillen. Oder eben durch das Grüne marschieren, könnte jeder jetzt seine Lieblingsgeschichte sagen. Aber das ist für viele Leute schon ganz wichtig. Und das Motto des Stadtteils, Wohnen im Grün mitten in der Stadt, sagt eigentlich, was dieser Park hier bedeutet. Ansonsten könnte man den Pfennfuhl nehmen als eine Skulpturenausstellung. Man könnte ihn nehmen, um eine Baugeschichte des Plattenbaus zu machen, könnte verschiedenste Typen hier sehen. Aber das ist vielleicht etwas für spätere Details.
1: Plattenbauten, Sie haben es gesagt, P2. Wohnung ist die erste hier im Pfennfuhl gebaut worden. Ich selber, der in Cottbus groß geworden bin, in einer P2-Raumwohnung groß geworden. Ja? Also ich kenne die ganzen Vorteile und Nachteile des Ganzen. Wenn Sie so gucken, Sie sind ja hier Jahrzehnt unterwegs. Ja? Ich habe es ja gesagt. Was macht denn für Sie so diesen Stadtteil so besonders lebenswert hier?
2: Besonders lebenswert, dass man eigentlich alles, was man zum Leben braucht, auf einem Fleck hat. Also wir haben hier, wenn man den Pfennfuhl historisch betrachtet, die Schule, die Poliklinik, die Einkaufsmöglichkeiten und die Verkehrsanbindung, die man braucht, um in einer Viertelstunde am Alex zu sein. Das ist etwas, was für viele Leute ausschlaggebend war. Und wir machen als Bürgerverein immer mal Bürgerbefragungen. Und die erste Frage war immer, wie ist das für Sie im Pfennfuhl? Würden Sie hier gerne wohnen oder wollen Sie wegziehen? 90% der Antwortenden haben immer gesagt, gerne hier. Und wenn Sie alteingesessen hier fragen, die sagen, ich will hier nicht weg. Und das ist etwas, was ich als wesentlich empfinde.
3: Das, ich muss da kurz reingrätschen. Das zeigt ja auch irgendwie, dass den Anteil der Leute, der Erstbewohner quasi, der ist im Pfennfuhl total hoch. Ich glaube, 30-40%, die Leute, die hier mal hingezogen sind, wohnen immer noch hier. Und das zeigt natürlich, dass man hier gerne wohnt. Das finde ich total spannend. Also Berlin ist eine Stadt, wo alle auch früher schon ganz viel umgezogen sind. Man ist einfach hin und her gezogen, was heute vielleicht gar nicht mehr so geht. Aber dass Leute seit 30, 40 Jahren in einer Wohnung bleiben und ein hoher Anteil davon, das finde ich schon sehr bemerkenswert.
1: Ja, genau. Also der Pfennpfuhl ist eigentlich eine so der ersten DDR-Plattenbausiedlungen, ja, die so gebaut worden sind, zumindest in Ost-Berlin 72, Ende im Dezember, glaube ich, war hier Spatenstich oder wie es heißt, ja, also die Grundsteinlegung des Ganzen. Und wissen die eigentlich, warum die gerade hier gebaut worden ist? Warum hat man den Pfennpfuhl hier gebaut?
2: Also das ist jetzt eine Frage, die kann ich so nicht beantworten. Man muss sagen, der Magistrat von Berlin hat Anfang der 50er Jahre hier eine größere Fläche gekauft, damals mit der Zweckbestimmung Wohnungsbau. Da waren hier überall noch Kleingartenanlagen. Wir haben dann hier im Pfennpfuhl den ersten und einzigen deutsch-deutschen Architektenwettbewerb gehabt, 1956, in dem Altbauteil des Pfennpfuhls, da rund um die Max-Bonow-Straße. Da ist eine Gebietsplanung entstanden, wie man das hier bebauen wollte. Das ist dann aus politischen Gründen nicht realisiert worden. Der Wettbewerbssieger war der Hamburger Architekt Ernst May. Und dann ist die Entscheidung getroffen, dass Wohnungsbau in Größenordnung nötig ist. Dann kam die Studie 70, die hat dann die Planung für dieses Gebiet geliefert. Naja, und dann ist ab dem 2. Dezember des Jahres 1972 mit der Grundsteinlegung am Weißenseer Weg 1-2, also heutiger Röderplatz, das Bauen losgegangen und hat dann am Ende mit etwas mehr als 15.000 Wohnungen aufgehört. Und damit war der Stadtteil gebaut.
1: Auf 2 Quadratkilometern über 30.000 Menschen. Was ich hier total spannend finde, wir sitzen ja kurz dahinter, hinter uns hier rechter Hand befindet sich eine Kirche. Ja. Ja. Ähnlich Pfennpfuhl wie Eisenhüttenstadt oder andere Orte, Stadt Neubauviertel, die in der DDR gebaut worden sind, ganz oft ohne Kirche geplant. Ja? Also es war gar nicht vorgesehen, eine Kirche zu bauen. Und ich glaube, irgendwann gab es eine Vereinbarung zwischen Honecker und Schönherr damals, dass man mit Westmitteln praktisch eine Kirche bauen kann. Die steht jetzt hier und die steht seit Anfang des Jahres, jetzt ist auch in der Denkmalschutz, habe ich gehört, ja, in den 80ern gebaut. Schon ziemlich irre. Wie sehen Sie das, dass man so einen Stadtteil ohne Kirche plante damals?
2: Also das ist für mich ein bisschen schwierig zu beantworten. Aus dem einfachen Grunde, ich bin, was Kirche angeht, erblich vorbelastet. Der Vater meines Vaters war landeskirchlicher Posaunengeneral und der Vater meiner Mutter war Pfarrer. Insofern bin ich mit Kirche aufgewachsen und kannte es nicht anders, als dass in den Wohngebieten, wo ich in Leipzig gewohnt habe, eine Kirche stand. Das ist bei den Neubaugebieten zunächst nicht vorgesehen gewesen. Und dann hat es, wenn ich es richtig weiß, 1978 diese Runde der Kirchenoberen mit Honecker gegeben. Und da sind verschiedene Dinge, wie Staat und Kirche sich abgrenzen, aber auch an bestimmten Punkten zusammenarbeiten, beschlossen worden. Unter anderem auch, dass Kirchenneubauten entstehen. Einer davon ist diese Kirche. Einen zweiten gibt es in Hohenschönhausen, der auch also im Zusammenhang mit dieser Gesprächsrunde und dem, was dann folgte, entstanden ist. Ich halte es für nicht falsch. Aus dem einfachen Grunde, es gibt genügend Leute, die ich kenne, die dieser Gemeinde angehören. Und ja, so wie andere Leute ihre Parteiversammlung machen und dort sozusagen ihre Auffassung vertreten, ist das für Menschen des christlichen Glaubens etwas völlig Normales. Und es gehört für mich auch dazu. Und es lohnt nicht, dass man da eigentlich heute noch sagt, dass das was Besonderes ist. Heute sind wir Gott sei Dank an einer Lage, wo wir darum nicht mehr kämpfen müssen, dass Glaubensausübung möglich ist, egal welchen Glaubens man ist.
1: Wir reden hier im Morgenmagazin mit Herrn Bosse, der ist ja Vorsitzender vom Bürgerverein Berlin-Pfennpfuhl. Tim Kegel ist bei uns als Stadtteilkoordinator. Herr Bosse, wir hören es ja schon, Sie haben sich ja viel mit der Geschichte des Stadtteils beschäftigt. Ja? Also Sie haben ja auch kleine Broschüren schon rausgebracht mit Ihrem Bürgerverein, wo nochmal auf die Geschichte geguckt sind. Es gibt doch ab und an hier Spaziergänge, kriege ich mit, ja, wo man auf das Besondere guckt. Wenn Sie so gucken, Geschichte des Stadtteils, gibt es irgendeine Geschichte im Stadtteil, die Sie so ganz persönlich, so ganz besonders fasziniert, wo Sie immer denken, ja, also das ist toll?
2: Das ist schwierig, weil da könnten sich jetzt manche auf den Schlips getreten fühlen, wenn ich nur nicht unbedingt Ihr Beispiel nehme. Nein, ich denke mal, für die Geschichte ist wichtig, dass man sich kümmert, dass hier nicht so eingegriffen wird, dass der Charakter dieses Wohngebiets verändert wird. Das ist für mich ganz wesentlich. Da ist das Stichwort Nachverdichtung, was immer Begehrlichkeiten weckt, freie Flächen zu besiedeln. Und dass das bisher gelungen ist, zu verhindern in diesem Stadtteil, das halte ich für etwas ganz, ganz Wesentliches. Ja, ansonsten könnte man sich natürlich beschäftigen mit der Villa, dem ältesten Gebäude des Stadtteils. Das war früher der königlich-kaiserliche Gärtnermeister Schulz, der die hier gebaut hat. Die hat dann natürlich auch im Laufe der Zeit ihre Geschichte gehabt, bis hin, dass sie dann mal nach dem Krieg ein bisschen zweckentfremdet wurde, dann zu DDR-Zeiten, als das Stadtgebiet hier gemacht worden ist, Standesamt wurde. Dann ist über Nacht die ganze Einrichtung geklaut worden und dann war das mit dem Standesamt passé. Jetzt ist sie in privater Hand und veranstaltet für viele Leute die eine oder andere Veranstaltung und ist eben damals, als das Gebiet gebaut worden ist, Gott sei Dank nicht abgerissen worden, sonst hätten wir sie nicht mehr. Das wäre eine Geschichte.
1: Guten Morgen. Herr Bosse, als Bürgervereinsvorsitzender, ja, kriegen Sie ja natürlich viel mit. Ich weiß nicht, wohnen Sie seit Anfang an im Fanpool? Seit 72?
2: Nein, ich bin ein Zugezogener. Also mich hat es 1975 nach Berlin verschlagen. Und dann habe ich eine Weile im Wohnheim gewohnt. Und meine erste Neubauwohnung habe ich in Berlin 1978 hier im Fanpool bekommen, an der Hohenschönhauser Straße in den sogenannten Rostocker Bauten. Ich muss dazu sagen, ich habe vorher während meines Studiums in Freiberg erst im Internat und dann in einem Privatzimmer mit einem sogenannten TPC, falls Sie wissen, was das ist.
1: Nee.
2: Das ist ein Trockenplumpsklo. Das gab es damals in Freiberg, weil das war eine Bergbaustadt. Da war mit Kanalisation in bestimmten Gebieten noch nichts. Ja, und dann kamen wir hierher und diese Wohnung war dann für mich sozusagen ganz wunderbar, nachdem ich vorher einen Dachboden noch ausgebaut hatte, zusammen mit meiner Frau. Naja, und dann habe ich am Kaffeeautomaten getauscht von Hohenschönhauser Straße in Anton-Sewko-Platz und in dem Haus wohne ich seit 1980.
1: 1980, wir haben 2026, das sind 46 Jahre. Geballtes Wissen über den Fanpool, Berlin Fanpool, die hier uns irgendwie sitzen. Wir werden nachher mit Herrn Bosse gleich noch ein bisschen über den Bürgerverein reden und über das, was der Bürgerverein hier macht. Hier passiert nämlich eine ganze Menge. Das sieht man eigentlich von außen immer gar nicht so. Das merkt man erst, wenn man da ist. Tim, oder? Wie nimmst du das wahr?
3: Ja, ich glaube auch, dass der Fanpool für viele halt, wir haben es ja vorhin schon gesagt, es ist so, so ein Gebiet, wo man auch gern durchfährt. Das heißt, man setzt sich auch gern mal hier in den Park, aber man hat quasi diese Schnauze von Prenzlberg hier rüber nach Lichtenberg oder Pankow besser gesagt. Oder wenn man von Weißensee kommt Richtung Mitte will, fährt man auch mal gerne mal hier durch. Das geht ja alles irgendwie, das kann man schon machen. Aber deswegen kriegt man halt nicht so richtig mit, was hier so alles an Dingen passiert im sozialen Bereich oder auch in anderer Hinsicht. Und auch, dass es halt eigentlich ein sehr schöner Ort ist, der halt sehr viel Freiraum bietet, wenn man denkt, 2,5 Quadratmeter, 35.000 Leute, stapeln die sich? Nee, ist nicht der Fall. Ist wirklich nicht der Fall.
1: Gibt's irgendeinen Ort, wo du oder sie sagen würdest, hier schlägt das Herz vom Fanpool, hier ist der Herz von, das Herz vom Fanpool?
3: Anton-Sewko-Platz.
2: Ja, gut, der Anton-Sewko-Platz ist das sogenannte gesellschaftliche Zentrum zu Zeiten des Baus gewesen. Da war dann tatsächlich alles, Kaufhaus, Kaufhalle, kleine Läden, die Sparkasse, die Bibliothek. Das war schon für viele Leute der Punkt, die hier im Fanpool gewohnt haben. Da ging man hin, weil es was zu erledigen gab, weil es was zu sehen gab. Mittlerweile sind die Verhältnisse in der Millionenstadt Berlin einfach ganz andere. Und damit hat natürlich auch die Bedeutung als unmittelbares Zentrum für den Anton-Sewko-Platz, das muss man einfach zugestehen, nachgelassen. Insofern ist es also gefährlich zu sagen, einfach das ist der Ort, weil der ist für jeden anderen wieder ganz anders. Also die Leute, die beispielsweise in dem P2-Bau wohnen, dem Versuchsbau für die Platte, für die ist garantiert ihr Haus wichtiger als der Anton-Sewko-Platz. Guten Morgen.
1: Guten Morgen.
2: Ja, und das muss man einfach sehen. Und so wird also jeder das ein bisschen anders sehen, als ich das vielleicht mache.
3: Man könnte natürlich auch sagen, man sieht den Anton-Sewko-Platz, Herz und vielleicht als eine Herzkammer und die zweite wäre vielleicht auch der Storkower Bogen, der ist ja auch gleich ums Eck, wo es auch für die Nahversorgung ganz viele Einrichtungen gibt, also viel, du hast da Supermärkte, du hast die Post da, du hast, glaube ich, Ärzte auch da, du hast eine Schneiderei da, du hast eine Kita da und es ist ja ein sehr großes Gelände, was man nicht außer Acht lassen sollte, das kann man auch nicht, weil da passiert auch ganz viel.
1: Vielleicht, bevor wir kurz noch ein bisschen Musik hören, gibt es irgendein Geräusch, was Sie oder du mit dem Pfennfuhl verbindet? Ja, wenn Sie so denken, Pfennfuhl, ja, das klingt für mich so.
2: Also wenn man hier sitzt und genau hinhört, hört man ein bisschen was vom Verkehr. Aber wirklich nur ein bisschen. Das Rattern der Straßenbahn und hinten die großen Straßen. Innen drin ist Ruhe. Und das ist für viele Leute im Pfennfuhl ein ganz, ganz wesentliches, fehlendes Geräusch.
3: Ich würde ja sagen, die Krähen. Also die Krähen in Lichtenberg sowieso, aber im Pfennfuhl. Ich achte immer auf jede Krähe, die mir über den Weg kommt. Denke, ja, du bist auch da, das ist super, cool.
1: Ja, Sie hören das Morgenmagazin der Freien Radios. Wir hören mal ein bisschen Musik. Wir reden hier mit Tim Kegler, Stadtteil Köln und Herrn Pfennfuhl und Herrn Bosse, dem Vorsitzenden vom Bürgerverein. Wir hören ein bisschen Musik, dann geht es hier auch gleich weiter in der zweiten Stunde. In der zweiten Stunde reden wir weiter mit Tim und Herrn Bosse, aber es kommen noch weitere Gäste dazu von der Ideenschmiede Pfennfuhl, die hier gerade schon angeschneit kommen und von der mobilen Stadtteilarbeit. Wir werden noch ein bisschen über den Bezirk reden und vor allem auch das, ja, was geht's hier, wie funktioniert die Nachbarschaft, was verändert sich vielleicht und vor allem, was wünschen sich die Leute auch hier, die hier aktiv sind und viel machen. Erstmal ein bisschen Musik im Morgenmagazin der Freien Radios und dann geht's hier gleich weiter.

0: Guten Morgen zum Morgenmagazin der Freien Radios hier. Sie haben eingeschaltet, wo immer Sie jetzt gerade zuhören, ob es in Halle, Leipzig, Dresden, Chemnitz, Stuttgart, Hamburg, Berlin oder in ganz Brandenburg, Frankfurt oder Potsdam, wo Sie uns heute gerade zuhören. Guten Morgen, wir sitzen hier in Berlin im Fanful Park, um genau zu sein. Bei mir ist Tim Kegler, der Stadtteilkoordinator des Ortsteils, und Herr Bosse, der Vorsitzende des Bürgervereins. Und wir reden ein bisschen darüber, was das heißt, hier in Berlin Fanful zu wohnen. Wir reden ein bisschen über den Bezirk, der sehr besonders ist. Für die, die später jetzt zugeschaltet haben, ist der einer der dicht besiedelsten Orte dieser Welt, zumindest hier in Berlin, um genau zu sein. Hier wohnen fast 35.000 Menschen auf 2 Quadratkilometer, also fast 16.000 Menschen auf 1 Quadratkilometer. Herr Bosse ist einer, der das seit 1980 begleitet, hier wohnt und seit sehr vielen Jahren hier sehr aktiv ist, auch als Vorsitzender des Bürgervereins. Herr Bosse, so ein Bürgerverein stellt man sich ja immer vor, da kommen dann die Leute, ja, was macht eigentlich so ein Bürgerverein? Und vor allem, was macht so ein Vorsitzender wie Sie von so einem Bürgerverein?
1: Also der Bürgerverein hat sich 1993 gegründet. Und zwar aus dem einfachen Grunde, weil Bewohner des Fanfuls mitreden wollten, wie nach der Wende hier es in diesem Stadtteil weitergeht. Sie wollten das Baugeschehen begleiten, weil es gab viele Begehrlichkeiten. Daraus ist ein Arbeitskreis Stadtentwicklung geworden, den gibt es noch bis heute. Der hat sich bei allen Bebauungsplandingen eingemischt. Und er ist verantwortlich und Autor dafür, dass es hier das erste und, wenn ich es richtig weiß, auch bisher einzige Berliner Bürgergutachten gab, wie dieses Gebiet entwickelt werden sollte. Das war 1994/95. Und seitdem redet das Bezirksamt mit uns oder wir mit dem Bezirksamt, wenn hier wieder irgendjemand kommt und etwas bauen will. Da haben wir unsere Meinung dazu gesagt. Das ist das eine Gebiet. Das zweite Gebiet, mit dem wir uns beschäftigen, ist natürlich der Park. Man sollte es nicht unterschätzen, aber hier stehen über 1100 Bäume in 102 verschiedenen Arten. Man kann hier also auch bestimmte Studien treiben. Man kann Bäume finden, die älter als 100 Jahre sind, rund um die beiden Pfuhle, die dann zum Fanful zusammengelegt wurden. Da ist das Pflanzjahr 1924 dokumentiert. Das ist also ein Thema. Wir haben dafür gesorgt, dass wir als Verein für 4 Bäume die Finanzen gestiftet haben, die hier im Park dann gepflanzt worden sind. Wir haben dafür gesorgt, dass die Skulpturen im Park Schildchen kriegten. Das hat der Bezirk vorher nicht hingekriegt, damit die Leute wissen, welches Kunstwerk ist es, wer hat es gemacht, wann ist es entstanden. Naja, dann sind wir im Moment dabei, Kronkorken zu sammeln mit dem Ziel 25.000 Stück für einen neuen Baum im Fanful. Ansonsten sind wir ein ganz kleiner Verein, 31 Mitglieder. Ich zähle mit meinen 76 noch mit ein bisschen zu den Küken. Das heißt, wir haben noch viele Mitglieder, die seit Gründung hier aktiv sind. Und inzwischen ist auch die zweite Generation aus einer Familie der Gründer im Bürgerverein mit drin. Und damit haben wir also auch die jungen Leute. Und da müssen wir uns ein bisschen kümmern, dass wir aus dieser Generation noch ein paar mehr kriegen. Ansonsten, sage ich mal, machen wir, wie es die Satzung verlangt, Mitgliederversammlung, gehen zu verschiedenen Dingen, unter anderem zum Fanful monatlich und geben unsere Meinung dazu oder machen Vorschläge. Es ist nichts Spektakuläres. Also ganz normal Bürger, die sich um ihr Wohngebiet kümmern.
0: Ich frage mal den Stadtteilkoordinator, du hast ja vielen hier mit Ehrenamtlichen im Bezirk zu tun und sicherlich auch mit dem Bürgerverein. Wie nimmst denn du die Arbeit wahr vom Bürgerverein?
2: Ich finde, der Bürgerverein, insbesondere Rainer Bosse, ist eine sehr wichtige und sehr zuverlässige Quelle für Wissen. Also ich mache das jetzt hier seit 3 Jahren, das heißt, ich weiß ein bisschen was, aber lange noch nicht umfassend. Und immer wenn ich eine Frage habe, die ein bisschen in die Geschichte reinreicht, um gewisse Dinge zu verstehen, dann finde ich es Rainer eine wirklich gute Ansprechperson und gibt auch wirklich sehr qualitativ fundierte Antworten dazu. Und natürlich, er hat das Forum Fanful erwähnt, das ist so ein Netzwerktreffen von verschiedenen sozialen Einrichtungen hier im Stadtteil, was wirklich auch gut funktioniert. Das findet einmal im Monat statt, hat auch einen ganz guten Zulauf, also sind immer so 10 bis 20 Leute und genau, da tauscht man sich aus. Und da ist natürlich der Bürgerverein auch immer anwesend.
0: Wir haben es ja gerade gehört, demografischer Wandel trifft ja auch Sie. Wenn Sie jetzt, ich frage jetzt gar nicht, wie alt Sie sind, Herr Bosse, aber
1: ja, genau, 76.
0: 76, als Küken sozusagen in Ihrem Bürgerverein. Was sehen Sie denn hier gerade so, was verändert hier gerade so, wenn Sie so gucken, seit 1980 hier, was veränderten sich gerade so für Sie? Kriegen Sie irgendwas mit, wo Sie denken, was ist denn so Sachen, die sind total gut, dass die gerade so stattfinden im Fanpool, die Veränderung, aber gibt es auch so Sachen, wo Sie sagen, oh je, davon wären wir lieber verschont geblieben?
1: Das ist ganz schwierig. Da werden Sie, wenn Sie Bürger im Fanpool fragen würden, wahrscheinlich von 100 Leuten geschätzt 40 verschiedene Antworten kriegen. Was gut ist, ist, dass die Struktur des Wohngebietes erhalten geblieben ist, dass der Park bewahrt worden ist und man sich trotz knapper Kassen darum kümmert, dass das weiter so geht. Wir haben hier im Gebiet nach der Wende natürlich Wechsel in den Geschäftsstrukturen gekriegt. Aber wenn Sie sich überlegen, in Deutschland haben wir gerade ein Apothekensterben. Im Fanpool haben wir immer noch 7 Apotheken. Das können Sie suchen, so

0: Jetzt ist es gelöst. Ja, und die Verkehrsanbindung, wie gesagt, ist gut. Wir sind zu den Leuten zählend, die sich dagegen wehren, dass wir den Autobahnanschluss hierher kriegen, weil das wird für dieses Gebiet eine Katastrophe, weil dann bestimmte Verkehrsverbindungen, die gerade an der Landsberger Allee hängen, stark beeinträchtigt werden. Da gibt es von vielen Leuten wieder andere Meinungen dazu. Ich glaube, dass das zu einem Verkehrsinfarkt führen wird, weil die Fortsetzung dieser Stadtautobahn dann durch die Stadt plötzlich an der Landsberger Allee Storkower Straße endet. Und dann geht es über Stadtstraßen. Und damit hat man nichts gekonnt. Aber das ist sozusagen eine Seite, die vielleicht schlecht ist, dass an dieser Stelle etwas passieren könnte.
1: Für alle Nicht-Lichtenberger oder Nicht-Berliner, die jetzt gerade zuhören, ist ja ein großes Streitthema in der Stadt, was passiert mit dieser Stadtautobahn, die ja gerade sozusagen den Anschluss bis fast an Lichtenberg gekriegt hat, ja, da oben an der Elsenbrücke in Treptow. Jetzt ist die Überlegung oder der Plan ist, das ja weiterzubauen und das wird ganz viele Teile Lichtenbergs betreffen, unter anderem hier den Fanfuhl, haben Sie schon gesagt, Verkehrsinfarkt, aber es betrifft ja auch ganz viele Clubs, die dort praktisch am Ostkreuz gelegen sind, die dann einfach verschwinden würde, weil da die Autobahn dann rüberfahren würde, ja.
2: Also ja, diese Autobahn, wenn die wirklich bis zur Landsberger Allee, Storkower Straße fortgeführt wird, dann ist das natürlich auch für ganz viele, nicht nur für Clubs, sondern auch für die Anwohner da eine totale Umstellung. Da hat man auf einmal eine Autobahn, die halt wirklich, ich weiß gar nicht, was mit dem Stadtpark passieren würde oder was mit von Lichtenberg oder mit der Villa Curiosum, was auch ein sehr guter und sehr geschätzter Kulturort ist. Und das sind nur zwei Beispiele. Wenn man hier jetzt eine Autobahn lang zieht, das würde sich so auf diesen Stadtteil und auf die Lebensqualität der Anwohner auswirken, das ist eigentlich nicht auszumalen. Ich meine, es gab in Treptow jetzt schon riesige Proteste. Ich weiß gar nicht, wie die Priorität von der Verlängerung dieser Autobahn jetzt gerade ist. Ich glaube, gerade nicht so hoch, weil irgendwie kein Geld da ist. Und das finde ich relativ gut. Aber ich glaube, es würde, wie schon gesagt wurde, es würde, glaube ich, nicht besonders viel bringen, wenn man dieses Ding bis ins Herz der Stadt weiterführen würde.
1: Ja.
0: Naja, da müsste man vielleicht noch ein bisschen ausholen. Also der Stadtautobahnring geht ja zurück auf Planungen aus den 1920er Jahren, ich glaube 1924. Und hatte ursprünglich mal einen tatsächlich geschlossenen Ring. Das ist nach dem Zweiten Weltkrieg und im Zuge der Berliner Teilung Geschichte. Weil bestimmte Gebiete, auf denen diese Autobahn nach der Planung stehen oder gehen sollte, sind inzwischen völlig anders bebaut. Ja, also nehmen wir hier nur das Gebiet des Fanfuhls. Das sollte normalerweise dort aus der Vulkanstraße raus und dann rüber vorbei am Gelände des jüdischen Friedhofes, rüber die Verbindung zur Ostseestraße. Da ist vieles in dem Sinne, wie es damals geplant war, nicht mehr möglich. Was jetzt kommt, dass die Verlängerung am Ringcenter durch dann Storkower Straße und dort nach oben und dann als Stadtstraße weitergeführt werden soll, hätte zur Konsequenz, dass auf diese Straße voraussichtlich zwischen 40.000 und 50.000 Fahrzeugen pro Tag kommen würden. Und wenn man heute sieht, was also alleine über die Landsberger Allee kommt und sich dann an dieser Kreuzung trifft, das führt zu Staugeschehen, egal wie Sie die Steuerung machen wollen. So, und mir hat mal ein Lichtenberger Bürgermeister gesagt, die Stadtautobahn wird gebaut, weil man Wohngebiete mit 11.000 Einwohnern pro Quadratmeter entlasten will. Das mag in den Altbaugebieten Berlins tatsächlich zutreffen. Im Fanfuhl wohnten damals schon 15.000 und vor deren Nase sollte das gehen. Also das ist nicht nachvollziehbar und da muss man auch sagen, es ist nicht mehr zeitgemäß, weil es den Verkehr nur anders verteilt und das Wohngebiet ist hier dann betroffen über die Anbindung, wenn die rauskommen, dass sie, um auf die Frankfurter Allee zu kommen, über die Storkower fahren müssen, was für den Wirtschaftsverkehr natürlich ein Thema wäre, aber das Problem insgesamt nicht löst.
1: Ja, wir sitzen hier mit Herrn Bosse, Vorsitzender vom Bürgerverein Fanfuhl und mit Tim Kegler von der Stadtteilkoordination im Park, im Fanfuhlpark und reden über das, was so ist. Herr Bosse, die Zeit schreitet auch bei uns in der Sendung immer ein bisschen voran. Wir müssen gleich noch ein paar Infos und Tipps geben, die hier

0: Also Veranstaltungshinweise. Wenn jetzt Leute zuhören und gedacht haben, Fanfuhl noch nie gehört, wir gehen ja in Richtung Wochenende, morgen ist schon Freitag, ja. Wenn jetzt jemand zuhört und denkt, auch Fanfuhl würde ich mir gerne mal angucken, ja. Warum sollte der am Wochenende genau hierher kommen? Aber was ist ein Grund, hier mal nach Fanfuhl zu kommen und sich das anzusehen?
1: Also ich bin wieder beim Park und sage, hier können Sie Bäume kennenlernen, alte, neue, frisch gepflanzte. Hier haben Sie einen See mit diversen Wasservögeln, unter anderem einem sesshaften Reiher. Wir hatten hier auf der schwimmenden Brutinsel, die über den Bürgerhaushalt finanziert worden ist, auch schon mal ein Bruterlebnis mit Nilgänsen. Also das wäre etwas, was man sich angucken kann. So, und ansonsten hat man hier eben die Möglichkeit, einen schönen Kaffee zu trinken. Kaffee Blödner bietet das an am Anton-Sefko-Platz. Ja, und ansonsten Ruhe im Grünen. Ich hoffe, es regnet nicht. Dann wäre es schön. Und ansonsten kann man hier, wie gesagt, wenn man sich ein bisschen tiefer interessiert, auch viel über die Baugeschichte des Plattenbaus erfahren.
2: Jetzt wurde ja gerade noch mal der See erwähnt. Den finde ich auch wirklich super. Man sollte aber, glaube ich, dazu sagen, man darf da nicht schwimmen, man sollte da drin auch nicht schwimmen. Der ist schön, aber zum Baden, ich glaube, wenn Leute See hören, denken sie, ja, cool, ein See in der Innenstadt, da gehe ich schwimmen. Der Fanfuhl ist schön anzusehen, aber zum Schwimmen ist es da nicht so geeignet, oder?
1: Also er ist mal ein öffentliches Schwimmbad gewesen, ganz kurz nach dem Krieg. Es ist mal zu der Zeit, wo er zugefroren war, haben Eishockeyspiele darauf stattgefunden. Das ist längst Geschichte. Also ein Badegewässer ist er wirklich nicht. Und leider war in der Planung für das Wohngebiet auch mal ein öffentliches Schwimmbad, sogar mit 10 Meter Sprungturm geplant. Das ist aber nicht gebaut worden. Also insofern, Schwimmen ist wirklich nicht.
0: Also ein See zum Gucken.
1: Aber eine Schwimmhalle haben wir.
0: Ja, genau. Die Schwimmhalle vorne am Anton-Sefko. Also ein See zum Gucken. Okay, wir machen hier kurz weiter mit Musik. Tim, du hast was rausgesucht. Was soll ich denn gerne hier spielen? Was dürfen die Hörer denn hören?
2: Stimmt, ich habe ja was rausgesucht. Ich dachte, wir hätten schon den nächsten Song angelitscht. Spiel doch mal was von Maurice und der Familie Summ. Nicht antworten ist das neue Nein.
0: Okay, das lege ich mal darüber. Herr Bosse, wollen Sie noch einen Moment hierbleiben? Sie hatten ja vorhin noch eine Geschichte dabei. Die hören wir uns, wenn wir hier die Veranstaltungstipps haben, können wir mal rein, dann kurz danach. Und erstmal hören wir ein bisschen Musik. Und dann kommen auch noch hier Frau Petke, die rennt hier schon rum. Ich habe sie gerade gesehen, jetzt ist sie schon wieder weg. Und Judith von der mobilen Stadtteilarbeit. Und wir reden noch ein bisschen darüber, was so ja Menschen im Fanfuhl so machen und was die so umtreibt. Und warum Solidarität auch im Fanfuhl kein Fremdwort ist.

0: Das Morgenmagazin der Freien Radios, heute aus Berlin-Fenfuhl. Wir sitzen hier mit dem Stadtteilkönner Tim Kegler und Herr Bosse ist da vom Bürgerverein Fenfuhl. Gerade kam eine Frau an uns hier vorbeigelaufen im Park und Herr Bosse sagte nur, 15. Etage, Wohnung 1. Das ist hier, glaube ich, wie man sich Menschen merkt im Fenfuhl. Ich freue mich hier dann nach den Veranstaltungsankündigungen und Terminen weiter mit Herrn Bosse und Tim Kegler und vor allem auch noch mit zwei weiteren Gästinnen hier reden zu können, die dann gleich kommen. Ja, es ist 8.20 Uhr, Veranstaltungen und Termine aus der Redaktion. Vielen Dank an Gunnar, der die zusammengestellt hat. Halle, morgen in Halle, 19 Uhr im Theaterhaus Ost gibt es eine Premiere des Meeres und der Liebe Wellen, heißt das. Und das ist ein klassischer Stoff von Franz Gilparzer und eröffnet Fragen, die nach wie vor aktuell sind. Wo gibt es heute noch hohe Erwartungen an Frauen in Bezug auf Keuschheit? Inwieweit lassen wir uns noch von veralteten religiösen Vorstellungen leiten und wie entscheiden wir uns zwischen Pflichtbewusstsein und Selbstverwirklichung, wenn sie im Widerspruch zueinander stehen? Ja, ein Stück in deutscher Sprache, Altersempfehlung, das Ding ist ab 12 dort ungefähr 2 Stunden ohne Pause, wie gesagt, im Theaterhaus Ost. Ja, kommendes Wochenende in Torgau gibt es ein Bildungswochenende unter dem Motto für Sorge, queerfeministische Bewegungen stärken. Und das Bildungswochenende beginnt am Freitagnachmittag 14 Uhr und endet am Sonntagnachmittag 15 Uhr. Und ja, es gibt 7 Workshops, ein moderiertes Gespräch und eine Filmvorführung. Und dort soll nach gemeinsamen Antworten gesucht werden, wie Menschen in diesen Zeiten feministisch aktiv bleiben können. Es gibt auch ein Kulturprogramm und Essen, das Ganze ein bisschen gegen Spende. Und vor Ort wird es auch eine Kinderbetreuung geben für die überlegen, mit Kindern dort anzureisen, sowie ein ansprechendes Awareness-Team. Ja, das Programm wird auf deutscher und englischer Lautsprache stattfinden und falls ihr oder sie dort teilnehmen wollen, meldet euch schnell bei Planlos Leipzig, die das Ganze organisieren, also planlos-leipzig.org. Ja, da noch anmelden möglich. Los geht's heute schon. Nee, morgen um 14 Uhr. Ja, wer in Dresden zuhört, heute Abend gibt es einen queeren Spielenabend in der Mommsenstraße 5 im Raum 14. Ein Spieleabend für Queers und allen, die sich ihrem Geschlecht oder ihrer Sexualität nicht sicher sind. Und es treffen sich Primäraktive oder ehemalige Studierende der TU Dresden. Aber auch alle anderen sind herzlich willkommen. Und falls ihr hingeht zum Spieleabend, vergesst nicht, Spiele mitzubringen. Wir schauen nach Potsdam. Da gibt's am Sonntag ein Konzert und zwar in der Stadtteilkneipe Nova Wes. Wer das nicht kennt, das ist in der Nähe des S-Bahnhofs Babelsberg in dem Stadtteil Nova Wes. Die Kneipe ist wirklich nett. Es spielen die Melmax und die kommen aus Leipzig und im Gepäck haben die Leipziger ihre im April erschienene Platte Euphancholia. Und falls ihr euch jetzt gar nicht vorstellen könnt, wie das klingt, hört doch mal irgendwo rein. The Melmax heißen die. Ja, also das Ganze am Sonntag ab 18 Uhr in Nova Wes. Kommen wir nach Berlin. Heute um 21 Uhr in der Köpenicker Straße im Filmabend gibt es da im K und zu sehen ist dort ein japanisches Anime, das heißt Barefoot Gen, also auf Deutsch Barfuß durch Hiroshima aus dem Jahre 1986. Der Film folgt dem jungen Gen, der den Atombombenabwurf von Hiroshima überlebt und aber Achtung, ist nichts für schwache Nerven. Es gibt nämlich sehr viel drastische Darstellungen von Gewalt und gezeigt wird die Originalversion mit englischen Untertiteln. Also Barefoot Gen heute in K im Filmabend in der Köpenicker Straße. Und zum Schluss bleiben wir in Berlin und zwar in Berlin-Lichtenberg, wo wir heute auch das Morgenmagazin her sind. Gleich hier um die Ecke gibt es nämlich Kino umsonst und draußen und zwar im Campus-Kino auf dem Campus für Demokratie, also sprich auf dem Hof der ehemaligen Stasi-Zentrale. Da werden den ganzen Monat draußen jetzt Dokumentarfilme gezeigt und heute wird der Dokumentarfilm Herr Schmidt und Herr Friedrich gezeigt und der Film erzählt die Geschichte des schwulen Paars Kurt Schmidt und Wilfried Friedrich, dessen Liebe die deutsche Teilung überdauerte und durch persönliche Erinnerungen sowie Stasi-Unterlagen dokumentiert werden. Ja, los geht's da bereits schon 19:30 Uhr, wie gesagt, auf dem Hof ehemalige Stasi-Zentrale. Das ist, wenn Sie mit den Öffentlichen anreisen, am nächsten besten wohl U-Bahnhof Magdalenenstraße, dann sind Sie eigentlich schon direkt fast da. Und auch der Lichtenberger Bürgermeister wird heute da sein, 19:30 Uhr. Martin Schäfer, da gibt's nämlich ein Vorgespräch und nach dem Film nochmal ein Filmgespräch. Ja, das war's mit den Veranstaltungstipps hier zu 8.15 Uhr. Nachher um 9.45 Uhr kommen noch ein paar mehr. Sie hören das Morgenmagazin. 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Wir sitzen im Berlin Fanful, berichten heute live aus dem Fanful und unsere weiteren Gäste, mit denen wir hier gleich reden, sind bereits da. Judith Fischer von der mobilen Stadtteilarbeit und Frau Pittke, eine Anwohnerin, die mich angeschrieben hat und gesagt hat, ich möchte unbedingt auch noch eine ganze Menge zu Fanful sagen. Dazu hier in der nächsten halben Stunde mehr. Ja, und um 9 dann wie immer alle, die hier immer Donnerstag reinhören, wissen, es kommen dann die Antifa-Nachrichten. Genau, weiter geht's hier mit Otto von Bismarck. Es regnet.
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0: Ja, Otto von Bismarck hier im Morgenmagazin. Es regnet 60%. Tim Kegler sitzt neben mir von der Stadtteilkoordination, der heute mit mir zusammen hier moderiert die Sendung. Was war das?
1: Das war, wie du es schon sehr treffend gesagt hast, Otto von Bismarck. Ich würde sagen, Singer-Songwriter aus Berlin. Es regnet 60%. Und wenn man sich diesen Satz mal so ein bisschen öfters mal wiederholt, merkt man, das klingt, ist ja eigentlich totale Quatschaussage. Entweder regnet es oder es regnet nichts. Hat man 100% Regen oder 0%. Aber 60% Regen ist ja irgendwie nichts. Das ist ja natürlich die Regenwahrscheinlichkeit. Aber dann wird es so verkürzt, ja, es regnet 60%. Und ich glaube, es geht so ein bisschen um den Irrsinn, den das Leben manchmal so mit sich bringt. Ich finde diesen Song sehr schön, einfach weil der auch so ein bisschen manchmal auch so diese Einsamkeit von Großstädtern ganz gut darlegt. Aber jetzt haben wir natürlich alle gar nicht richtig hingehört, von daher ist es auch egal.
0: Doch, die Zuhörer haben jetzt zugehört und die genau. Fragen sich jetzt bestimmt, was ist da gerade gelaufen. Falls Sie sich wundern, wer quatscht denn hier und warum, Tim Kegler habe ich gerade vorgestellt, der Stadtteilkoordinator in Berlin, Fanfuhl, für alle, die gerade zugeschaltet haben, ein bisschen später. Wir senden nämlich heute live aus dem Ortsteil Fanfuhl in Berlin, ja, für alle, die nicht in Berlin zuhören, aber auch, ich glaube, viele Berliner kennen nicht mal den Fanfuhl. Ja. Wir haben schon gesagt, einer der dicht bebautesten Orte Berlins oder gar vielleicht deutschlandweit, 35.000 Menschen auf 2 Quadratmeter, merkt man gar nicht, weil wir hier
1: mit Quadratkilometer.
0: Quadratkilometer, was habe ich gesagt?
1: Quadratmeter, das wäre
0: ein bisschen eng. Nee, das wäre ein bisschen eng, aber gut. Es sind ja so viele Hochhäuser. Ja. Unsere Gruppe ist hier angewachsen. Wir haben in der ersten Stunde viel mit Tim und auch Herrn Bosse hier, dem Vorsitzenden vom Bürgerverein, darüber geredet, was geht hier im Fanfuhl. Unsere Gruppe hat sich geweitet. Es sind Judith Fischer ist da und Heidi. Judith ist hier für die mobile Stadtteilarbeit und Heidi sitzt hier für die Ideenschmiede Fanfuhl. Ja, also eine Gruppe und wir hören erstmal ganz viel rein. Aber ich würde mit dir anfangen, Judith. Mobile Stadtteilarbeit. Leute, die im Gemeinwesen arbeiten, wissen, was das ist. Aber ganz viele fragen sich, was soll denn mobile Stadtteil? Was macht denn ein mobiler Stadtteilarbeiterin?
2: Ja, das stimmt. Also mobile Stadtteilarbeit ist eine aufsuchende Form der Stadtteilarbeit. Das heißt, wir sind mit einem Lastenrad oder mit anderen Sachen hier mobil unterwegs, um die Leute in ihrem Lebensumfeld kennenzulernen, Kontakte zu knüpfen und deren Bedarfe herauszufinden, um dann auch Angebote oder Aktionen mit ihnen gemeinsam zu gestalten. Genau.
0: Mobile Stadtteilarbeit, also wer hier im Fanfuhl unterwegs ist, kann dich hier treffen. Du bist manchmal mit so einem Lastenrad unterwegs, kann man dich sehen, redest viel. Genau. Mit am Tisch, gerade schon gesagt, sitzt Heidi, Nachbarin von der Ideenschmiede Fanfuhl. Ja. Was ist denn das, Ideenschmiede Fanfuhl? Was kann man sich denn darunter vorstellen?
3: Na, vielleicht schließe ich einfach mal an, da wo Judith jetzt gerade aufgehört hat. Wir haben uns getroffen, genau da, bei der mobilen Stadtteilarbeit. Vor ungefähr 3 Jahren, ich war in einer Vorbereitung, ich nenne es Zeit für Neues, also ich bin jetzt seit 1,5 Jahren in Rente und ich habe darüber nachgedacht, ich wohne hier 15 Jahre im Kiez, was wird dann sein, wenn ich nicht mehr jeden Morgen, sag ich mal, ins Büro fahre und dort habe ich die mobile Stadtteilarbeit getroffen und wir haben überlegt, wenn ich dann mehr Zeit habe, was kann ich tun? Und dann habe ich den jungen Leuten gesagt, ich komme wieder, wenn ich Zeit habe. Und jetzt habe ich Zeit und das ist die Gruppe Ideenschmiede, die sich jetzt inzwischen einmal im Monat in Lichtenberg trifft und gemeinsam überlegt, was ich für Projekte für die Nachbarschaft ehrenamtlich organisieren kann und die mobile Stadtteilarbeit unterstützt und uns dabei kommuniziert, hilft uns Tipps zu geben, auch mal Gelder zu beantragen oder Orte zu finden, an denen wir Veranstaltungen verschiedener Art durchführen können.
0: Dann frage ich mal gleich Projekte. Ach, Judith, du hast dich gemeldet hier in meinem Rücken, entschuldige.
2: Alles gut. Ich wollte nur noch hinzufügen, also wir sind begleitend bei der Ideenschmiede mit dabei, aber auch Ben Fanfuhl genauso. Also das ist eine sehr schöne Kooperation, die zwischen uns entstanden ist und Ben Fanfuhl unterstützt sozusagen genauso wie wir mit Fachwissen, aber eben auch mit Geldern für Projekte.
0: Ben, wenn jetzt die wenigsten kennen, Ben ist so ein Senatsprogramm in Berlin, das, ich sag manchmal gemeinerweise, Berlin erfindet neue Nachbarschaften, das stimmt nicht, nein, Berlin entwickelt neue Nachbarschaften, also wo es Orte gibt, Trefforte, die Möglichkeit gegeben wird, dass sozusagen neu zugezogen und Alteingesessene zusammenkommen können, gemeinsam Dinge machen, sei es ein Sprachcafé oder irgendwie andere Sachen, das ist so ein Teil, dieses Projekt ist gar nicht weit von hier, wenn wir hier im Park sitzen, um die Ecke sitzen die Kolleginnen, auch sehr wichtig, da im letzten Jahr hier gleich um die Ecke eine große Gemeinschaftsunterkunft eröffnet hat, in dem ehemaligen Hotel an der Ecke Landsberger Allee, was eigentlich gar nicht mehr direkt zum Fanful gehört, sondern eigentlich schon zu Hohenschönhausen, aber natürlich strahlt das hier ganz viel in den Sozialraum, in den Fanful mit rein. Und Ben sind unter anderem die, die dafür machen. So, jetzt haben wir viel über Ben geredet, aber wir wollten ja über euch reden. Ideenschmiede Fanful, ja. Was kann man sich denn da vorstellen? Was macht ihr denn für Projekte? Ihr habt vorhin gesagt, ihr macht Projekte. Was kann man sich da vorstellen? Was, also man fragt ja mal inhaltlich, was macht ihr denn so inhaltlich?
2: Mhm. Ja, also diese Idee der Ideenschmiede ist am Infostand entstanden, weil mehrere AnwohnerInnen, die so, ich sag mal, um die 30 waren, gesagt haben, wir möchten gerne andere Angebote, wir fühlen uns hier nicht von den Angeboten so angesprochen. Daraufhin haben wir ein erstes Nachbarschaftstreffen einberufen und genau, es kamen einige NachbarInnen und waren auch oder sind auch sehr engagiert. Wir haben zum Beispiel viele Vernetzungsmöglichkeiten. Zum Beispiel haben wir einen Instagram-Account und einen WhatsApp-Kanal. Man muss sagen, dass das auch von den NachbarInnen ehrenamtlich betrieben wird. Genau, und gleichzeitig sind wir auch über Signal vernetzt und haben auch ganz am Anfang eine Umfrage gemacht, was sich denn Leute hier im Kiez wünschen. Und ich sag mal, die Sachen, die wir gemacht haben als Beispiel, sind ein nachbarschaftliches Beachvolleyball als Begegnungsangebot, weil direkt hier im Fanful auch eine Beachvolleyballanlage ist, genau, die wir einmal pro Woche die ganze Saison durchführen, jetzt schon seit mehreren Jahren. Und dann eben steht und fällt es mit den Ideen der Nachbarn. Also wenn die Nachbarinnen zum Beispiel, gab es welche, die haben ein Pub-Quiz hier ins Leben gerufen, was sehr gut angenommen wurde. Es gab auch einen Salsa im Park zum Beispiel. Es wurde sich auch mehr gewünscht, kulturelle Veranstaltungen hier im Fanful Park zu veranstalten. Da fand zum Beispiel dann ja die Fête de la Musique über die Koordination der Stadtteilkoordination statt mit vielen Vereinen hier noch aus dem Kiez mit dabei. Genau, also das schon mal so. Und zum Beispiel die Heidi hatte auch ihre Ideen, die sie eingebracht hat und gefragt hat, wie kann ich die denn realisieren. Genau, und das ist auch so unsere Aufgabe, einfach auch zu schauen, also mit Wissen an die Hand zu geben, wie kann man sich hier auch mehr beteiligen und einbringen und eben auch die Gemeinschaft fördern. Ja, also ich sag mal kurz gesagt, ist es Gemeinschaftsangebote hier im Kiez zu schaffen, NachbarInnen für NachbarInnen.
0: Heidi, was waren denn deine Ideen bei dem Ganzen?
3: Ich habe, ja, wie gesagt, seit anderthalb Jahren meinen Kiez ein bisschen besser wahrgenommen und dachte, jetzt muss er ein bisschen dazu beitragen, dass er ein bisschen schöner wird oder mehr Spaß hier ist. Also umgesetzt haben wir jetzt schon verschiedene Gestaltungen von Stromverteilerkästen. Wir haben, das war jetzt gar nicht so lange her, das schon erwähnte Fête de la Musique, das war dieses Jahr mein, ja, schönstes Projekt mit Freude. Ich bin Line-Tänzerin seit 14 Jahren und habe festgestellt, dass das für ein wunderschönes Hobby ist und ich wusste, dass es viele Menschen in Lichtenberg gibt, die dieses Hobby teilen und bin hier durch die Nachbarschaftszentren gezogen und Clubs und bei der Wohnungsgenossenschaft und überall und habe denen erzählt, dass wir hier bei der Fête de la Musique mal den ersten Fanfooler Flashmob machen wollen. Waren doch ein bisschen aufgeregt. Erstens war das Wetter ganz schlecht und sag ich mal, wir haben gedacht, das geht alles im Gewitter unter. Ich hatte mit, ja, was habe ich versprochen, 20 Leute, 25. Es waren fast 150 am Ende. Es war Riesenfreude da unten am Park im Brunnen und wir haben jetzt beschlossen, das zu etablieren. Also jedes Jahr zur Fête de la Musique treffen sich Lichtenberger Line-Dancer, um gemeinsam abends zu tanzen. Und die Judith hat das sehr, sehr schön in unserem WhatsApp-Kanal beschrieben. Das ist es, worum es geht. Die Nachbarschaft tanzt gemeinsam. Wir wollen gar nicht immer eine Fahne hochhalten, sondern wir wollen einfach gucken, wie wir hier gemeinsam Freude miteinander haben können. Und das ist zum Beispiel praktisch doch eine sehr schöne Erfahrung gewesen.
0: Wir sitzen hier im Fanpool, reden über den Fanpool mit Judith Fischer, mobile Stadtteilarbeit mit Heidi von der Ideenschmiede Fanpool, Tim Kegler von der Stadtteilkoordination, also Stadtteil, hört man ja, das ist der Stadtteil, der hier Fanpool heißt. Judith, du hast gerade erzählt, du hattest den Luxus gemacht, hier eine Umfrage zu machen. Ihr habt ganz viele Fanpooler gefragt, du bist hier unterwegs. Das ist ja so ein Luxus. Was ist denn da so rausgekommen? Was geht denn den Fanpoolern, wenn man so sagt, so gerade so am meisten auf den Keks? Und was finden die eigentlich gut?
2: Also wir haben jetzt nicht direkt gefragt, was ihnen auf den Keks geht. Es ging eher darum, positiv zu fragen, was wünscht ihr euch denn hier an Angeboten, die ihr selber auch wahrnehmen würdet, die auch die Gemeinschaft fördern. Da war zum Beispiel ein Ergebnis, wie ich schon gesagt habe, die kulturellen Veranstaltungen im Fanpool Park, die sich mehr gewünscht wurden. Darauf haben wir auch reagiert und haben hier auch mit einem Straßenmusiker ein tolles Konzert organisiert. Dann wünschen sich die Leute auch mehr Sportangebote hier im Park. Also es ging schon auch viel hier um den Park, genau, und jetzt muss ich selber überlegen, weil das ist jetzt schon, das war relativ am Anfang, das ist schon eine Weile her, genau, aber das waren eher so, so Angebotswünsche, auch so Kochabende waren ein Thema, dieses Beachvolleyball, da haben wir auch nochmal abgefragt, ist das was für euch, das war auch gut und genau, Bowling. Also so verschiedene auch Sportangebote, wo sich die Nachbarschaft einfach treffen und kennenlernen kann.
0: Genau, wir sitzen hier im Fanpool Park. Man hört es, hinter uns steht hier, oder vor uns steht eine große Baumaschine, die schneiden, ich glaube, die sägen den ganzen Baum ab. Nee, bloß ein paar Äste, wenn man genau guckt. Das ist, was hier im Hintergrund so ein bisschen raschelt und so, wenn Sie sich wundern, was ist denn das hier für ein Geräusch, was wir da im Radio hören. Wir sind nämlich live im Fanpool Park. Reden gerade über das, was im Fanpool geht, machen das auch noch in der nächsten Viertelstunde hier und um 9 kommen dann wie immer die Antifa nach Rechten. Aber Tim, du hast ja noch Musik rausgesucht. Wir hören vielleicht noch mal ein bisschen Musik, bevor wir dann hier noch mal ein bisschen genauer einsteigen.
1: Genau, ich habe Musik rausgesucht. Habe ich schon was in die Playlist getan?
0: Ja, hast du. Und zwar Superpunk steht da.
1: Superpunk. Das klingt zwar nach Punk, aber es ist eigentlich mehr so Northern Soul, sehr tanzbar. Eine der besten Hamburger Bands, die in der Richtung die es in der Richtung gegeben hat. Gibt es leider nicht mehr, die Band hat sich aufgelöst, daraus hat sich die Liga der gewöhnlichen Gentlemen entwickelt. Beides großartige Bands und einer der Hits von Superpunk, den hören wir jetzt, das ist nämlich, man kann einen ehrlichen Mann nicht in seine Knie zwingen. Stimmt.

0: Schönen guten Morgen an alle, die da draußen zuhören, an den Rundfunkapparaten oder vielleicht auch im Internet. Sie hören das Morgenmagazin der Freien Radios, also so ein Magazin, wo sich ganz viele freie Radios in Deutschland zusammengeschalten haben, um ein gemeinsames Magazin zu gestalten. Heute aus Berlin, Berlin-Tenfuhl, um genau zu sein, für die, die jetzt gerade reingeschalten haben. Ich sag's nochmal einfach, auch wenn es redundant für die klingt, die alle hier sitzen, auf 2 Quadratkilometern wohnen hier 35.000 Menschen, einer der dicht besiedelsten Orte Berlins. Was im Hintergrund ein bisschen laut ist, hat uns gerade Herr Bosse, der Vorsitzende vom Bürgerverein, erklärt, die schneiden hier gerade die Schwarzpappeln ab, die Äste, weil die sonst runterbrechen würden, die fallen so ein bisschen ab. Aber das spannende Gespräch, Sie hatten gerade was hier noch erzählt, Herr Bosse, was war hier los mit dem Tanzen und der vietnamesischen Gruppe?
1: Also der Ursprung ist 2015 gewesen, als die Städtepartnerschaft zwischen Hanoi und Lichtenberg abgeschlossen wurde. Und die damalige Bürgermeisterin Frau Montero hatte dann die Idee, dass das, was wir um den Hoan Kiem See in Hanoi gesehen haben, im Fanful passieren soll. Und dann ist hier Tanzen im Fanful entstanden. Inzwischen ist jetzt daraus Fête de la Musique geworden.
0: Man sieht, lange Geschichte, Fete der Musik. Bei uns sitzt auch Judith Fischer von der Kiezspinne, die hier die mobile Stadtteilarbeit im Bezirk macht. Tim, den wir ja schon die ganze Zeit in der Sendung hier gehört haben als Stadtteilkoordinator. Und Heidi von der Ideenschmiede Fanful, so ein Zusammenschluss von AnwohnerInnen, muss man sagen, die hier Dinge bewegen wollen im Kiez, auch sehr solidarisch sind. Es gab auch schon aus der Gruppe heraus so eine Art Lichterkette, was ein Protest war gegen die extreme Rechte und andere, können wir nachher nochmal reden. Judith, wir haben gerade, als die Musik lief, hast du gesagt, es gibt gerade ein neues Projekt, was ihr gemeinsam entwickelt. Hier du mit der Ideenschmiede und noch andere zusammen, Ben Fanfulm, über die wir schon geredet haben, und andere Gruppen. Ich glaube, bist du da auch mit involviert?
2: Kommt immer auf das Projekt an.
0: Okay, kommt auf das Projekt an. Aber erzähl mal, worum geht's denn?
3: Ja, wir wollen dieses Jahr eine Weihnachtsaktion gemeinsam im Kiez starten. Und zwar am liebsten auf dem Anton-Sewke-Platz. Das ist jetzt erstmal ein Versuch. Wir wissen nicht, ob das funktioniert. Aber wir versuchen, einen Weihnachtsbaum sozusagen im Kiez irgendwo aufstellen zu dürfen. Genau. Werden wir sehen, ob das klappt. Ansonsten, wenn es klappt, dann haben wir die Vorstellung, dass wir diesen Baum dann mit einer kleinen Nachbarschaftsaktion einweihen, mit gemeinsam singen und den Baum schmücken mit selbstgebastelten Sachen und so weiter. Genau, da sind wir gerade jetzt schon im Sommer dran, das zu planen.
0: Ich habe gerade mal geguckt, es ist der 6. August, okay, 24.12., sind noch ein paar Tage hin. Heidi, wir hatten eine Sache, an die ich mich erinnern kann, wo auch ihr das erste Mal bei mir so im Radar aufgeploppt seid, sage ich mal, weil ich habe ja gucke ja immer viel, was geht so irgendwie. Ideenschmiede Fanful, ein sehr lustiger Name, finde ich auch ein sehr schöner, ja, um so Dinge und Projekte anzuschieben. Aber es gab eine Sache, die ist mir so ein bisschen hängen geblieben, das war eine Lichterkette. Kannst du vielleicht noch ein bisschen mehr dazu erzählen? Was habt ihr da gemacht und vor allem warum?
4: Anfang letzten Jahres hatten wir eine sehr emotionalisierte Situation und die Ideenschmiede, also der konkrete Aufruf kam von einer Anwohnerin hier aus der Ideenschmiede, und ein bisschen ist ja die Idee, wir schwenken hier nicht ständig Fahnen, aber das Thema Toleranz und Miteinander ist uns einfach wichtig. Und das war eine relativ spontane Aktion, und dadurch, dass wir mit Unterstützung der schon genannten Kommunikationsmöglichkeiten über die mobile Stadtteilarbeit sehr schnell Initiative ergreifen konnten, haben wir spontan, ich glaube, das gab es irgendwo in Deutschland auch, aufgerufen, Anwohner zu einer Lichterkette gegen Rassismus und für Toleranz ganz allgemein schnell an einem Abend gemeinsam zusammenzukommen. Es waren, glaube ich, auch 3 Abende mit jeweils fast 100 Teilnehmern.
3: Über 100.
4: Ich weiß nicht, wir haben das nicht so ausgewertet und gezählt, weil das sind sehr spontane Aktionen, aber die dann einfach der Stimmung der Menschen hier im Kiez entsprochen haben. Und ja, das ist nicht immer so geplant, aber das ist ein Teil von, wir geben unserer Stimme gemeinsam Ausdruck.
0: Also so eine Art Protestaktion, wenn ich das so richtig verstanden. Ihr habt euch am Anton-Sewkow-Platz getroffen und dort zusammengestanden und praktisch wie so eine Art Lichter gezeigt oder so, oder?
4: Wir haben im Kreis gestanden, jeder hat Lichter mitgebracht, es hat Lieder gegeben, es hat kleine Ansprachen gegeben, es war Protest, ja, es war gemeinsam für Toleranz. Ich bin jetzt deutlich unterwegs, nicht immer gegen, sondern für. Das ist eine grundsätzliche Idee, die ich ja an der Stelle habe. Deswegen der Versuch, nicht immer Dinge zu instrumentalisieren von niemandem. Sondern wir gemeinsam wollen das so nicht.
0: Genau. Vielleicht das Ganze ist ja, du wolltest das gleich direkt dazu sagen? Nee. Das Ganze ist ja in dem Kontext entstanden. Es gab ja vor anderthalb Jahren große Unruhe auch im Fanpool. Können wir ja ruhig darüber reden hier, auch in der Sendung. Der Grund dafür war eine große Gemeinschaftsunterkunft, die das Land Berlin aufgemacht hat. Wir haben schon gesagt, es gehört nicht direkt zum Fanpool, aber wenn man von oben drauf guckt, kann man sagen, es ist eigentlich ein Teil des Fanpools, weil es direkt daran liegt. Über 1500 Menschen, die jetzt hier neu dazugekommen sind, in dem ehemaligen Hotel, wer das kennt, an der Landsberger Allee, dieses große mit den drei Geschossern. Wenn ihr so guckt, ihr habt ja viel mit der Stadtteilarbeit zu tun. Es gab ja im Vorfeld wirklich auch im Internet massive Hetze. Leute haben versucht, dagegen Stimmung zu machen, fremdscheinliche Ressentiments zu schüren. Wie ist denn jetzt das so wirklich, denn das Ding seit anderthalb Jahren jetzt offen ist und 1500 Leute sind da. Was passiert denn wirklich im Stadtteil dadurch, Tim?
2: Ich finde, es passiert gar nicht besonders viel. Es gab viel Aufregung im Vorfeld, viele Diskussionen, es gab auch Informationsveranstaltungen, wo dann versucht wurde, das teilweise auch politisch zu instrumentalisieren. Es sind nicht die Probleme aufgetaucht, die befürchtet wurden. Teilweise konnte man sich auch fragen, wo kommen denn eigentlich diese Befürchtungen her, dass die Regale im Supermarkt leer sind, dass die Kinder nicht zur Schule gehen, das war zwar ein Thema, aber das wurde eigentlich relativ gut aufgefangen. Und es gibt halt Befürchtungen aus der Bevölkerung, die Leute, die hier lange wohnen, wie wird das werden? Werden diese drei Türme ins totale Chaos stürzen? Es ist alles nicht passiert. Das wird gut geleitet, das wird gut organisiert. Man muss auch sagen, am Anfang war es eine Notunterkunft. Es gibt verschiedene Kategorien. Eine Notunterkunft und jetzt ist es eine Gemeinschaftsunterkunft. Das heißt natürlich, dass die Organisation jetzt auch eine ganz andere ist. Und es ist geplant, mindestens für die nächsten 9 Jahre, dass diese Notunterkunft bestehen wird. Insgesamt 10 Jahre Gemeinschaftsunterkunft. Und das heißt, das wird sich auch längerfristig auf den Kiez auswirken. Und ich hoffe, dass die Leute, die da wohnen, auch längerfristig gut in den Kiez integriert werden, dass es da zu Kontakten und zu Austauschen kommt. Und das ist zum Teil auch meine Aufgabe. Ich war auch mit ein paar Ehrenamtlichen in der Unterkunft, einfach um zu sagen, hier, das sind Ehrenamtliche, die wohnen seit Jahren hier im Kiez, seit Jahrzehnten. Und da haben wir darüber gesprochen, haben gesagt, wir gehen da einfach mal hin. Wir reden mit den Sozialarbeitern vor Ort. Ihr guckt euch das an, damit ihr mal ein Bild kriegt, wie das da ist. Und die waren total begeistert. Die waren, ach so, das wussten wir gar nicht. Mhm. Hier gibt es ja irgendwie, die Leute haben ihre Waschsalons, es gibt die Möglichkeit zum Kochen. Ich glaube, es gibt so viele ganz seltsame Gerüchte und mittlerweile ist das wirklich gut aufgefangen. Und dass man mit den Leuten da hingeht und sagt, hier, so sieht's aus, das funktioniert gut, das funktioniert geräuschlos, hier passiert gar nicht viel, das ist, glaube ich, relativ wichtig.
0: Heidi, du wolltest was dazu sagen und Sie auch, Herr Bosse?
4: Wir hatten vor kurzem mit unserem Bezirksbürgermeister einen Stadtteilspaziergang und wir sind auch da gewesen. Und die Einrichtungsleitung hat uns davon erzählt, sodass man eigentlich hier einen guten Kontakt hat und ein Gefühl dafür. Wir haben eine Ahnung davon, wie die Bewohnerschaft so zusammengesetzt ist. Und weil die Befürchtungen, die tatsächlich am Anfang da irgendwie so aufgekommen sind, also da ist überhaupt nichts davon bestätigt worden. Sage ich mal, wir haben einfach irgendwie versucht, Kontakt miteinander zu kriegen, zu hören, zu verstehen, also sag ich mal, also ich kann nur sagen, völlig unproblematisch aus meiner Sicht.
0: Judith. Herr Bosse, wollten Sie auch noch was dazu sagen? Dann? Ja, aber Judith erstmal.
3: Ja, ich wollte noch sagen, so einfach dieses Stichwort Begegnung, ne, ist eben ganz, ganz wichtig. Deswegen haben wir auch dieses Jahr ein gemeinsames Sommerfest mit der Gemeinschaftsunterkunft Landsberger Allee auf dem Gelände auch gemacht mit mehreren Trägern zusammen und wir haben eben auch die Leute aus der Nachbarschaft angesprochen und eingeladen, die wir auch schon länger kennen und das eben auch hier groß in Fanpool und nicht nur in Hohenschönhausen beworben. Genau, und da sind wirklich schöne Begegnungen entstanden, einfach auch, wenn Leute da vor Ort sind, um einfach mal zu schauen und eben sich nicht zu scheuen, dort jetzt hinzugehen. Genau, und das war ein sehr schönes Fest, muss ich sagen. Und genau, war's.
0: Herr Bosser, Sie wollten auch noch was zu sagen?
1: Zu dieser geflüchteten Unterkunft will ich einfach nur so viel sagen. Der Krebsschaden ist gewesen, dass am Anfang die Kommunikation darüber, dass das hier hinkommt, mit Verlaub sauschlecht war. Ist ein böses Wort, aber das hat dafür gesorgt, dass eben erst einmal Krawall gewesen ist. Wir haben als Bürgerverein Jahre zuvor das Gleiche erlebt, als mit dem sogenannten Tempo-Home im Fanful schon mal eine solche Einrichtung kam. Wir haben uns als Bürgerverein dort engagiert, haben ein Betreuungsprojekt gemacht und haben genau dasselbe erlebt. Wenn man mit der Bevölkerung redet, sie einbezieht, lassen sich diese Dinge alle vermeiden. Und ich hoffe, Berlin hat daraus gelernt.
0: Ich glaube auch, der Umgang hier im Fanful kann ein gutes Vorbild sein für andere Sachen. Auch was man so mitbekommen hat, Verwaltung war, abgesehen von der Kommunikation am Anfang, die ja weniger am Bezirk, sondern eher am Senat lag, also ja, in der Stadt Berlin. Zumindest im Bezirk hat man hier sehr viel möglich gemacht, so wie ich das mitbekomme, was denn so möglich machbar ist, sage ich mal, und was man auch selber bestimmen kann im Bezirk. Ja.
2: Ich kann natürlich nur für den Fanful reden, aber mein Eindruck ist, dass es hier gemessen an der Fläche sehr viele soziale Einrichtungen und auch Akteure gibt und da sich daraus auch viele gute Projekte bzw. Initiativen ergeben, die vielleicht vorher noch gar nicht so da waren. Also es gibt verschiedene Begegnungsstätten, zum Beispiel die Begegnungsstätte Roberto, es gibt von der WGLI das Nachbarschaftszentrum Die Quatschtrommel, es gibt an der Otto-Marquardt-Straße, das ist nördlich von der Landsberger Allee, das Familienzentrum der AWO, da sitzt auch Ben Fenfohl, die Kiez Refilex, ich habe jetzt 5, 6 aufgezählt. Wie bitte?
1: Blue Box,
2: genau. Tube für Jugendliche, Willi Sänger Club. Wie gesagt, jetzt sind schon bei 10 sozialen Einrichtungen, die mir so spontan einfallen. Wenn ich noch 2 Minuten weiter überlegen würde, kämen wahrscheinlich noch mehr dazu. Und das finde ich eigentlich sehr beachtlich für ein Fanful, weil ich glaube, das ist nicht normal, dass man auf so einer kleinen Fläche so eine geballte Kraft von sozialen Einrichtungen hat. Und ich finde, man merkt das auch. Da gibt es viele Initiativen, viele Ideen. Also von der Stadtteilkoordination kriege ich von verschiedenen Quellen mit, was in den verschiedenen Einrichtungen geplant ist. Und das finde ich eigentlich sehr gut, dass es diese, wie nennt man das, zivile Kraft gibt. Also diese Einrichtungen, die sagen, wir machen das zusammen oder wir haben das und das Projekt vor und das funktioniert gut. Auch ein Beispiel, die Mitmachbaustelle hier auf der Gemeinschaftssportanlage. Die Gemeinschaftssportanlage ist auch, die ist im Fanfoodpark, darüber könnten wir auch noch mal 10 Minuten reden, mit der größten Skaterrampe in ganz Berlin, die wirklich viele Leute anzieht. Und da gibt es jetzt eine Mitmachbaustelle für Jugendliche, aber auch für Erwachsene und das läuft super. Und die haben am 21. jetzt erstmal eine Abschlussparty und danach soll es aber auch weitergehen. Also da passiert viel und ich finde das total gut, dass das passiert und so viel passiert.
0: Unsere Sendezeit schreitet leider voran. Ja, wir müssen gleich, hier kommt die Antifa-Nachrichten, auf die schon ganz viele Leute mal warten und einschalten. Trotzdem noch zuletzt. Ich habe hier einer meiner Orte, den ich sehr schräg finde im Fanful, den ich wirklich sehr liebe. Und zwar in der Tube, wenn man in den Jugendclub geht und da unten reingeht, gibt es unten so einen Raum und man steht da drin und sagt, hä, das ist doch die alte Unterführung, die es hier früher am Röderplatz gab. Also sozusagen die alte Unterführung ist jetzt Teil dieses Jugendclubs und das ist wirklich sehr abgefahren. Ich gucken hier gerade die Fanfooler mit großen Augen an, teilweise gar nicht kennen. Sehr schön, also kann ich euch empfehlen, geht mal rum. Ich finde das da wirklich, also erwartet man nicht einfach so, ja, da so eine Unterführung in diesem Jugendclub und wird toll genutzt auch. Tube macht eine sehr gute Arbeit. Vielleicht zum Abschluss an euch beide, Heidi und vielleicht auch Tim, ich habe euch das auch gar nicht gefragt, und Judith, wenn ihr am Wochenende jetzt jemand herkommen würde und sagen, wir wollen mal am Fanful, würdet ihr verraten, was ist denn euer Lieblingsort hier im Fanful und warum?
3: Also eindeutig der Park bei mir. Das ist wirklich hier so ein schöner grüner Fleck Erde. Wir sind auch regelmäßig mit Angeboten in der schönen Jahreszeit hier mit Wikingerschach und Picknick, gestern zum Beispiel gerade erst unterwegs gewesen, und schauen selber von unserem Infostand auf den Springbrunnen und denken, eigentlich ist es ein bisschen wie im Urlaub und schon dann auch Luxus, dass wir hier arbeiten.
4: Ich würde mich am S-Bahnhof Storkower Straße verabreden und über den Grünzug Rodolf-Seifert-Park in den Fanful-Park laufen und würde manche Überraschung ernten, weil manche nicht vermuten, dass das hier in diesem dicht besiedelten Gebiet so viel schönes Grün gibt.
0: Kann ich nur bestätigen. Tim?
2: Der Park wurde jetzt schon öfters genannt. Das wäre so auch mein favorite place to be. Was ich aber auch ganz schön finde, ist vielleicht nicht so ganz malerisch, ist der Wolfgang Pfuhl. Der Wolfgang Pfuhl ist quasi, naja, so ein Sumpfloch. Das wird noch als See geführt. Es ist kein See mehr drin, es ist zugewuchert. Aber ich finde es ganz schön, dass es halt so ein kreisrundes Ding ist und man kann sich da drumherum gut bewegen. Man kann in dieses Loch, diesen See reingucken, der zugewuchert ist. Und das finde ich eigentlich ganz spannend, weil ich immer denke, ich will da einfach mal reingehen. Aber ich habe mich bisher noch nicht getraut. Deswegen sitze ich nur drumherum. Ich finde es wirklich gut, weil es neben dem Park halt ein kleiner Ort zum Luftholen ist.
0: Wir werden berichten, wenn Tim drin war. Okay. Du hast noch Musik rausgesucht. Das Schöne, Tim macht heute die ganze Sendung schon die Musikredaktion. Was hören wir denn jetzt noch?
2: Was hören wir jetzt noch? Ich muss selber gucken, was habe ich so rausgesucht? Budata. Budata Vata. Das ist eine Band aus Japan. Es gibt ein, ich würde sagen, es ist eine Punkband, aber nicht so typischer Krach. Und der Sänger ist ein buddhistischer Mönch und hat, diese charakteristische Kehlkopfmusik mit Punkrock kombiniert. Es geht ein bisschen nach vorne, ist sehr schön.
0: Wir sind gespannt. Vielen Dank, Judith, dass du da bist. Judith Fischer von der Kiezspinne Mobile Stadtteilarbeit. Herr Bosse, vielen Dank, dass Sie da gewesen sind hier. Morgenmagazin. Herr Bosse, Vorsitzender des Bürgervereins in Berlin-Fanful. Heidi war da von der Ideenschmiede. Vielen Dank, dass ihr euch die Zeit genommen habt, hier mit uns ein bisschen über den Fanful zu reden. Hier geht es jetzt weiter mit den Antifa-News und dann später gibt es noch ein paar Veranstaltungstipps. 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
1: Herzlich willkommen zu den Antifa-Nachrichten für den 6. August 2026.
2: Heute in Doppelmoderation.
1: Diese Woche läuft es nicht so gut für die Rechtsextremen. Eine Demonstration der AfD-Jugend hatte trotz bundesweitem Aufruf nur wenige Teilnehmer.
2: Außerdem gab es mehrere Gerichtsurteile. Im NSU-Prozess und im Prozess gegen die rechte Terrorgruppe Letzte Verteidigungswelle.
1: Aber es gibt auch schlechte Nachrichten. Die Bundesregierung möchte das Informationsfreiheitsgesetz noch stärker einschränken als bisher gedacht.
2: Außerdem werden dem bundesweit einzigen queeren Jugendverband die finanziellen Mittel gestrichen.
1: Nach den Kurzmeldungen hört ihr einen kurzen Beitrag mit einem Rückblick auf die Widersetzen-Aktion in Erfurt mit der Philosophin Eva von Redeker.
2: Wie jede Woche erinnern wir den Opfern rechter Gewalt.
1: Und zum Abschluss der Antifa-Nachrichten gibt es noch ein paar Veranstaltungstipps.
2: Aber erstmal zu den Kurzmeldungen. Los geht's. Dobrindt plant offenbar härtere Einschränkungen des Informationsfreiheitsgesetzes. Das zeigt ein Bericht des MDR. Laut dem Bericht will Bundesminister Alexander Dobrindt das Informationsfreiheitsgesetz, kurz IFG, offenbar noch stärker einschränken als bisher bekannt. Die Auskunftsrechte von Abgeordneten und Medien sollen beschnitten, Online-Plattformen wie Frag den Staat ausgeschaltet und die Aufsichts- und Beschwerdestelle abgeschafft werden. Laut dem Bericht liegen dem MDR interne Vermerke aus dem Innenministerium von Anfang Februar diesen Jahres vor. Wer Informationen haben will, müsste sich dann eher auf andere Rechtswege wie das Presserecht oder parlamentarische Anfragen stützen. Diese Wege bieten aber keinen so starken Anspruch auf substanzielle Antwort oder auf die Herausgabe behördlicher Unterlagen wie das Informationsfreiheitsgesetz. Besonders kritisch sieht das Bundesministerium offenbar

0: sind anschreiben. Ein Referat beim Bundesbeauftragten für Datenschutz und die Informationsfreiheit könnte ersatzlos wegfallen. Damit würde eine wichtige Stelle entfallen, an die sich BürgerInnen bei Streit über Informationszugang wenden könnten.
1: Förderstopp für queeren Jugendverband Lambda. Darüber berichtet ND aktuell. Das Bundesfamilienministerium stoppt die Basisförderung für den bundesweit einzigen queeren Jugendverband Lambda. Nach Angaben des Verbandes wird die bisherige Förderung zum Jahresende beendet. Seit der Gründung 1990 wurde Lambda über den Kinder- und Jugendplan des Bundes mitfinanziert, zuletzt mit knapp 380.000 Euro im Jahr. Das Ministerium begründet den Schritt damit, dass Themen geschlechtlicher und sexueller Vielfalt inzwischen breiter in der Jugendverbandsarbeit verankert seien. Deshalb, so die Staatssekretärin, werden Jugendliche auch über andere Strukturen unterstützt. Lambda betont wiederum, dass eine eigenständige queere Jugendverbandsarbeit nicht durch allgemeine Angebote ersetzt werden könne. Besonders in ländlichen Regionen ist der Bedarf groß, heißt es. Der Verband verweist zudem auf steigende Beratungsanfragen. Immer häufiger ginge es um Suizidgedanken, Selbstverletzungen oder Gewalt in der Familie. Inzwischen haben fast 200 Organisationen einen offenen Brief für den Erhalt von Lambda unterzeichnet. Bewährungsstrafe im zweiten NSU-Prozess. Darüber berichtet Beltauer News. Im zweiten NSU-Prozess am Oberlandesgericht Dresden ist Susanne Eminger zu 2 Jahren Haft auf Bewährung verurteilt worden. Das Gericht sah es als erwiesen an, dass sie den nationalsozialistischen Untergrund unterstützt hat. Nach 26 Verhandlungstagen endete das Verfahren am Freitag, den 17. Juli 2026. Die Bundesanwaltschaft hatte eine 4-jährige Freiheitsstrafe gefordert. Nach Ansicht des Gerichts stellte Eminger unter anderem eine Bahncard und eine Krankenkassenkarte für Beate Zschäpe, Mittäterin des NSU, zur Verfügung. Außerdem fuhr sie Zschäpe und Uwe Böhnhardt zu einem Wohnmobil, das der NSU später bei einem Banküberfall in Eisenach nutzte. Die Vorsitzende Richterin betonte das enge Vertrauensverhältnis zwischen Eminger und Zschäpe. Das Gericht ging davon aus, dass Eminger wusste, dass der NSU nicht nur Überfälle beging, sondern auch Morde und Anschläge verübte. Kritik an dem Urteil kam von Angehörigen von NSU-Opfern und von der Initiative NSU Watch. Michalina Bulgarides, deren Vater 2005 vom NSU in München ermordet wurde, sprach von einem Skandal. Das Gericht begründete das vergleichsweise milde Strafmaß unter anderem mit der langen Verfahrensdauer und Emingers persönlicher Situation, zum Beispiel, dass sie ihre Wohnung verlor. Außerdem wird auf die Rolle ihres Ehemanns André Eminger verwiesen, der bereits im ersten NSU-Prozess verurteilt worden war. Bei ihm hätte angeblich die Initiative gelegen. Ostsächsische Gruppe Hochlandjugend offiziell als rechtsextreme Organisation eingestuft. Das berichtet MDR investigativ. Der sächsische Verfassungsschutz hat vergangenen Monat die im Dresdner Raum agierende Gruppierung Hochlandjugend als rechtsextrem eingestuft. Aufgefallen ist die Gruppe in der Vergangenheit unter anderem bei Neonazi-Aufmärschen gegen den CSD Bautzen und dem Gedenkmarsch in Dresden sowie durch das Verteilen rassistischer Flyer in der Nähe von Asylheimen. Gegen ein Mitglied der Gruppierung wurde außerdem nach einem Angriff auf den der SPD angehörenden Europaabgeordneten Matthias Ecke ein gerichtliches Verfahren eingeleitet. Ziel der Gruppe ist demnach die Vernetzung rechtsextremer Jugendlicher und junger Erwachsener im Schönfelder Hochland. Die Mitgliedszahl lässt sich dabei im unteren zweistelligen Bereich verordnen. Durch die Einstufung als rechtsextreme Organisation stehen dem Verfassungsschutz nun mehr nachrichtendienstliche Mittel zur Überwachung der Gruppierung zur Verfügung.
0: Die erste Demonstration der AfD-Jugend seit ihrer Neugründung zog am Samstag durch Schwerin. Das berichtet taz.de. Am vergangenen Samstag, den 1. August, versammelten sich etwa 420 Menschen, darunter Neonazis, Identitäre und Burschenschaftler, in Schwerin. Die neu gegründete AfD-Jugend Generation Deutschland hatte zuvor bundesweit für die Demo mobilisiert. Mit dabei waren unter anderem Mitglieder des Bundesvorstands der AfD-Jugend, Leif-Erik Holm, der AfD-Spitzenkandidat für die Landtagswahl, und Mitglieder der Identitären Bewegung, obwohl diese auf der Unvereinbarkeitsliste der AfD stehen. Mit Demoparolen wie Festung Europa macht die Grenzen dicht oder

0: Antifa nach Nordkorea, wollten die rechtsextremen Stimmung für die AfD vor der kommenden Landtagswahl in Mecklenburg-Vorpommern am 20. September machen. Begleitet wurde die Demonstration von ca. 450 Einsatzkräften. Eine Gegendemonstration mit ungefähr 460 Teilnehmern sorgte mit einer Sitzblockade dafür, dass der Streckenverlauf der Demonstration geändert werden musste. Im Verlauf der Demonstration kam es auch zu einer direkten Auseinandersetzung. Michael Schumann, Funktionär der AfD-Jugend, wurde dabei verletzt. Gegen drei Personen wird im Verdacht auf Körperverletzung ermittelt. Am vergangenen Montag blockierte die Turbo-Klimakampfgruppe Zufahrten der ThyssenKrupp Marine Systems Produktionsstätte in Kiel. Darüber berichtet das Lokalmagazin Kieler Nachrichten, knonline.de. Die Kieler Turbo-Klimakampfgruppe, kurz TKKG, setzt sich für Klimagerechtigkeit und insbesondere für Antimilitarismus ein. Die Gruppe protestierte am Montag, dem 3. August, gegen Aufrüstung und Militarisierung und insbesondere gegen den Konzern ThyssenKrupp Marine Systems, der, Zitat, autoritäre Regierungen mit Waffen wie U-Booten beliefert, beispielsweise Israel, Indien, die Türkei oder Singapur, Zitat Ende. So eine Mitteilung der TKKG. Die Aktion steht insbesondere im Zeichen der Solidarisierung mit der palästinensischen Zivilbevölkerung. Bei dem Protest blockierte die TKKG zwei Zufahrten der Produktionsstätte mit 16 Personen, aufgeteilt auf die Hauptzufahrt und eine Nebenzufahrt. Dabei nutzen sie ein Betonfass, ein Tripod und eine mit Erde gefüllte Badewanne, um sich auf der Straße zu befestigen. Für insgesamt 8 Stunden wurden die Zufahrten blockiert, dabei wurden Zulieferungen an die Produktionsstätte und ein Schichtwechsel in der Produktionsstätte verzögert. Gegen Mittag wurde die Hauptzufahrt geräumt und um 14 Uhr wurde der Protest aufgelöst. Einige Protestierende wurden zur Personalienaufnahme in eine Gefangenensammelstelle gebracht, wo sie gegen 16 Uhr entlassen wurden. Im Prozess gegen die rechtsextreme Terrorgruppe Letzte Verteidigungswelle wurde am Mittwoch ein Urteil gefällt. Das berichtet spiegel.de. Das Oberlandesgericht Hamburg verhängte 7 Haftstrafen nach Jugendstrafrecht von bis zu 5 Jahren und eine Bewährungsstrafe wegen Mitgliedschaft in einer terroristischen Vereinigung und versuchten Mordes. Die Mitglieder der Terrorgruppe waren zur Tatzeit zwischen 15 und 21 Jahre alt und sollen die Anschläge in mehreren WhatsApp-Gruppen geplant haben. Die Gruppe plante und verübte mehrere Brandanschläge, darunter auf eine Asylbewerberunterkunft und auf ein linkes Kulturhaus. Verletzte gab es bei den Anschlägen nicht, was laut den Ermittlern teils nur Zufällen zu verdanken war.
1: Finden Sie es okay, dass man da einen Mercedes anzündet?
2: Nee. Das ist ein BMW.
3: Das war es mit den Kurzmeldungen.
0: Jetzt folgt ein Rückblick auf die Protestaktionen gegen den AfD-Parteitag in Erfurt von Widersetzen im Gespräch mit der Philosophin Eva von Redeker.
4: Am 4. und 5. Juli hat die AfD ihren Bundesparteitag in Erfurt abgehalten und ist dabei auf verschiedene Formen des zivilen Ungehorsams gestoßen. Die Widersetzen-Aktion fand vor einigen Wochen statt und wir werfen in den Antifa-Nachrichten einen Blick darauf zurück, gemeinsam mit der Philosophin Eva von Redeker. Eva von Redeker lehrt zurzeit als Gastprofessorin in Hamburg und setzt sich unter anderem mit Freiheit, Eigentum, Widerstand und Faschismus auseinander. Ihr neues Buch, Dieser Drang nach Härte, über den neuen Faschismus, erschien dieses Jahr. Doch Eva von Redeker hat sich nicht nur philosophisch mit Faschismus und Antifaschismus auseinandergesetzt. Sie hat sich auch aktiv am ungehorsamen Protest von Widersetzen in Erfurt beteiligt. Einen Tag nach den Protesten wogen die positiven Einschätzungen in der Pressekonferenz von Widersetzen über. 50.000 Menschen in einer Stadt, in der rechte Gewalt und rassistische Hetze zum Alltag gehören, so heißt es in der Pressekonferenz, und 17.000 davon, die bereit seien, die Grenzen in den zivilen Ungehorsam zu übertreten. Dabei sind Polizeigewalt, Versammlungsverbote und dass der AfD-Parteitag stattfinden konnte, Teil eines antifaschistischen Marathons.
5: Der Kampf gegen Faschismus ist kein Sprint, er ist ein Marathon. Wir mobilisieren jetzt nach Sachsen-Anhalt und Mecklenburg-Vorpommern. An unsere Freundinnen, an geflüchtete und queere Menschen, an Menschen mit Behinderungen, an Migrantinnen, die kein Wahlrecht haben. Über all deren Zukunft bei den Landtagswahlen entschieden wird.
4: Auch Eva von Redeker war mit in den Blockaden von Widersetzen. unter dem Motto Wissenschaft gegen Faschismus. Knapp 600 WissenschaftlerInnen hatten zum Widerstand gegen die AfD aufgerufen. Einige von ihnen auch eine eigene Blockade in Erfurt organisiert. Darunter Eva von Redeker. Nun, nach den Widersetzen-Aktionen, wird unter AntifaschistInnen breit diskutiert, ob man von einem Erfolg oder einem Misserfolg sprechen soll. Denn der Parteitag der AfD, den zu verhindern erklärtes Ziel war, fand ohne Verzögerung statt. Deswegen, so sagen manche, sei die Aktion nicht erfolgreich gewesen. Die Philosophin Eva von Redeker schließt sich dieser Kritik nicht an.
2: Ich finde, dass sie nicht besonders erfolgreich war. Ich finde das aber aus anderen Gründen, glaube ich, als die meisten. Und ich finde, die Tatsache, dass man nicht erfolgreich ist, heißt ja nicht, dass man nicht das Richtige macht oder dass es sinnlos wäre. Ich glaube, das ist immer sehr wichtig festzuhalten, ja. Und in mancher Hinsicht, glaube ich, war es auch erfolgreich. Also was mein Gefühl von Erfolglosigkeit war eigentlich eher davon geprägt, dass ich den Eindruck hatte, wir sind wirklich zu wenig. Also auch in dem Wissenschaftsblog, wo man so merkt, die Entschiedenheit, jetzt wirklich eine Opposition aufzumachen gegen politische Entwicklung, die übersetzt sich nur für ganz wenige darin, tatsächlich Zeit und vielleicht sogar ja ein gewisses Risiko zu investieren, damit auf die Straße zu gehen, sondern irgendwie gibt es so besorgtes Staunen, das Kopfschütteln. Aber ja, man fängt dann eher an, so Sachen ein bisschen klein zu reden, als sich in die Aktivität zu begeben. Ich war froh darüber, wie groß dann nachher die Demonstration war, aber ich hatte einfach auf der Straße das Gefühl, die Leute, die hier sind, sind super. Also es ist ja auch gelungen, den Aktionskonsens aufrechtzuerhalten mit winzigen Ausnahmen, was die Gewaltlosigkeit angeht. Aber es war eben klar, wir sind nicht genug, um wirklich was zu bewirken.
4: In den Blockadereien fehlten also mehr Leute in Aktion. Mehr Leute, die ihre Auseinandersetzung mit rechtsextremen Kräften tatsächlichen Ausdruck auf der Straße verleihen, so die Einschätzung von Eva von Redeker. Über die Funktion von Widersetzen als Teil einer antifaschistischen Linken und die Aktion in Erfurt sagt sie:
2: Den Parteitag zu verhindern, ganz ehrlich, ich fand das eigentlich, es ist so leicht gesagt nachher, aber ich habe unter anderem vorher auch mich nicht als Pressesprecherin zur Verfügung gestellt, weil ich es einen strategischen Fehler fand, so stark auf die Verhinderung des Parteitags abzuzielen. Also auch mit dieser Rhetorik, die AfD gehört verboten, nur weil sie es nicht ist, sozusagen fälschlicherweise nicht ist, müssen wir das jetzt von unten durchsetzen. Ganz ehrlich, ich finde es vollkommen angemessen, zivilen Ungehorsam gegen eine rechte anti-emanzipative Kraft zu leisten, selbst wenn man nicht denkt, dass sie verboten gehört. Ich glaube, auf eine Art ist das fast wichtiger, ja, zu zeigen, wir stehen gegen diese Politik. Und wir bauen hier, und da würde ich auch den Erfolg von Widersetzen sehen, wir bauen hier eine Bewegung, die sich eben nicht darin erschöpft, einen Parteitag verhindern zu wollen, das dann nicht hinzukriegen und die ganze Zeit heimlich zu hoffen, dass die bestehenden Mächte einem die Aufgabe abnehmen, indem sie eben das Verbot von oben durchsetzen, wonach es ja nicht aussieht, dass das passiert. Sondern zu sagen, nein, wir haben verstanden, dass es hier einen Rechtsruck, der zum Teil auch aus der Mitte der Gesellschaft mitgetragen wird, gibt. Das ist eine Kapitulation vor großen Krisen und auch kommenden Schwierigkeiten, also zum Beispiel der Tatsache, dass mit der Klimakrise noch mehr Migration einhergehen wird, dass wir uns ganz anders organisieren müssen, um einander und unsere Häuser und unsere Felder zu schützen, davor zu kapitulieren und zu sagen, ja, es muss jetzt eben auch so ein bisschen rauer werden. Man gibt eben Solidaritätspreis oder definiert sie enger, ja. Dass man dagegen vorgeht als linke Bewegung, indem man sich da hinsetzt und sagt, wir machen das nicht mit, das finde ich auf jeden Fall den richtigen Weg. Und wenn man erstmal zu wenig ist und wenn man erstmal dadurch eine bestimmte Entwicklung nicht stoppt, dann macht man das nicht falsch, dann muss man einfach weitermachen. Und ich glaube, was da entstanden ist, ist ja trotzdem ein Akteur, der handlungsfähig ist.
4: In Sachsen-Anhalt und Mecklenburg-Vorpommern stehen im September Landtagswahlen an und die AfD droht in beiden Ländern stärkste Kraft zu werden.
2: Da muss man gucken, wie kriegt man die Mehrheiten wieder auf die richtige Seite. Und ganz ehrlich finde ich Ostdeutschland immer insofern einen hoffnungsvollen Raum, weil man sich ja klar machen muss, es gibt da ja immer noch, selbst in Sachsen-Anhalt, eine Hälfte der Leute, die nicht AfD wählt. Und die haben da gar nichts von. Ja, die sind zum Groß, die ganz wenige davon sind ja tatsächliche linke Aktivisten oder Antifaschisten.
4: Eva von Redeker erzählt weiter und sieht die Aufgaben von Antifaschistinnen darin, vor allem auch außerhalb von städtischen, progressiven Räumen Allianzen zu schließen. Leute und Gruppen müssen geschützt werden, die akut von rechter Politik angegriffen werden, und Kontakte zu denjenigen geknüpft werden, die die AfD aus dumpfem Groll wählen, um sie genau davon wieder abzubringen. Und wenn wirklich bald die AfD regiert? Mit Blick auf rechte Projekte weltweit kommt Eva von Redeker zu einem mutmachenden Fazit.
2: Also ich glaube, es ist wichtig, aus so einem deutschen Horrortunnel rauszukommen, wo man immer denkt, also der Hitlerfaschismus wird sich wiederholen. Ich halte das für richtig, dass die AfD unter den rechten Parteien weltweit schon eine der Gruseligeren ist. Trotzdem, also gibt es eine konsolidierte Zivilgesellschaft und wir sehen, dass selbst Projekte, wo sehr viel von oben zerstört wurde, wie jetzt zum Beispiel in Ungarn, die sind endlich. Also man kann das zurückerobern, ja, genauso wie auch in Lateinamerika, so nach Bolsonaro eben wieder eine linke Bewegung kam. Und das muss man sich auch immer vor Augen halten.
4: Das war ein Rückblick auf die widersetzten Proteste in Erfurt. Zu hören war die Philosophin Eva von Redeker, zurzeit Gastprofessorin an der Hochschule für Bildende Künste Hamburg. Ihr Buch »Dieser Drang nach Härte« setzt sich mit Faschismustheorie auseinander und erschien dieses Frühjahr. 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
0: An dieser Stelle erinnern wir an die Opfer rechter Gewalt. Diese Erinnerung führen wir auch in den kommenden Wochen weiter.
3: Über das ganze Jahr hinweg möchten wir an all jene Menschen erinnern, von denen man weiß, dass sie seit 1990 durch rechte Gewalt zu Tode gekommen sind.
0: Informationen übernehmen wir dazu unter anderem von der Amadeo-Antonio-Stiftung, dem Buch Rechte Kontinuitäten von Harry Weibel und von Opferberatungsstellen und weiteren antifaschistischen Gruppen und Initiativen.
3: Dieter Klaus Klein wurde in der Nacht vom 31. Juli auf den 1. August 1992 in Bad Breisig von zwei jugendlichen Neonazis erstochen. Kurz vor der Tat schlief der 49-jährige Obdachlose auf einer Bank in einem Kurpark, als er von Heil-Hitler-Rufen der Neonazis aufgeweckt wurde. Als er die beiden Neonazis auf ihre rechtsextremen Parolen ansprach, wurde er von diesen zusammengetreten und anschließend niedergestochen. Obwohl Dieter Klaus Klein als Obdachloser einem Feindbild der Neonazis angehörte und die Täter selbst angaben, aus rechtsextremen Motiven gehandelt zu haben, erkannte das Gericht kein politisches Tatmotiv. Nach zivilgesellschaftlichem Druck wurde 2021 ein Gedenkstein an Ort des Geschehens gesetzt. Dennoch wurde Dieter Klaus Klein bis heute von staatlicher Seite nicht als Opfer rechter Gewalt anerkannt. Wir erinnern an Andreas Götz. Am 1.8.1996 starb Andreas Götz in Eisenhüttenstadt an den Folgen seiner Verletzungen, nachdem sechs Neonazis ihn überfallen, geschlagen und auf den Kopf getreten hatten. Bereits vor der Tat hatten Anwohner in der Nachbarschaft wegen der Gruppe die Polizei gerufen. Als Andreas Götz eher zufällig an der Gruppe vorbeikam, gingen sie spontan auf ihn los und verprügelten ihn. 1998 verurteilte das Landgericht Frankfurt-Oder die Täter zu 3 bis 7,5 Jahren Jugendhaft. Andreas Götz war 34 Jahre alt. Da er keiner typischen Opfergruppe angehörte, wird Andreas Götz bis heute nicht als Opfer rechter Gewalt anerkannt. Wir erinnern an Hans-Joachim Spsesny. Hans-Joachim Spsesny wurde am 1.8.2008 in Dessau auf einer Bank vor dem Hauptbahnhof schlafend von zwei Neonazis totgeschlagen. Die Neonazis waren in der Nacht bereits mehrere Male durch rassistische Beleidigungen und dem Prahlen mit ihrer rechtsextremen Markenkleidung auffällig geworden. Nach eigenen Angaben waren die beiden Neonazis losgezogen, weil sie jemanden verprügeln wollten. Beide waren zum Zeitpunkt der Tat stark alkoholisiert. Obwohl Hans-Joachim Splesny durch seine Obdachlosigkeit und seine geistige Behinderung einem rechtsextremen Feindbild angehörte, blendete das Gericht damals ein sozialdarwinistisches Motiv aus. Seit 2023 wird Hans-Joachim Splesny dennoch offiziell als Opfer rechter Gewalt anerkannt. Wir erinnern an Irenäus Siderski. Irenäus Siderski wurde am 3.8.1992 in Erfurt-Stotternheim nach einem Disco-Besuch von Türstehern aus der rechten Szene zu Tode geprügelt. Als Irenäus Siderski kurz vor Verlassen der Disco auf die Toilette gegangen war, griff ihn dort ein Ordner an. Zwei weitere Ordner waren im Verlauf der Tat beteiligt. Der 24-jährige polnische Erntehelfer starb an den Folgen seiner Verletzungen. Nach Angaben des Veranstalters der Disco wurde der Hauptangeklagte angestellt, weil er Anführer einer Skinhead-Gruppe gewesen sei. Obwohl der Haupttäter in den darauffolgenden Tagen auf rassistische Art über die Tat prahlte, negiert das Gericht eine rassistische Motivation des Täters. Da Irenäus Siderski zum Zeitpunkt des Todes alkoholisiert war, lautete das Urteil für die drei Türsteher lediglich Körperverletzung mit Todesfolge. Irenäus Siderski wird bis heute nicht offiziell als Opfer rechter Gewalt anerkannt. Ein inoffizielles Gedenken geht von der Initiative Blinde Flecken Erfurt aus. Wir erinnern an Nguyen Tan Dung. Der 19-jährige Nguyen Tan Dung wurde am 6. August 2008 in Berlin von einem Neonazi erstochen. Aufgrund der psychischen Erkrankung des Täters wurde dieser als nicht schuldfähig freigesprochen und die Tat politisch nicht eingestuft. Im Vorfeld hatte der Täter sich oft rassistisch geäußert, vor allem gegenüber Menschen, die er als vietnamesisch wahrnahm. Der Mord an Nguyen Tan Dung ist als rechtsextremer Verdachtsfall eingestuft und taucht daher nicht in der offiziellen Statistik auf. Wir erinnern an Gunther Marx. Gunther Marx wurde am 6. August 1994 in Welten im Landkreis Overhavel von einer Gruppe rechter Jugendlicher auf dem Nachhauseweg vom Fahrrad geschlagen. Nach wiederholten Einschlagen starb er schließlich an einer zertrümmerten Schädeldecke. Noch am selben Tag überfiel die Gruppe weitere Personen und verletzte einen 50-jährigen Mann schwer. Das Landgericht verurteilte die vier Täter zu 2,5 bis 10 Jahren Haft. Eine ausländerfeindliche Gesinnung erkannte das Gericht nicht, stattdessen wurde das Verbrechen als unpolitische Raubstraftat geahndet. Dass die Täter aus dem rechtsextremen Milieu stammten und durch ihre Ideologie eine erhöhte Gewaltbereitschaft aufwiesen, wurde demnach ignoriert. Dementsprechend wird der Fall von offizieller Seite als rechtsextremer Verdachtsfall eingestuft. Gunther Marx wird bis heute nicht als Opfer rechter Gewalt anerkannt. Zum Abschluss der Antifa-Nachrichten hier noch ein paar Veranstaltungshinweise.
0: Am Freitag, den 7. August, wird im Theaterhaus Ost in Halle die Premiere von »Des Meeres und der Liebe Wellen« gefeiert. Franz Grillparzers klassischer Stoff stellt bis heute aktuelle Fragen nach Frauenbildern, religiösen Vorstellungen sowie nach dem Spannungsfeld zwischen Pflicht und Selbstverwirklichung. Das Stück ist auf Deutsch, empfohlen ab 12 Jahren und dauert 120 Minuten ohne Pause. Die Premiere ist am 7. August um 19 Uhr im Theaterhaus Ost. Heute gibt es in Leipzig einen Quartierspaziergang mit Podiumsgespräch unter dem Titel Baseballschlägerjahre in Grünau. Dabei geht es um Orte rechter Raumnahme und Gewalt in den 90er und 2000er Jahren. Im Anschluss sprechen Fachleute und ZeitzeugInnen über die Geschichte des Stadtteils. Der Spaziergang beginnt um 17 Uhr am Kommhaus in Leipzig, Selliner Straße 17. Um Anmeldung für den Spaziergang wird gebeten. Von Freitag bis Sonntag, also vom 7. bis 9. August, läuft in Torgau das Bildungswochenende Fürsorge, queer-feministische Bewegungen stärken. Der Auftakt ist am Freitag um 14 Uhr. Das Ende am Sonntag um 15 Uhr. In Workshops, Gesprächen, Filmvorführungen und Open Space geht es darum, wie feministisch aktiv bleiben gelingen kann. Es wird empfohlen, je nach finanziellen Möglichkeiten, für die Teilnahme einen Betrag bis zu 150 Euro zu spenden. Am Samstag, den 8. August, startet um 11 Uhr am Augustusplatz in Leipzig der Stadtteilrundgang NS-Zwangsarbeit in der Leipziger Innenstadt. Der Rundgang dauert etwa 1,5 Stunden und endet am neuen Rathaus. Mit Lilith Grüner und Theresa Hirsch geht es um Zwangsarbeit im öffentlichen Raum und um die Präsenz von ZwangsarbeiterInnen mitten in der Stadt. Der Eintritt ist frei. In Dresden findet heute das Treffen von Keine mehr Dresden, Gruppe gegen Femizide, statt. Die lokale Initiative stellt sich geschlechtsspezifischer Gewalt entgegen und ist Teil des bundesweiten Netzwerks Femizide stoppen. In Dresden will die Gruppe sich austauschen, Wissen teilen und gemeinsam aktiv werden. Das Treffen ist heute, am 6. August um 17.30 Uhr im Frauenbildungshaus Dresden in der Oskarstraße 1. Ebenfalls heute gibt es im About Blank Garten in Berlin die Lesung und Diskussion Widerspruch und Zweifel mit der Zeitschrift Straßen aus Zucker. Inhaltlich geht es um Zweifel und Widersprüche in der linken Szene. Türen öffnen bereits um 17 Uhr, die Lesung beginnt um 18.30 Uhr. Die Lesung ist im About Blank Garten Markgrafendamm 24c in Berlin. Der Eintritt ist frei. Am Dienstag, den 11. August, läuft um 20.30 Uhr im FMP 1 in Berlin die Dokumentarfilmvorführung Kein Freund, kein Helfer mit anschließendem Q&A. Der Film begleitet die Frage nach strukturellen Gemeinsamkeiten tödlicher Polizeigewalt. Nach der Vorführung spricht der Regisseur Hubert Koch mit dem Publikum. Gezeigt wird der Film im Hofkino unter freiem Himmel. Bei schlechtem Wetter gibt es eine Indoor-Alternative. Der Film läuft am Dienstag, den 11. August um 20.30 Uhr im FMP 1 am Franz-Mehring-Platz 1 in Berlin. Der Eintritt ist frei.
3: Das waren die Antifa-Nachrichten für den 6. August 2026. 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

0: Ja, Corroding Leaves war das hier im Morgenmagazin der Freien Radios. Nach den Antifa-News ein bisschen Musik, falls Sie gerade erst reingeschalten haben. Wir sitzen heute hier im Fanful Park in Berlin. Berlin Fanful, ja, wer das nicht kennt, so ein Ortsteil von Berlin. Einer der dicht bebautesten Deutschlands. 35.000 Menschen auf 2 Quadratkilometern. Tim Kegler ist mit hier, der moderiert heute seit Anfang an, für die jetzt später mitgestellt haben, mit mir mit. Das Schöne, Tim kennt sich unglaublich gut aus hier im Fanful, weil er ist der Stadtteilkoordinator, wohnt auch gleich in der Gegend. Und ja, darum ging es hier die letzten 2,5 Stunden. Und in der letzten halben Stunde oder letzten 20 Minuten, muss man gucken, es ist ja schon 9.38 Uhr, falls Sie sich fragen und keine Uhr gerade da haben, wollen wir noch ein bisschen auf das gucken, was auch Tim so privat macht. Tim macht Musik und gibt auch ein Fansein raus, das Renfield Magazin. Gerade, was haben wir jetzt gerade erstmal gehört? Weil Tim ist heute auch für die Musikauswahl zuständig.
1: Das, muss ich sagen, ist was sehr Persönliches. Das waren die Corroding Leaves und das war die erste Band, die zweite Band, in der ich je gespielt habe. Und wir hatten mal einen Nachwuchswettbewerb, einen Studiotermin gewonnen. Also ich habe da Bass gespielt. Und das war so in den 90ern, das war halt so 90er Jahre Alternative Rock. Ist leider nie so richtig was raus geworden. Und die Band hat sich irgendwann aufgelöst. Wir haben auch nie was rausgemacht. Es gab irgendwie 5 Tracks als Demo und das war's. Aber ich habe es jetzt gerade gehört, dachte, ja, das kann man sich immer noch mal anhören. Ich dachte, einmal im Radio muss das gespielt werden.
0: Radiopremiere, ja.
1: Radiopremiere, so kann man es nennen, genau. Ja, genau.
0: Okay, schöne Sache. Du machst ja immer noch Musik, ja?
1: Ich mache immer noch Musik, genau. Das ist nie so lang, hat nie aufgehört und finde ich ist auch extrem wichtig. Derzeit habe ich im Augenblick in 2 Bands. Die eine heißt Atomvulkan Britz, da spiele ich Bass und ein Kollege spielt Schlagzeug.
0: Atomvulkan Britz, geil.
1: Benannt nach einem alten Sowjetroman von den Strogatzky-Brüdern, Atomvulkan Golconda. Und wir fanden das Wort Atomvulkan so geil und dachten, ja, wir müssen irgendwas gegenstellen, um so ein bisschen diese Spannung rauszunehmen. Nicht zu groß auftreten, dann Britz. Das passte sehr gut, genau.
0: Für alle Nicht-Berliner, Britz ist ein Stadtteil Berlin-Neukölln. Ja,
1: ja, genau. Genau. Das Wort klingt natürlich, du baust was mit einem Atomvulkan auf und dann Britz. Klingt sehr schön.
0: Gab es früher mal ein Spaßbad. Spaßbad Britz.
1: Britzer Gärten.
0: Wir sitzen ja hier im Fanful und ich habe hier schon als nächstes eine Musik von dir hier rausgesucht. Die Band heißt Tja.
1: Tja, genau. Das ist die zweite Band, in der ich derzeit spiele. Haben uns vor ungefähr einem Jahr gegründet. Da singt Abel Gebhardt, den kennt der eine oder andere aus Hamburg eventuell von Projekt Kotlet, so eine Punkrock-Band. Und da haben wir uns überlegt, wir würden gerne zusammen Musik machen, wollten aber nicht dieses konventionelle Band-Gefüge haben mit Schlagzeug, Bass, Gitarre, sondern wir haben jetzt einen Rechner, der heißt Horst. Horst macht die Beats und Rhythmen und ist sehr unerbittlich, das heißt, der verspielt sich auch nie. Und dazu gibt es Gitarre, also ich spiele da Gitarre und Abel singt. Und wir haben jetzt irgendwie insgesamt mal 8 Songs aufgenommen letztes Jahr. Und die bringen wir so nach und nach raus. Und ein Song, der heißt Integration.
0: Genau, aber ihr habt auch im Berghain schon gespielt, oder?
1: Ja, nicht im Berghain, in der Kantine. Ins Berghain selber haben wir es noch nicht geschafft.
0: Okay.
1: Ich weiß noch nicht, ob das irgendwann mal klappt. Aber in der Kantine am Berghain, das ist ja ein sehr schöner Indie-Club, zusammen mit Kreisky, österreichische Indie-Rock-Band. Das hat sehr viel Spaß gemacht. Da waren so 200 Leute und das so als zweites Konzert fanden wir das sehr gut. War schön.
0: Wir hören mal rein. Nach der Musik gibt es dann, wie versprochen, noch ein bisschen Veranstaltungstipps und dann werden wir noch mit Tim über das Fansein reden, was er macht, das Renfield-Magazin. Nicht wundern, wenn Sie es hier im Hintergrund immer ein bisschen sägen und so hören. Wir sitzen ja im Park und die Baumschnittleute sind da und schneiden hier die Schwarzpappeln
1: gerade
0: runter.
1: Das machen sie sehr gut und machen ihren Job. Das ist super.

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0: Tja, das war Tja. Tja. Tim, vielen Dank. Deine Band Tja aus Berlin. Schöne Sache. Wann spielt ihr? Wer jetzt zugehört hat, habt ihr schon irgendwie was in Planung gerade demnächst? Oder?
1: Nee, wir haben jetzt erstmal keine Konzerte, die anstehen. Freuen uns natürlich gerne über Anfragen. Im Augenblick nehmen wir neue Songs auf. Also wir haben jetzt 6 neue Songs, die wir gerade entwickeln und nehmen die wahrscheinlich im Oktober dann wieder im Studio von Richie Vondermann in Hamburg auf.
0: Das heißt, wenn jetzt Leute zuhören und sagen, das wäre mal was, die sollten einfach mal gucken, tja, man findet euch in den sozialen Medien und im Internet.
1: Sozialen Medien, Bandcamp, aber auch das, was wir bisher veröffentlicht haben, ist auch bei diversen Streaming-Diensten, Spotify, dieser Teil, wie auch immer das alles heißt, kann man das auch finden.
0: Genau, also tja, falls ihr Lust gekriegt habt, mal die Band sich ranzuholen vor Ort, einfach bei Tim melden über die sozialen Medien. So, jetzt kommt hier 9.46 Uhr, das, was immer um diese Uhrzeit kommt, und zwar Veranstaltungstipps und Hinweise. Vielen Dank an dieser Stelle an Gunnar und die Redaktion, die das hier zusammengestellt haben. Also, Halle. Wer heute in Halle ist und bei Radio Korax jetzt zuhört, heute kommt der Film Unbound im WUK Sommerkino, WUK oder WUK, ich weiß nicht, wie man es richtig ausspricht. Dieser hat dort heute deutschlandweite Premiere und in dem Film geht es um Ballett, ja, und um Missbrauch und Demütigung, denn Diskriminierung, Manipulation und Bodyshaming, das ist die Welt des Balletts bis heute, und eine mutige Gruppe junger TänzerInnen gründet jedoch ihre eigene inklusive Ballettkompanie, und trotz ihres Talents müssen sie bei Null anfangen. Kein Geld, kein Ruf, nur ein heruntergekommenes Studio. Also, wer Bock hat, den Film zu sehen, los geht's um 21 Uhr. Der Eintritt kostet 8 Euro oder man kann auch gerne mehr bezahlen, so man denn mehr hätte. Also so die Tickets kaufen. Und Tickets gibt's online beim WUK-Theater oder an allen Vorverkaufsstellen in Halle. Und wer das WUK-Theater nicht kennt, das WUK-Theaterquartier findet ihr oder finden Sie am Holzplatz 7a. Kommen wir nach Leipzig. Heute um 17 Uhr gibt es da im Kommhaus in der Seliner Straße 17 einen Quartierspaziergang und ein Podiumsgespräch. Und zwar Thema sind die Baseballschlägerjahre in Leipzig-Grünau, also dem großen Neubauviertel in Leipzig. Der Spaziergang führt zu Orten rechter Raumnahme und Gewalt in den 90ern und 2000er Jahren. Und beim anschließenden Podiumsgespräch mit dem Sozialwissenschaftler Paul Schocke und mit der Jugendsozialarbeiterin Scarlett Wiewelt und dem Grünauer Rapper Patscha wird es nochmal darum gehen, so zurückzugucken, wie war das einfach damals. Ja? Die Veranstaltung findet im Rahmen des 50-jährigen Jubiläums des Leipziger Stadtteils Grünau statt und es wird um Anmeldung für den Spaziergang gebeten. Der ist um 17 Uhr. Ja, ich habe hier von der Redaktion eine E-Mail-Adresse aufgeschrieben gekriegt. E-Mail-Adressen im Radio sind immer schwierig. Deswegen, wer jetzt dahin will, holen sich bitte mal einen Zettel und einen Stift. Ja? Zettel und einen Stift, dann können Sie diese E-Mail-Adresse jetzt mitschreiben, so wie früher, ganz klassisch. Ich hoffe, Sie haben ihn gefunden und mussten jetzt nicht extra in die Küche oder ins Bad rennen, um den Stift zu finden. Also, hier kommt jetzt die E-Mail-Adresse, wo Sie sich anmelden können. kontakt@komhaus.de, also Kontakt, wie man es kennt, dann @ und dann com mit Doppel-M und Haus, alles zusammengeschrieben, .de. Da kann man sich anmelden, wenn man um 17 Uhr an dem Spaziergang zu den Baseballschlägerjahren in Leipzig genau mitmachen will. Dann weiter in Sachsen, Dresden. Heute um 17 Uhr trifft sich im Frauenbildungshaus in der Oskarstraße 1 die Gruppe gegen Femizide. Keine mehr Dresden, so heißen die, denn mit Keine mehr Dresden hat sich eine lokale Initiative gegen geschlechtsspezifische Gewalt, speziell gegen Femizide und Feminizide, gegründet. Und die Gruppe ist Teil der deutschlandweiten Struktur Femizide stoppen und gehört als Ortsgruppe zu einem Netzwerk, das sich austauscht, unterstützt und Wissen teilt und gemeinsam aktiv wird. Also wer da heute hin will, um 17.30 Uhr im Frauenbildungshaus. Weiter geht es mit Berlin. Heute um 19 Uhr in der Nähe des Tempelhofer Feldes, genauer gesagt in der Lichtenrader Straße 49, treffen sich die Afghan Mothers. Da ist nämlich heute Kitchen Soli Dinner und die schreiben selber Join us on August 6, also today at 19, also um 7, for a Soli Dinner with Afghan Mothers Kitchen. Ja, da wird es jede Menge gutes afghanisches Essen geben. Ja, und wer das kennenlernen will, unter anderem auch gibt es da Shak, also so handgemachte afghanische Ravioli, sage ich mal, gefüllt mit Leeks, ja, also wirklich eine tolle Sache. Und ja, wer da hingehen will, heute um 19 Uhr ist das in Lichtenrader Straße 49, das ist wie gesagt in der Nähe des Tempelhofer Feldes. Es wird um Spenden gebeten, ca. 10 Euro, um die ganzen Essenssachen zu bezahlen. Und zum Schluss auch noch eine Veranstaltung heute in Berlin, auf die wir gerne hinweisen, weil die gibt es gleich hier um die Ecke, da wo wir jetzt gerade sitzen, gar nicht so weit weg von hier und auch gar nicht so weit weg, wo du wohnst. Und zwar gibt es da Kino umsonst und draußen auf dem Hof der ehemaligen Stasi-Zentrale, also dem heutigen Campus für Demokratie. Dort wird ein Dokumentarfilm gezeigt, den ich schon gesehen habe und den ich sehr empfehlen möchte. Der heißt Herr Schmidt und Herr Friedrich. Und der Film erzählt die Geschichte des schwulen Paars Kurt Schmidt und Wilfried Friedrich, dessen Liebe die deutsche Teilung überdauerte und durch persönliche Erinnerungen sowie Stasi-Unterlagen dokumentiert wird. Los geht das Ganze um 19.30 Uhr auf dem Hof der ehemaligen Stasi-Zentrale. Und für alle, die neu in Berlin sind und nicht wissen, wo das ist, das findet ihr direkt am U-Bahnhof Magdalenenstraße. Ja, das war's mit Tipps und Veranstaltungstipps heute für den 6. August. Es ist 9.51 Uhr. Sie hören das Morgenmagazin, was hier in den letzten Zügen zieht. Neben mir sitzt Tim Kegler, der heute die Musik rausgesucht hat. Und als nächstes hören wir O Secre and the Lucky Bastards. Why are you here? Magst du vorher was dazu sagen oder danach dazu sprechen?
1: Na, ich kann mal eben schon was dazu sagen. O Secre and the Lucky Bastards. Ishmael O Secre kommt ursprünglich aus Ghana, wohnt mittlerweile in New York und hat zwei Songs veröffentlicht irgendwann auf Soundcloud. Und das ist ziemlich gut. Ich würde sagen, das ist Afro-Punk at its best. Du hast westafrikanische Rhythmen, die dann aber in so einen Punk-Rock-Refrain reinknallen. Und es ist ein super Tanzsong, finde ich. Sehr vielfältig, sehr unterschiedlich. Und es zeigt irgendwie, dass es in allen Ecken der Welt irgendwie richtig geile Punkmusik mittlerweile gibt. Afrika sollte man wirklich mal, den ganzen Kontinent sollte man mal mehr im Fokus haben, wenn es um gute und neue Punk Bands geht.
0: Die Single ist das übrigens eine Single, hast du rausgebracht?
1: Ach ja, oder? Stimmt, die Single, das war eins meiner erfolgloseren Unternehmen. Ich habe die rausgebracht, hat natürlich total gefloppt. trotzdem, ich stehe immer noch hinter dem Song, ich finde den super, das ist echt ein sehr, sehr schönes Lied. Die 7-Inch, kann man gucken, wo man die bei Discogs noch irgendwie kriegt, aber das bereue ich auch nicht, die rausgebracht zu haben, auch wenn die sich überhaupt nicht verkauft hat. Spitzending.

0: Ja, Punk mit Ganagen-Background, Ossicle und The Lucky Bastards rausgegeben wurde die Single auf dem Label von Tim, der hier neben mir sitzt. Vielen Dank für dieses wirkliche Perle-Musik. Und schade, viel zu selten. Ich glaube auch Radiopremiere heute gefeiert, oder?
1: Na, nicht ganz. Also okay. Das habe ich auch damals wie Sauerbrot in meinen eigenen Sendungen gespielt, aber es hat trotzdem nichts gemacht. Die goldene Schallplatte gab es noch nicht dafür.
0: Genau, das Morgenmagazin neigt sich dem Ende, falls Sie jetzt erst reingeschaltet haben. Wir haben die letzten 3 Stunden live aus dem Park in Berlin. Fanfool berichtet, Tim Kegler war die ganze Zeit mit an Bord, hat heute die Musik rausgesucht. Tim, Stadtteilkoordinator hier im Fanfool. Auch noch sehr umtriebig, du bringst ja auch ein Fanzine raus.
1: Ja, also so halb. Das Fanzine, das heißt Renfield, habe ich sehr lange rausgebracht. Bis 2016 gab es das in Printform. Danach wurde das alles etwas sehr anstrengend und mühselig. Also es kam zweimal im Jahr raus, jeweils mit einer Auflage von 400 Heften am Schluss. Dann gab es immer eine Party. Jeder, der Eintritt bezahlt hat, hat sofort ein Heft in die Hand gekriegt. War sehr schön, aber auch sehr, sehr zeitaufwendig. Jetzt gibt es mittlerweile noch einen Blog. Das ist um einiges einfacher. Da muss ich mich nicht darum kümmern, wo die Kohle für den Druck herkommt, sondern wir füllen den einfach, wenn es gut geht, einmal pro Woche mit Rezensionen, mit Interviews oder mit Konzertberichten auf. Wer Lust hat, da gerne mitzuschreiben, kann sich gerne an mich wenden. Wir freuen uns immer. Also ich muss sagen, wir sind mittlerweile schon ein Team von 5, 6 Leuten über neue Schreiberinnen, die gute Texte reinbringen wollen.
0: Also Renfield Magazin, einfach mal Suchmaschine Ihrer Wahl, finden Sie genau, sofort mal reingucken. Finden wir auch den Kontakt zu euch Macherin. Schöne Sache. Tim, tausend Dank, dass du hier da warst heute Morgen Magazin. War auch für mich eine Premiere live hier im Park ohne Strom. Ja, haben wir uns selber mitgebracht, den Strom von zu Hause. Lief wirklich gut. Toller Ort. Laden alle ein, kommt vorbei im Fanfool.
1: Definitiv. Ich fand das auch total super, weil ich dachte, oh Gott, wie wird das denn? Aber es war total übersichtlich, total entspannt. Technik hat funktioniert, wir haben gut funktioniert. Die Gäste waren toll und wir sitzen im Park und machen Radio. Und das finde ich an so einem mobilen Studio faszinierend, dass man eigentlich überall sein kann.
0: Mittlerweile. Also, Plädoyer nochmal selber machen, macht Radio, Leute. Es gibt nichts Besseres. Grüße hin raus nach Sachsen-Anhalt. Haltet die Ohren steif. Ist noch ein bisschen hin zur Wahl. Wir drücken ganz doll die Daumen. Hier geht es weiter in den verschiedensten Radios, wo Sie gerade zuhören. Ich kann das jetzt nicht alles aufzählen und kann es auch gerade gar nicht schicken. Sie werden ja merken, was dann im Programm kommt. Zum Schluss hören wir noch eine Band von dir, Tim, den Atomvulkan Britz in etwas anderer Form.
1: Genau, der Atomvulkan Britz in einer Kooperation mit einer australischen Violinistin, Wage Go heißt sie. Und das Ganze läuft dann mit einem Nuclear String Band. Viel Spaß.

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Herzlich willkommen, liebe Hörerinnen und Hörer. Der Rost brennt. Hier ist sie wieder, meine kleine Sendung für euch da draußen. Mit viel, viel Liebe zusammengestellt. Sonntagnachmittag hören wir uns bei Radio Lotte. Donnerstagvormittag hören wir uns bei Radio Blau. Einmal in Weimar, einmal in Leipzig. Ich freue mich, bei euch in der guten Stube zu Gast zu sein. Oder auf der Arbeit? Ich weiß es nicht. Heute geht's los mit französisch-belgischer Musik. Orient und Elle est moi.

Das ist ein Wortspiel des französisch-belgischen Sängers, Sängerin, Aurien, Elle et moi. Und das ist nämlich mit einmal mit und einmal ohne S geschrieben, spricht sich dann gleich aus, ne, denke ich. Und das einmal heißt sie und ich und das andere heißt sie ist ich. Aurien vermischt Einflüsse der 80er und 90er Jahre aus der Nouvelle Vague und dem französischen Chanson mit modernem Elektropop. Und das Besondere bei Aurien ist, er ist auf dem Label von Dr. Ringding erschienen, jetzt kürzlich. Zwei Singles habe ich von Aurien und das war die zweite, die ich euch vorgestellt habe. Elle et moi. Schönes Ding und erinnert mich immer irgendwie, gut, das liegt wahrscheinlich an dem Französisch, das da gesungen wird, erinnert mich irgendwie immer an Beiträge vom Eurovision Song Contest, vom Stil her. Aber das geht vielleicht auch nur mir so. Jetzt machen wir weiter mit Trip-Hop, Elektronika, auch aus Frankreich. Koi sind hier und wenn ich das richtig durchschaue, sie machen ein bisschen ein Geheimnis um sich, sind sie drei. Ich dachte immer, es wäre ein Duo, aber ich glaube, sie sind doch drei Leute. Wir hören uns das Ganze mal an von ihrem Album, das genauso heißt wie sie, Koi, angelehnt an den Fisch. On the River Sad featuring Sumac Dub. Hier sind Koi.

Der Clubmix von CCC. Nein, nicht CCC, heißt nicht die Band. Perel heißt die Band, beziehungsweise dieses Projekt, dieses musikalische. CCC, der Titel, das ist kurz für Cry, Collapse und Club. Hinter Perel verbirgt sich Annegret Fiedler, geborene Sächsin, jetzt aber natürlich in Berlin ansässig, wie sich das gehört. Vokalist, DJ, Produzentin und inspiriert von New Wave und Postpunk macht sie doch einigen Aufwand, nee, wie heißt es? Macht sie doch einigen Aufruhr in der Berliner Clubszene. Na, ich habe ein paar Titel von ihr hier. Zwei Stück, zwei Singles habe ich am Start. Das war die eine, CCC. Jetzt geht es weiter mit einem Titel. Oh, den muss ich erstmal laden, sehe ich hier gerade. Das ist Nyquist. So spricht sich wahrscheinlich dieser Künstler aus Texas und macht so Bass World Sounds. Das Ganze klingt dann so im Song Lunar Exploration. Mondauskundschaftung. Nee, wie Mond. Ja, ihr wisst, was ich meine.

Nyquist oder Nyquist, ich weiß nicht genau, wie sich das spricht. Egal, Lunar Exploration, also hier wird der Mond erforscht, um es nochmal korrekt zu sagen und nicht mit rumgestottere, wie so vor der Nummer. Das war Bass bzw. World Musik, schön gemischt. Gefällt mir gut. The Allergies, die kommen aus Großbritannien und die mischen auch alte Ragroof Samples mit funky Sounds und Rap. Das Ganze klingt dann so bei The Beat, ja, ganz schlicht und ergreifend The Beat heißt der Song, den ich euch spielen möchte, von The Allergies.

Krasa Rosa war das mit Solnche. Ich nehme mal an, so spricht sich das aus. Ein Deep House Projekt ist Krasa Rosa, die natürlich besonders hier so ethnische Sachen mit rein mixen, wie man hier sehr gut hören konnte. Jetzt geht's nach Deutschland. Das Mukka FD Orchester kommt hier mit dem Titelsong der ersten Staffel von Babylon Berlin. Großartiger Song zu Asche, zu Staub.

La Femme Jolie war das. Véronique am Gesang, das ist eine Sängerin aus Süddeutschland. Und das Ganze zu finden auf dem Soulmate Project Vinyl Flavor Album von Roman Andor. Das ist eigentlich nur ein Ein-Mann-Projekt, aber er hat sich für diese Elektro-Swing-Platte einige Leute gesucht, Künstlerinnen und Künstler, die da als Gäste auftreten bzw. singen. Schönes Ding. Jetzt kommt eine Singer-Songwriterin aus Berlin. Die hatten wir schon öfter in der Sendung hier. Eine junge Frau, Carla Ahart ist ihr Name. Und ich möchte euch ihre aktuelle Single vorstellen. Der Mensch, der du warst. Musik.

Ja, sehr schön. Acoustic Sessions müsste man eigentlich gar nicht dazu sagen, oder? Das war hier Mellow Mark, der ja eigentlich oft auch Reggae macht und deswegen in der zweiten Sendestunde zu finden ist. Aber hier war das überhaupt kein Reggae. Das war eben Singer-Songwriter-Musik von seinem aktuellen Album Acoustic Sessions. Butterfly, der Titel Mellow Mark. Jetzt kommt ein Künstler, der ist eigentlich mit der Band Die Türen unterwegs, aber 2021 hat er ein Soloalbum rausgebracht, das nannte sich PayPal Pop. Das nennt sich auch immer noch so. Und man kann auch immer noch die Musik hören, zum Beispiel jetzt Auto Responder. Hier ist Maurice Summen.

Yeah, Autoresponder Maurice Summen. Jetzt gehen wir zum Ende der 90er Jahre des letzten Jahrhunderts. Da war der Britpop ganz groß. Eine Band, der prophezeit wurde, dass sie so groß werden wie Oasis, waren Rialto aus London. Leider ist es nie dazu gekommen, dass sie den großen Durchbruch hatten, aber sie hatten einen großen Hit. Oder vielleicht auch zwei, drei, aber den einen von ihnen möchte ich euch jetzt spielen. Von 1997, Monday Morning, 5:19. Hier ist er.

Was alles Montagmorgen um 5.19 Uhr passieren kann. Rialto mit dem Song Monday Morning 519. Und hier sind Oasis. Das war die Band von den beiden, die es sozusagen geschafft hat, international einen Riesenerfolg zu landen. Gab es aber auch schon ein paar Jahre vor Rialto. Ihr Debütalbum Definitely Maybe habe ich euch vorgestellt komplett, aber ich habe noch ein paar Sonderdinger hier, weil ich die Luxury Edition mir gekauft habe, die Deluxe Edition. Da ist zum Beispiel ein Demo drauf vom Song Alive. Hier sind Oasis mit dem Titel.

Oasis mit Alive. So, den letzten Song der ersten Sendestunde, den bildet eine neue Band aus Deutschland. Die nennt sich Future Zoo. Und die haben sich wiedergefunden. Die waren früher zusammen in der Band Blue Bamboo. Und irgendwie Corona hat sie dann wieder zusammengeführt. Und jetzt haben sie ein Album rausgebracht. Das nennt sich Karmazonia. Oder habe ich das jetzt richtig ausgesprochen? Karmazonia, ja, ganz genau. Hier sind Future Zoo mit dem ersten Titel daraus. I Wanted You.

Ja, nur mit leichter Verspätung beginnen wir die zweite Sendestunde. Das macht aber nichts. Wir haben ja Zeit. Wir haben ja Time is on our side, ne, wie man so schön sagt. Liebe Leute, die zweite Sendestunde widmet sich natürlich Ska, Reggae und Artverwandtem. Und ich freue mich, dass auch heute die Coverversion der Woche uns gleich in diese musikalische Richtung bringt. Das ist aber auch schon alles, was ich sagen will. Ich will sie selbstverständlich erstmal spielen, die Coverversion der Woche, damit ihr euch schön freuen könnt. Und dann reden wir gemeinsam drüber. Hört euch erstmal das Ding an. Hier ist die Coverversion der Woche.

Das war sie, die Coverversion der Woche. Und natürlich, die älteren Hörerinnen und Hörer, die wissen sowieso, was das für ein Song war. Die kennen ihn, besonders die, die wie ich in den 80er Jahren groß geworden sind und da ihre musikalische Prägung erhalten haben. Das war natürlich aus dem Jahr 1980 Fade to Grey von der Band Visage, der Synthie-Pop-Band der britischen. Ein Riesenhit für sie und ich glaube sogar der einzige große Hit für Visage. Und das Ganze wurde hier gecovert von einem Projekt, das nennt sich Dubzen. Guido Craviero, Moment, wie heißt er genau? Guido Craviero, ach, habe ich denn jetzt hier das Dokument, was ich öffnen wollte? Guido, oh, jetzt finde ich es gerade nicht. Guido Craviero, ja, ja, ich meine schon Guido Craviero, genau, aus Portugal. Der hat sein Studio in Köln und hat sich verschiedene Sängerinnen und Sänger und Mitarbeiterinnen herangeholt für seine Dub-Projekte. Da gibt es Verschiedenes. Dubzen nennt er sich ja und das lässt darauf schließen, dass er natürlich auch The Police in Dub gemacht hat. Aber in diesem Fall hat er sich mit 80er Jahren Popwave in Dub beschäftigt und da ist eben Fade to Grey featuring Toga bei entstanden. Eine wunderbare Coverversion der Woche. Wir bleiben jetzt bei Coverversionen, denn wir sind in der zweiten Sendestunde und da gibt es natürlich auch immer Beiträge von den Specialized-Samplern, die kommen gleich, aber davor kommt was Neues. Stockholm Scar Syndrome ist eine Band, die netterweise in ihrem Bandnamen bereits ver-

The Devil and the Deep Blue Sea, Stockholm Scar Syndrome. Jetzt versuche ich gerade hier rauszufinden, beziehungsweise, doch, da ist sie ja. Lena Margareta war das nämlich. Das ist eine Jazzsängerin aus Stockholm. Die haben sich hier als Sängerin für ihr Swing-Scar-Projekt, für ihre neue EP, Between the Devil and the Deep Blue Sea, heißt die, genau wie der Song, den wir gerade gehört haben. Schönes Ding. Jetzt kommt was von Specialized Samplern, habe ich ja gesagt. Dort sind auch nur Coverversionen zu finden. Und für die, die es immer noch nicht mitbekommen haben, das kommt einem guten Zweck zugute, dem Teenage Cancer Trust. Alle Bands haben auf ihre Einnahmen verzichtet und stellen ihre Songs einem guten Zweck zur Verfügung. Und das Ganze ist dann eben noch eine ganze Ska-Compilation und Coverversion. Das ist also Win-Win-Win für mich. Und für euch da draußen, ihr könntet da auch die Sachen euch kaufen und was Gutes tun. Specialized Nummer 12 beschäftigt sich mit den Roots der Punkmusik. Und hier ist auch ein Song, den ich bisher nicht kannte und ein Interpret, den ich bisher nicht kannte. Wieder was gelernt. Moment, wie heißt da hier der Interpret? Nun geh schon auf. Jetzt will gerade mein Firefox hier nicht aufgehen. Hey Fuchs, ah, da ist er ja. John Cooper Clark, das ist ein Poet, ein Punk-Poet aus England, der hat einen Song geschrieben, der nennt sich Day My Pad Went Mad. Und das wird gecovert von einer britischen Band, Owen Collins and the Near Jazz Experience. Und das deutet schon ein bisschen darauf hin, dass es jetzt hier, ja, jazzig wird. Weniger Ska, etwas mehr Jazz.

Bad World. Ja, natürlich. Eine Single von Tears for Fears im Original. 1982 rausgekommen. Ein Riesenhit. Und das Ganze wurde hier gecovert von Glyn Wilcox. Ich habe hier gesehen, Glyn Wilcox ist ein Kollege, der macht auch Radio. Und ich wette, der spielt da auch ganz viel Ska. Der kommt aus Großbritannien. Und ja, ich glaube, der ist auch mit einer Band. Ska Gogo. Ich weiß nicht genau, ob das seine Band ist. Auf jeden Fall ist er auch als Musiker unterwegs. Also im Grunde macht er das Gleiche wie ich. Das ist ja schön. Hier, liebe Grüße an Glyn Wilcox nach Großbritannien, falls er das hört. Ich glaube eher nicht. Damon, der kommt aus Paris. Den hören wir jetzt heute vom Album Live mit Principles. Also das ist Reggae.

Autarkie war das aus Jamaika mit Pomps and Pride vom Album Disrupting of the... Hier endet die Zeile leider. Moment mal, vielleicht finde ich es jetzt schnell. Ich hatte das doch hier gerade geöffnet. Ja, gute Vorbereitung ist die halbe Miete. Disrupting the Status Quo. So heißt das Album von Autarkie. Das ist schon wieder von 2021. Habe ich jetzt hier ein bisschen vernachlässigt, das euch vorzustellen. Dennis Bovell, den kennt man natürlich. Das ist auch ein Veteran des Reggae. Der trifft sich hier mit Double Standard aus Wien. Und die haben einen Song gemeinsam gemacht. Der heißt Fly Me to the Moon. Das ist jetzt aber keine Coverversion.

Dennis Povell, Double Standard. Die fliegen zum Mond, wir bleiben schön auf der Erde. Wir gehen nach Westfalen. Auch da gibt es viele geile Reggae-Artists. Zum Beispiel Oliver und Carsten. Die haben sich gefunden und nennen sich jetzt Echo and Soul. Das war nicht geplant so, aber sie haben sich eben getroffen und gleich musikalisch sehr gut verstanden und auch menschlich, haben dann das Projekt Echo and Soul ins Leben gerufen. Das macht nicht nur Reggae, aber der nächste Song, das ist ein Reggae-Song. Circle im Revilo-Remix. Hier sind Echo and Soul vom gleichnamigen Album Echo and Soul.

Echo and Soul mit dem Titel Circle im Revilo Remix. Jetzt kommt Musik von 1989, das Debütalbum von der Band International Beat. Und der Name verrät schon ein bisschen, dass diese Band besteht, unter anderem aus ehemaligen Mitgliedern von The Beat, dann aber auch Tony Beat, der das Ganze ins Leben gerufen hat. Und ja, der Sound, der klingt auch wie The Beat. Das macht mich natürlich glücklich, diese Musik. Aber noch glücklicher macht mich, dass ich dieses Album kostenlos im Internet herunterladen konnte. Bei Happy People Records, das ist ein Label aus London, UK. Und die haben ganz, ganz viel Musik, die man kostenlos runterladen kann. Ska und Reggae. Und das macht mich natürlich happy. Und ich möchte euch natürlich ganz viel von diesem Zeug, was ich mir da runtergeladen habe, vorstellen. Eben zum Beispiel International Beat. Hier sind sie und die Beat-Fans, die werden gleich merken, der Sound ist doch sehr, sehr ähnlich dem von The Beat. Rock Steady.

Joe York war das aus Bristol mit seiner Single Crime. Jetzt gehen wir nach Italien. Daher kommen Ash, wie heißt er? Ash Tech. Und der hat sich Cheshire Cat, der ist natürlich aus Großbritannien zur Brust genommen, beziehungsweise nicht zur Brust genommen, sondern rangeholt als Mitarbeiter für den Titel Earth Force.

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1: Earth force. Hashtag featuring Cheshire Cat war das. Jetzt geht's nochmal nach Frankreich mit ein bisschen Dancehall. Da kommen, wie heißt er? Nell, oh, ist das klein geschrieben? Nell K und DY. Die haben sich hier zusammengetan für Travail Soigné. Ich glaube, so spricht sich das aus. Hey.

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Liebe Leute, die Sendung ist schon wieder vorbei. Das ging schnell, oder? Hier habe ich noch einen Titel, Dub Reggae, Philipp Greta, der kommt aus der Schweiz. Der ist natürlich eigentlich bei Dub Spencer und Trans Hill. Sein Soloalbum Greta Than Dub, das stelle ich euch vor immer mal wieder. Heute daraus Offset. Greta, nicht Greta. Natürlich im Englischen schon. Lasst es euch gut gehen, ihr Lieben. Habt eine wunderschöne Woche. Aber vor allem, bleibt gesund und zahlungsfähig. Ne? Tschüss, hier ist Offset mit Philipp Greta.

Das ist ein klassisches Beispiel von Learning by Doing, faktisch wie auch in der Erfahrung. Wir haben uns in den uns zur Verfügung stehenden Möglichkeiten gut vorbereitet. Overhead.

0: Was sollen die Flaschen?
1: Molotow-Cocktails. Was soll die Musik?
0: Nicht dein Problem.
1: Phil Collins? Neil Diamond? Machst du etwa ein Mixtape?
0: Solltest du nicht bei deinem Kind sein?
2: Alter, ich bin der beste Vater aller Zeiten, okay? Der Trick ist, den Kindern ein bisschen zu vertrauen. Und dann ergibt sich der Rest von ganz allein, okay?

Pauline Oliveros begleitet sie in diesen Abend. Deep Pocket, Deep Listening, tiefes, aufmerksames Hören. Musik für jene feinen Veränderungen, die im gewöhnlichen Lärm leicht überhört werden. Klänge im eigenen Inneren spüren, wenn etwas im Leben nicht stimmt. Gefühle, die sich nicht beschwichtigen lassen. Wut, Erschöpfung, Ärger, Scham, Ungerechtigkeit. Gefühle, das sind ganz wichtige Signale.

Es ist Dienstag, der 21. Juli 2026, 20 Uhr. Ich begrüße Sie sehr herzlich, liebe Hörerinnen und Hörer. Willkommen am dritten Dienstag im Monat. Famcast, wo es weh tut. Ich bin Barbara Schröder und Sie treffen sich mit mir auf Radio Proton, dem freien Radio Vorarlberg. Heute geht es wieder um Frauengesundheit und um die Frage, was muss sich für Frauen so dringend ändern? Was ist Frauengesundheit? Die richtigen Gene, die Abwesenheit von Krankheit, gute Blutwerte und normaler Blutdruck, ein niedriger Cholesterinwert, ein regelmäßiger Zyklus oder entspannte 8 Stunden Schlaf in jeder Nacht, Fitness, ein perfekter Body Mass Index oder ein funktionierender Körper, der reibungslos in seinen Abläufen ist, vielleicht ein unauffälliger Befund im MRT, ein langes, schmerzfreies, medikamentenfreies Leben, ein Sexualleben ohne gesundheitliches Risiko, vorausgesetzt natürlich, eine Frau verhält sich vorsichtig, vernünftig und selbstverständlich moralisch einwandfrei. Ist Frauengesundheit am Ende eine lebenslange Präventionsaufgabe, bei der Frauen vor allem eines lernen sollen, vorsichtig, rücksichtsvoll zu sein? Keine Frage, Gene spielen eine große Rolle. Gene und familiäre Vorbelastungen beeinflussen sehr wohl das Risiko für manche Erkrankungen. Sie sind Teil der eigenen Geschichte. Ebenso prägen Ernährung, Bewegung und, wie erwähnt, der Schlaf, die Gesundheit. Ganz ehrlich, genügt es? Frauengesundheit entsteht aus dem Zusammenhang biologischer Voraussetzungen und den Bedingungen, unter denen Frauen leben. Es macht einen Unterschied, ob eine Frau nach der Arbeit nach Hause kommt und sich erholen kann. Oder sie weitere Verantwortung für alles übernehmen muss. Es macht einen Unterschied, ob sie finanziell abgesichert ist oder jeden Euro zweimal umdrehen muss. Es macht einen Unterschied, ob sie in einer sicheren Wohnung lebt oder ob sie Gewalt erlebt, bedroht, kontrolliert oder gedemütigt wird. Es macht einen Unterschied, ob sie in einer ärztlichen Praxis eine Diagnose erhält oder jahrelang mit dem Hinweis nach Hause geschickt wird, sie solle weniger Stress haben. Es macht einen Unterschied, ob Medikamente an Frauen ausreichend erforscht wurden und ob ihre Symptome überhaupt als behandlungswürdig gelten. Es macht einen Unterschied, ob eine Frau verständliche, wissenschaftlich fundierte Informationen findet oder zwischen Werbung, Schuldzuweisung und digitalen Halbwahrheiten allein nach einer Erklärung suchen muss. Frauengesundheit entsteht aus all diesen Einflüssen. Sie ist biologisch, psychisch, sozial, wirtschaftlich, kulturell und inzwischen auch digital geprägt.

den Mut zu finden, einen Menschen auch loszulassen. Frauengesundheit, wie eben erwähnt, ist inzwischen auch digital geprägt. Wie das geht? Immer dann und immer öfter, wenn Algorithmen mitentscheiden, welches Wissen über sexuelle Selbstbestimmung, Brustgesundheit, Schwangerschaftsabbruch oder Klitoris sichtbar wird, dann beeinflussen sie nicht nur Informationen, sie greifen in die Voraussetzungen ein, unter denen Frauen sich und ihren Körper verstehen und bewusste Entscheidungen über ihre Gesundheit treffen. Algorithmen bestimmen mit, was Frauen wissen sollen oder eben nicht, was sie benennen sollen oder nicht und ob, wo und wie schnell sie Hilfe bekommen. Frauengesundheit entsteht immer dort, wo Wissen aufgesammelt wird. Welche Krankheiten und Beschwerden werden ernst genommen? Welche Begriffe und Erklärungen sind im Internet zu finden? Und eben, wenn diese Begriffe aus dem Universum von Weiblichkeit und Frausein in schwarzen Digitallöchern zum Verschwinden gebracht werden, weil es um Macht und Deutungshoheit über die Autonomie als Frau geht, was passiert dann? Macht bedeutet, wessen Erfahrungen zählen, wessen Schmerzen sichtbar werden und wessen Wissen als wichtig gilt.

Ein wunderbar passender Titel von Marina. I am not a robot. Das ist quasi eine Aufforderung an sich selbst. Und auch wenn ein Glockenspiel die

dieses Stück eröffnet. Über allem steht das, um was es geht. Ich bin als Frau kein Datensatz. Meine Gesundheit ist keine Rechenaufgabe und meine Verletzlichkeit als Frau ist kein Programmierfehler. Er gehört dazu. Heute Abend die zensierte Anatomie. Warum Algorithmen über Frauengesundheit entscheiden. Ja, früher war alles anders. Besser war es nicht. Und heute ist es trotzdem ähnlich. Früher wurden Frauen von Bildung, Universitäten ferngehalten. Ihre Forschungsergebnisse wurden Männern zugeschrieben. Ihre Stimmen aus wissenschaftlichen Debatten gedrängt. Und in medizinischen Studien kamen Frauen kaum vor. Und heute? Heute entscheiden und lenken Algorithmen, welches Wissen ich abrufen kann und welches im digitalen Nebel verschwindet. Beeinflussen Algorithmen, wie Frauen dargestellt, beschrieben und letztlich auch verstanden werden? Sie wissen ja, was nicht benannt wird, wird nicht erforscht. Was nicht erforscht wird, wird nicht behandelt. Und was nicht behandelt wird, wird nicht ernst genommen. Es scheint ja schlichtweg nicht zu existieren. Was bedeutet es für die Gesundheit von Frauen, wenn ein Algorithmus wie ein Pfropfen vor dem Wissen sitzt? Was bedeutet es, wenn das Wort Klitoris problematischer erscheint als Hass und Gewalt gegen Frauen im Netz? Wie und woher erhalten Frauen von 12, 13 Jahren bis ins hohe Alter hinein wirklich gute Informationen, wenn vermehrt die Gleichstellung untergraben wird? Welch fatales Signal sendet eine digitale Welt aus, wenn der nächste Schminktrend mühelos zu finden ist, medizinisch fundiertes Wissen hinter Algorithmen verschwindet? Welche Filter stufen medizinisches Wissen als anstößig oder problematisch ab? Welche Werte und Vorurteile, welche blinden Flecken fließen bewusst in diese Systeme ein? Warum ist der weibliche Körper ständig sichtbar und gleichzeitig wird er unsichtbar gemacht? Der weibliche Körper, er ist überall in der Werbung, auf Plakatwänden. Er verkauft Autos, Kleidung und Nahrungsergänzungsmittel. Der weibliche Körper wird in Pornografie millionenfach vermarktet, in Kunst, Religion und Literatur begafft, beurteilt und kontrolliert. Doch sobald es um Anatomie, Prävention, Erkrankung oder Gesundheit geht, da wird es plötzlich ganz kompliziert. Die Vulva wird extrem übel sexualisiert, Endometriose bagatellisiert und andere Krankheiten wie Adenomiose übersehen. Algorithmen übernehmen ihren Teil einer Geschichte, die in der digitalen Welt alte Muster reproduziert und die Ungleichheit aufs Neue erschafft.

deutsche Musikerin mit ihrem für mich beeindruckenden Song How Can I Become? Ja, wie werde ich die Frau, die ich sein möchte? Denn es geht ja immer um Veränderung, um Selbstfindung und es geht immer um den eigenen Weg. Wir Frauen haben ja immer wieder so ein tiefes Aufatmen erlebt, dass Frauengesundheit endlich ernst genommen wurde. Endlich ganzheitliche Medizin, geschlechtersensible Versorgung, mehr Aufmerksamkeit für die Gesundheit von Frauen. Doch diese Freudentaumel sind immer sehr klein und wären nur sehr kurz. Wissen Frauen inzwischen genug über geschlechtsspezifische Therapien und unterschiedliche Krankheitsverläufe? Ehrlich, entstehen an Universitäten wirklich mehr Lehrstühle und Forschungsprogramme zur Gendermedizin? Die riesige Datenlücke in der klinischen Forschung wird sehr, sehr langsam gefüllt. Noch bleibt viel zu vieles bei Ankündigungen irgendwann in der Zukunft. Schöne Broschüren liegen herum. Die wohlklingenden Strategiepapiere versprechen eine ganze Menge. Werden in Zeiten so knapper Budgets jene Forschungsbereiche gefördert, die die Gesundheit von Frauen endlich besser verstehen wollen? Ich bezweifle das. Und ich frage mich, wie weit ist es her mit der Frauengesundheit? Werden Frauen heute wieder aus Teilen des Wissens herausgefiltert, weil die Macht über Frauen geblieben ist? Im Umfeld einer britischen Parlamentsdebatte kursierte vor ein paar Wochen im Mai diesen Jahres eine Liste über die algorithmische Einschränkung von Frauengesundheitsinhalten. Das ist eine spannende Geschichte, denn sie wurde von Abgeordneten in den sozialen Medien geteilt. Emily Darlington war die Frau, die diese Debatte ins britische Unterhaus getragen hat. Und die Frage ist, hat das auch mit Österreich zu tun? Wer ist Emily Darlington? Ja, sie ist weder Ärztin noch Informatikerin. Sie ist einfach Politikwissenschaftlerin, in London geboren und im französischsprachigen Quebec aufgewachsen. Sie arbeitete in der Entwicklungszusammenarbeit und engagierte sich gegen Armut und soziale Ungleichheit. Und als sie zurück in Großbritannien war, engagierte sie sich in einem Wahlkreis und im britischen Unterhaus. Und dort stieß sie eben auf diese ausgesprochen groteske digitale Ordnung. Medizinische Beiträge über Menstruation, Wechseljahre, vaginale Trockenheit oder Schmerzen beim Sex wurden eingeschränkt. Plattformen, die den weiblichen Körper pausenlos zur Ware machen, reagierten nun sehr sittenstreng. Und Emily Darlington wollte wissen, warum ist vaginale Atrophie und Beckenorganprolaps für Frauen so schwer zu finden? Welche Folgen hat es, wenn eine Plattform medizinische Aufklärung als Pornografie betrachtet? Warum werden Inhalte über Frauengesundheit deutlich häufiger eingeschränkt als vergleichbare Beiträge über Männergesundheit? Im britischen Unterhaus sprach sie darüber und kündigte an, einige jener medizinischen Begriffe genau im Unterhaus zu verwenden, die den großen Technologiekonzernen offenbar zu sexuell erschienen. Und die Frage, die sich daraus ergibt, auch für uns in Österreich: Welches Wissen erreicht Frauen? Welche Verantwortung kann jede Frau noch selbst übernehmen, wenn notwendige Gesundheitsinformationen im digitalen Halbdunkel verschwinden? Emily Darlington äußerte zudem erhebliche Bedenken gegen die Zusammenarbeit des britischen Gesundheitsdienstes mit der US-amerikanischen Firma Palantir. Wem gehören die sensibelsten Daten eines Menschen, einer Frau, eines Landes? Wer kontrolliert sie? Welche Werte stehen hinter den Unternehmen, die sie verwalten? Für Emily Darlington und auch für mich sind Gesundheitsdaten Teil einer demokratischen Souveränität und öffentlicher Verantwortung. Was denken Sie darüber? 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

Avec mit ihrem Song I Don't Pray. Ja, ihre Songs erzählen immer wieder von Zweifel, Verletzlichkeit, aber auch dem Glück der Eigenständigkeit. Und hier erzählt sie von einer Frau, die nicht auf Wunder oder Erlösung wartet. Stellen Sie sich eine junge Frau vor. Seit Jahren hat sie stärkste Regelschmerzen und immer wieder hört sie, das haben Frauen oft, das geht vorüber. Nachdem ihr nirgends geholfen werden konnte, sucht sie im Internet nach Antworten. Ja, was passiert, wenn seriöse Informationen schlechter auffindbar sind als Lifestyle-Videos oder fragwürdige Gesundheitsversprechen? Dann verliert sie Zeit, Nerven und Gesundheit. Der Algorithmus entscheidet darüber, wie schnell eine Frau versteht, dass sie krank ist, was es ist und dass es Hilfe gibt. Ich komme nochmal auf die Liste im britischen Unterhaus zu sprechen. Diese Liste zeigt, wie auf sozialen Plattformen zeitweise diese Inhaltsmoderation verändert wird. Unter völlig normalen medizinischen Begriffen wird auch jemand in die Irre geführt. Keine Frage, das Patriarchat programmiert mit. Was passiert mit einer Gesellschaft, mit Frauen, mit Gesundheit und ihrer Zukunft, wenn medizinisches Wissen über Frauen von Algorithmen wie Pornografie behandelt wird? Wir bekommen es mit unsichtbaren Krankheiten unsichtbarer Frauen zu tun. Algorithmen können darüber entscheiden, wann Krankheiten erkannt werden, ob und wie gut Frauen sie verstehen und welche Entscheidungen sie danach treffen. Ich finde, das ist ein gesundheitspolitischer Skandal. Frauengesundheit beginnt dort, wo Zugang über Wissen entsteht und nicht, wo es kontrolliert wird. Denn immer dann, wenn es kontrolliert wird, beeinflusst es Diagnosen, Therapien, Selbstbestimmung. Und wenn Algorithmen, die kontrollieren, Teil der Gesundheitsversorgung werden, dann ist die demokratische Teilhabe von Frauen erneut eingeschränkt.

Wunschliste. 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Ja, genau darum geht es auch bei Algorithmen. Sie entscheiden heute mit, welche Stimmen wir überhaupt noch hören. Der Begriff selbst ist allerdings sehr viel älter als das Internet. Und er führt zurück ins 9. Jahrhundert zum persischen Mathematiker Muhammad al-Chwarizmi. Er entwickelte Rechenverfahren nach klaren Regeln, Schritt für Schritt, logisch nachvollziehbar. Aus seinem Namen entspannt übrigens später dieses Wort Algorithmus. 1843 schrieb Ada Lovelace Geschichte. Sie entwickelte den ersten Algorithmus für eine Rechenmaschine und erkannte als erste, dass Computer eines Tages weit mehr leisten würden als bloße Zahlenreihen. Heute begegnen Ihnen und mir Algorithmen auf Schritt und Tritt, auch wenn wir sie nicht sehen. Algorithmen entscheiden, welche Informationen wir zuerst sehen und welche nahezu unsichtbar bleiben. Algorithmen sind nicht intelligent. Sie rechnen mit den Daten, die Menschen ihnen geben und mit den Zielen, die Menschen ihnen vorgeben. Und genau hier beginnt das Problem. Wer nach Informationen zu, ich nehme wieder mal Endometriose, Wechseljahren oder Herzinfarkt bei Frauen sucht, bekommt keine neutrale Wirklichkeit präsentiert. Denn die Algorithmen sortieren, gewichten und priorisieren. Sie entscheiden mit, welche Studien sichtbar werden, welchen Quellen wir begegnen und welche Erkenntnisse im digitalen Schatten verschwinden.

von Lilith, der österreichischen Musikerin. Leise, zurückgenommen und sehr intensiv. Hör, das ist der Blick auf Frauen als Menschen mit weiblichen Erfahrungen und einer ganz eigenen Geschichte. Ein Algorithmus unterscheidet nicht zwischen Bedeutung und Beliebtheit. Er misst vor allem Reaktionen. Und das, was der Algorithmus vor allem Dingen macht, er gleitet wie ein Kescher durchs digitale Meer. Er sammelt Klicks, Suchbegriffe, Verweildauer, Likes und jede Menge Kommentare. Zentimeter für Zentimeter zieht er seine Bahnen und knüpft daraus ein Profil des Lebens. Und ist eine frauenspezifische Erkrankung kaum erforscht, sammelt der Algorithmus im Kescher dementsprechend auch nur lückenhafte Daten. Er kann nämlich nur finden, was zuvor überhaupt erforscht und veröffentlicht wurde. Wer nicht gerade vom Fach ist, für den wirken viele medizinische Begriffe wie verschlossene Türen, Fremdwörter, griechische Silben und lateinische Namen schaffen Distanz. Obwohl es um den eigenen Körper, um Schmerzen, um Wissen und um Gesundheit geht. Liebe Hörerinnen und Hörer, willkommen im feministischen Flexikon, ganz neu in Femcast, wo es wehtut. Mein Flexikon ist bedeutungsreich, beweglich und ungemein neugierig. Es nimmt medizinische Begriffe auseinander, dreht sie um, betrachtet ihre Herkunft und prüft, was sich dahinter verbirgt. Ein Wort, ein Begriff ist ja mehr als nur eine Erkrankung. Es verbreitet nämlich auch hier eine hierarchische Geschichte medizinischer Forschung, gesellschaftlicher Macht und Ohnmacht. Mein Flexikon sortiert nicht brav von A bis Z und tut auch nicht so, als sei medizinisches Wissen neutral und frauenfreundlich vom Himmel gefallen. Weshalb müssen Frauen ihre Beschwerden über Jahre mühsam zusammensuchen, bevor sie überhaupt erfahren, wonach sie suchen sollen? Warum tauchen manche Erkrankungen so spät in Lehrbüchern, Suchmaschinen und ärztlichen Praxen auf? Ein unbekannter Begriff kann nicht in eine Suchmaschine eingegeben werden. Er kann keiner Ärztin gesagt und kaum einer Freundin erklärt werden. Schmerzen bleiben namenlos. Beschwerden scheinen keine andere Frau zu betreffen und eine Frau bleibt ratlos zurück. Mein feministisches Flexikon gibt Frauen keine Nachhilfe und keine Maßregelungen. Es nimmt eine Medizin unter die Lupe, die Frauen viel zu lange unzureichend aufgeklärt hat. Die neuen Wächter über das Wissen der Frauen sind digital. Ich kann es gar nicht oft genug betonen, dass und wie Algorithmen entscheiden, welcher Begriff auftaucht, welche Erklärung Reichweite bekommt und welches Wissen im digitalen Gerümpel verschwindet.

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Cat Edmondson hat dieses sehr bekannte Lied aus dem Film Cinderella aus dem Jahr 1950 in die Gegenwart geholt. Ja, ein Traum sei ein Wunsch des Herzens, heißt es. Frauen brauchen mehr als einen Wunsch und sie brauchen vor allen Dingen viele Antworten. Ich schlage das Flexikon jetzt das erste Mal auf und beginne heute tatsächlich mit dem Buchstaben A. Adenomyose. Adeno, das ist griechisch, habe ich nachgeschaut, und bedeutet Drüse. Und Myose oder Myo bedeutet Muskel. Und zusammen ist eben dieses Wort Adenomyose entstanden. Genau bedeutet das, das Drüsengewebe der Gebärmutterschleimhaut befindet sich dort, wo es gar nicht hingehört. Mitten in der Muskelwand der Gebärmutter. Die Schleimhaut, die nur innen wie eine Tapete sein soll, wächst in die Muskelschicht hinein und macht, was eine Schleimhaut ebenso macht. Sie reagiert Monat für Monat. Das Gewebe schwillt an, entzündet sich und reizt den Muskel. Und das können wahnsinnig starke Regelschmerzen sein, heftigste Blutung, ein unglaublich unangenehmes Druckgefühl oder auch zu chronischen Beckenschmerzen sich ausweiten. Lange wurde das einfach nur eine innere Endometriose genannt. Das ist leider wahnsinnig ungenau und hilft keiner Frau weiter. Die Endung Ose bezeichnet immer eine Erkrankung oder einen krankhaften Zustand. Ich komme nochmal auf Endometriose, das ja wörtlich bedeutet, das Gewebe, das der Gebärmutterschleimhaut ähnelt, ist außerhalb der Gebärmutter. Es ist dort, wo es nicht hingehört, zum Beispiel an den Eierstöcken, am Bauchfell oder am Darm. Und es reagiert Monat für Monat, entzündet sich, blutet und verursacht eben wahnsinnig häufig sehr starke Schmerzen. Adenomyose oder Endometriose sind zwar unterschiedliche Erkrankungen, Schmerzen aber häufig gemeinsam. Und nein, keine der beiden Erkrankungen ist selten. Die Weltgesundheitsorganisation schätzt, dass etwa jede 10. Frau im gebärfähigen Alter daran erkrankt. Geschätzt weltweit ungefähr 190 Millionen Frauen. Ich finde, das ist eine unglaublich erschütternde Zahl. Millionen leiden bis heute an einer Krankheit, die häufig übersehen, falsch eingeordnet oder schlicht nicht ernst genommen wird. Das Leiden bekommt bis heute ganz oft schulterzuckende Erklärungen. Na, das ist eben die Menstruation. Ah, du hast deine Regel, du musst das aushalten. Ganz häufig wird auch gesagt, nach einer Schwangerschaft wird es besser. Und was auch häufig gesagt wird, nach dem 40. Lebensjahr geht das zurück. Sollen Frauen so lange leiden? Wenn ich mir vorstelle, würde jede 10. männliche Person unter starken, wiederkehrenden Schmerzen leiden und im Durchschnitt 7 bis 10 Jahre auf eine Diagnose warten, hätte niemals ein Arzt gesagt, das gehört eben dazu. Garantiert wären längst Milliarden in Forschung, Aufklärung und viele neue Therapien geflossen.

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1: Valerie Lou, me perdoné. Ich habe mir vergeben. Gesundheit beginnt auch mit dem Ende von Selbstvorwürfen. Wir alle befragen das Internet. ChatGPT, Wikipedia, von Alabaster bis Zyklop. Eine Frau, sie oder ich, sucht im Internet nach irgendwelchen Ursachen und landet auf Seiten, die nicht immer speziell positiv für Frauen gemacht sind. Ein Algorithmus ist eine Abfolge von Regeln. Tausende solcher Entscheidungen treffen weder Sie noch ich. Suchmaschinen, soziale Netzwerke und KI-Systeme treffen sie für uns. Wenn 2 Millionen Menschen nach Schminktipps auf nur 20.000 nach Vaginismus suchen, dann lernt ein System, Schminke bringt mehr Aufmerksamkeit. Algorithmen lernen auf diese Art Vorurteile, Herablassung, Sexismus oder Ungleichheit. Und wenn zu wenig zur Frauengesundheit, geschlechtsspezifischen Risiken geforscht wird, wenn Lehrbücher Frauen nur unzureichend abbilden, wenn Krankheiten übersehen wurden und werden, dann lernen Algorithmen genau daraus. Auch Gynäkologinnen von heute haben noch immer in einem System studiert, das völlig andere Prioritäten setzte und lernten das, was männlich geprägte Wissenschaft hervorbrachte. Strukturelle Wissenslücken klaffen noch immer wie Wunden. Vielfältige Forderungen sind da, die Forschung immerhin bewegt sich. Herzlichen Dank an die Politik für die vollmundigen Programme, die bunten Initiativen und die sorgsam geschriebenen Strategiepapiere. Landet die neue digitale Verantwortung wieder bei den Frauen? Was kann eine Frau tun, um sich schlauer durch den Dschungel im Internet zu schlagen? Was, wenn sie nach Prioritäten sucht, die nicht einfach zu finden sind? Wer Schmerzen hat, hat Schmerzen. Wer etwas Ungewöhnliches bemerkt oder sich nicht verstanden fühlt, muss weiterfragen. Was eine Frau empfindet, wird nicht unwahr, nur weil ein Algorithmus die Spur verwischt. Die erste Antwort einer KI ist kein Urteil und schon gar kein Schlusspunkt. Passt eine Erklärung nicht zu den Beschwerden, fragen Sie weiter. Welche Erkrankungen könnten übersehen worden sein? Welche medizinischen Begriffe beschreiben meine Beschwerden? Welche Information fehlt, damit die nächste Antwort genauer wird? Was Sie fühlen, ist wirklich. Ihre Fragen sind berechtigt und ebenso Ihre Zweifel an einer unzureichenden Antwort. Sie kennen sich. Sie sind die Autorität über Ihre Wahrnehmung. KI ist eine digitale Assistenz. Sie kann Hinweise geben, Fragen beantworten und eine ausgezeichnete Unterstützung sein. Die Entscheidung bleibt bei Ihnen. Und Ihre Gesundheit beginnt mit einem wichtigen Satz. Ich glaube mir. Bleiben Sie kritisch. Sie wissen ja, das Patriarchat macht keine Pause. Famcast, wo es weh tut. Ich bin Barbara Schröder und danke Ihnen für Ihre Zeit, fürs Zuhören, fürs Dabeisein, fürs Aushalten. Auch dort, wo es unbequem wurde. Die kommenden 60 Minuten gehören allein der Musik. Ungewöhnliche Klänge und Kompositionen, in denen Zärtlichkeit, Widerstand, Melancholie und Eigensinn hörbar werden. Mit Musik von Frauen, eigens für sie ausgewählt. Und vielleicht begleitet sie diese Musik bei einer duftenden Tasse Tee oder durch die letzten Seiten eines Buches. Vielleicht tun sie auch gar nichts mehr, legen die Beine hoch und lassen den Tag in die Nacht hinübergleiten. Ich freue mich, Sie auch das nächste Mal wieder bei Frequenz Femina am Dienstagabend zu begrüßen.

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0: Die Nachrichten. Der Leipziger Oberbürgermeister Burkhard Jung spricht sich dafür aus, das Trainingsgelände des RB Leipzig auszubauen. Es ist eine schmerzhafte, aber wie ich meine, sehr, sehr vernünftige und wirtschaftlich sinnvolle Lösung, sagte der SPDler dem MDR. Der Bundesligist RB Leipzig will die bisherige Trainingsfläche erweitern und dafür das 7,5 Hektar große Kaperwäldchen vor der Stadt erwerben. Als nächsten Schritt plant Jung eine gemeinsame Absichtserklärung mit dem Verein, in der definiert wird, wie die Fläche genutzt werden soll. Die Stadt fordert zudem natur- und artenrechtliche Gutachten zu dem geplanten Bau. Der Stadtrat entscheidet voraussichtlich im Oktober darüber, ob das Vorhaben umgesetzt wird. Gegen die Pläne gibt es Widerstand von Naturschützern. Zwei Petitionen wurden initiiert und sammelten mittlerweile 13.000 Unterschriften. Umweltorganisationen wie NABU, Greenpeace und Fridays for Future Leipzig luden zudem Anfang Juni zu einer Demo ein. Medien schrieben von 1.000 bis 2.000 Teilnehmern.
1: Am Flughafen Leipzig-Halle ist in der Nacht zum Mittwoch eine Drohne mit einer Sprengstoffvorrichtung in der Nähe eines ukrainischen Frachtfliegers gefunden worden. Ein Großeinsatz legte den Flughafen daraufhin zeitweise lahm. Eine politische Motivierung wird nicht ausgeschlossen und Sachsens Innenminister Armin Schuster von der CDU spricht von einem sehr ernsten Sicherheitsvorfall. Nach bisherigen Erkenntnissen ist die Drohne offenbar nur deshalb nicht detoniert, weil der Zünder defekt war. Zudem soll ein zweites Flugobjekt mit einem Frachtflugzeug kollidiert sein, das daraufhin in Hannover landete, mit leichten Schäden am Bugrumpf. Ermittlungen laufen beim Generalstaatsanwalt Dresden und dem polizeilichen Terrorismus- und Extremismus-Abwehrzentrum.
2: Die europäische Wildkatze ist zurück in Sachsen. Sie galt lange als ausgestorben und wurde nun vom Bund für Umwelt- und Naturschutz Deutschland zur Auwaldart des Jahres gekürt, obwohl sie bereits in Gebieten wie dem Leipziger Auwald oder der Dübener Heide nachgewiesen wurde, erschweren Straßen und Siedlungen ihre Ausbreitung. Der Bund plant deshalb grüne Korridore, um die Lebensräume sicher zu verbinden. Auch Waldbesucher können den Tieren helfen. Besonders während der Jungenaufzucht von März bis Mai sowie August bis September ist es wichtig, dass SpaziergängerInnen unbedingt auf dem Weg bleiben und Hunde an der Leine führen. Sollte es doch einmal zu einer Begegnung mit einer Wildkatze kommen, gilt es, ausreichend Abstand zu halten.
3: Wegen der Kürzungspläne der Bundesregierung droht für mehr als 30.000 Haushalte in Sachsen das Wohngeld wegzufallen. In Sachsen erhielten zum 31. Dezember 2025 rund 97.500 Haushalte die staatliche Leistung, wie aus der Antwort des Landesentwicklungsministeriums auf eine Anfrage der Abgeordneten Julia Nagel von der Linken hervorgeht. Demnach will die Bundesregierung den Kreis der wohngeldberechtigten Haushalte um etwa ein Drittel verringern. Rund 65.000 Haushalte würden in Sachsen weiterhin Wohngeld bekommen. Durch eine Übergangsregelung soll sich die Änderung laut Ministerium 2029 auswirken. Einige Haushalte könnten in die Grundsicherung wechseln.
1: Die Zahl der Badetoten hat sich in Sachsen im Vergleich zum Vorjahreszeitraum fast verdoppelt. Zwischen Jahresbeginn und Ende Juli ertranken in den sächsischen Gewässern 13 Menschen, wie die Deutsche Lebensrettungsgesellschaft DLRG mitteilte. Im Vorjahreszeitraum waren es demnach 7 Badetoten. Die meisten Badetoten verunglückten laut der Bilanz in Seen. Dort ereigneten sich 6 der 13 Fälle. Außerdem war die überwiegende Mehrzahl der Verunglückten männlich.
2: Die anhaltende Trockenheit führt nicht nur zu Niedrigwasser in den Flüssen, sondern setzt auch der Landwirtschaft zu. Weite Teile West- und Süddeutschlands verzeichnen extreme trockene Böden. Nur in Teilen Nord- und Mitteldeutschlands regnete es genug, um die Vorräte des sogenannten pflanzenverfügbaren Wassers in den oberen Bodenschichten aufzufüllen. Das geht aus dem Dürremonitor des Umweltforschungszentrums Leipzig hervor. Wegen historischer Niedrigwasserstände an Rhein, Elbe und Donau lädt Bundesverkehrsminister Steffen Bilger heute zu einem Krisentreffen nach Bonn.
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Guten Tag und herzlich willkommen zur Sendung Das Raumfahrtjournal. Mein Name ist Detlef Höhner und das sind die Themen für die folgende Stunde. 6,5 Tage lang richtete das ballongetragene Sonnenobservatorium Sunrise 3 im Juli 2024 seinen Blick fest auf die Sonne. Was dabei an Forschungsergebnissen herausgekommen ist, das frage ich Andreas Lack vom Max-Planck-Institut für Sonnensystemforschung in Göttingen. Ein weiteres Thema ist, ein internationales Forschungsteam hat einen dritten Planeten abgebildet, der den Stern Beta Pictoris umkreist. Darüber rede ich mit Dr. Markus Nielbock vom Max-Planck-Institut für Astronomie in Heidelberg. Wir werfen natürlich einen Blick auf die Aktivitäten um und auf der internationalen Raumstation, wo es eine Ablösung gegeben hat und wo nun wieder 7 Menschen ihren Dienst tun, das ganze Bauwerk am Leben zu erhalten und natürlich im großen Stil Forschung zu betreiben. Wir wenden uns auch den Aktivitäten um und auf der chinesischen Raumstation Tiangong zu, wo 3 Chinesen zurzeit ihre Arbeiten verrichten. Darüber bin ich im Gespräch mit Herrn Fellenberg von den Essener Raumfahrtinformationen. Den Abschluss bildet immer das astronautische Tagebuch. Und diesmal ist es der Monat Juni 2026. Darin informieren wir über alle Raumfahrtmissionen, die in diesem Zeitraum stattgefunden haben. Ich bitte nun die Hörerinnen und Hörer, sich zurückzulehnen, zu entspannen, denn unsere Reise ins All beginnt.

0: Sunrise 3 Mission ermöglicht einen völlig neuen Blick auf die Sonne. 6,5 Tage lang richtete das ballongetragene Sonnenobservatorium Sunrise 3 im Juli 2024 seinen Blick auf unser Zentralgestirn, die Sonne. Beim Stratosphärenflug vom nördlichsten Zipfel Schwedens bis in die kanadischen Nordwest-Territorien entstand ein mehr als 200 Terabyte großer Datensatz. Diese Messdaten sind einzigartig. Sie ermöglichen bisher unerreichte, detaillierte Einblicke in eine etwa 2000 Kilometer dicke Schicht der Sonne und können deren enorme Dynamik über mehrere Stunden ununterbrochen verfolgen. Am Telefon begrüße ich hierzu Sunrise 3 Projektmanager Dr. Andreas Lack. Schönen guten Tag, Dr. Lack.
1: Guten Tag.
0: Sunrise 3, der Name sagt es ja schon, es ist der dritte Ballonflug. Und ich hoffe, die Vorgänger waren auch erfolgreich. Ich kann mich erinnern, dass ich bei der ersten Mission auch schon ein Interview geführt habe. Ich weiß aber nicht mehr mit wem.
1: Ja, also, das war bestimmt unser Principal Investigator, Sami Solanki, unser Direktor hier in der Sonnenabteilung. Und ja, wie gesagt, es ist der dritte Flug von Sunrise, der dritte erfolgreiche Flug. Der erste war 2009 und der zweite 2013. Und wir haben uns im Jahr 2016 entschieden, ein drittes Mal Sunrise zu starten, weil wir von dem Konzept überzeugt waren und wir einfach gemerkt haben, mit einem Teleskop in der Stratosphäre, mit einem Sonnenteleskop in der Stratosphäre, gelingen uns Aufnahmen und Daten, die wir vom Boden nicht bekommen können.
0: Nun, es gibt Teleskope auf der Erde, erdgebundene, und es gibt auch Geräte im Weltraum. Ich denke an die NASA-Sonde Parker Solar Probe und die ESA hat ja auch ein entsprechendes Observatorium in Richtung Sonne geschickt, was dort vor Ort forscht. Und natürlich gibt es ja auch aus der Erdumlaufbahn einige Sonnensatelliten. Was ist jetzt das Besondere bei Ihnen?
1: Ja, das Besondere bei Sunrise ist, dass wir letztlich die Vorteile von Beobachtungen im Weltraum mit den Vorteilen von Beobachtungen von erdgebundenen Teleskopen kombinieren können. Im Weltraum, ja, da sind einige Sonnenteleskope, aber die sind alle deutlich kleiner als das, was wir am Boden haben, einfach weil es sehr teuer ist, große Teleskope in den Weltraum zu bringen. Am Boden können die Teleskope natürlich beliebig groß werden, beliebig groß. Da gibt es Einschränkungen, wie groß man wirklich ein Sonnenteleskop bauen kann. Die sind hauptsächlich dadurch gegeben, dass wir große Luftunruhen haben. Wir müssen ja, wenn wir vom Boden aus beobachten, durch die Atmosphäre hindurchschauen, durch die Erdatmosphäre hindurchschauen. Und jeder kennt das Phänomen, wenn die Sonne scheint, dann wird die Luft unruhig. Wenn man an einem heißen Tag, wie es jetzt momentan ist, kann man das sehr gut beobachten. Wenn man Autodächer, Straßen sieht, dann sieht man sehr deutlich, wie die Luft flimmert. Und das ist das Hauptproblem von Beobachtungen vom Erdboden aus. Wenn wir jetzt mit unser Teleskop an einen Stratosphärenballon hängen, so wie Sunrise 3, dann umgehen wir diese Probleme mit diesen atmosphärischen Turbulenzen, die das Bild eben verschlechtern. Wir sind in einer Höhe von 35 Kilometern letztlich frei von all diesen Fluktuationen durch die Erdatmosphäre und können wirklich ein absolut scharfes Bild der Sonne aufnehmen und das noch mit einem Teleskop, das eine Größe hat, einen Spiegeldurchmesser hat, der eben auch diese hohe Auflösung erreichen kann. Und deswegen ist dieser Standort Stratosphäre für ein Sonnenteleskop so hervorragend geeignet.
0: Der Spiegeldurchmesser bewegt sich, glaube ich, wohl bei einem Meter.
1: Genau. Der Spiegeldurchmesser ist genau ein Meter und das erlaubt uns, Strukturen auf der Sonne von etwa 50, 60 Kilometer aufzulösen. Ein doppelt so großer Spiegel würde uns erlauben, um einen Faktor 2 bessere Auflösung zu erzielen. Aber auch da, wir haben natürlich nicht unbegrenzte Ressourcen und die Möglichkeiten, größere Spiegel in die Stratosphäre zu bringen, die würden die Mission auch gleich deutlich teurer machen. Also ein 1-Meter-Spiegel war der Kompromiss, wo wir die bestmögliche Auflösung erzielen konnten und doch noch den Kostenrahmen einhalten konnten.
0: Nun, gegenüber aber Weltraummissionen dürfte es doch noch ein ganzes Stück preiswerter gewesen sein.
1: Absolut. Ja, wir sind ja mit den Gesamtkosten für die Sunrise 3 Millionen Einen Faktor 50 bis 100 unter dem, was eine Weltraummission kosten würde. Und natürlich Weltraummission in der gleichen Größe, ein 1-Meter-Teleskop in den Weltraum zu bringen, das wäre ein großes Weltraumprojekt, das sicherlich im 400, 500 Millionen Euro Bereich liegen würde. Mit Sunrise liegen wir ja eben diesen Faktor 100 etwa darunter.
0: Nun, ich kann mich noch erinnern, in den Ende der 50er Jahre und 60er Jahre, ich erinnere an den Beginn des astrophysikalischen Jahres, was ja die ersten Satelliten praktisch mit eingebettet waren, da gab es viel in der Presse über den 11-jährigen Sonnenzyklus zu reden. Und wie sieht das heute aus? Wo befinden wir uns heute?
1: Dieser Zyklus ist natürlich eines der spannendsten Phänomene, die wir auf der Sonne beobachten können. Woher kommt dieser Zyklus? Was sind die Prozesse im Innern der Sonne, die wirklich diesen 11-jährigen Zyklus dann verursachen? Und warum sind es genau 11 Jahre? Da gibt es immer noch verschiedenste Theorien. Momentan befinden wir uns im abklingenden Maximum. Wir hatten ein sehr, sehr starkes Maximum und Sunrise hat auch davon profitiert. Wir konnten aufgrund dieses starken Maximums, gab es eine Vielzahl von interessanten Phänomenen auf der Sonne zu beobachten. Zum Beispiel eben Sonnenflecken waren in ausreichender Anzahl vorhanden. Wir haben auch Massenausbrüche beobachten können, Eruptionen auf der Sonne. All dies passiert natürlich in Zeiten von hoher Sonnenaktivität häufiger als in Zeiten von weniger Aktivität. Und ja, wir bewegen uns so langsam auf das solare Minimum zu, aber dass wir immer noch in der aktiven Phase waren, hat man diesen Winter sehr schön bemerkt, dass man, weil man sogar bei uns in unseren Breiten hier in Deutschland Polarlichter beobachten konnte und das ist ein Zeichen dafür, dass die Sonne extrem aktiv war.
0: Die letzten Endes auch, wir verdanken ja der Sonne unsere Existenz, aber sie hat ja auch direkten Einfluss auf unser hochzivilisiertes Leben. Ich denke da an die Kommunikationssysteme, aber eben nicht nur.
1: Korrekt, das ist auch mit einer der Forschungsschwerpunkte von Sunrise 3. Wir wollen verstehen, wie diese Flares, nennen wir das, diese Eruptionen auf der Sonne entstehen, was die grundlegenden Prozesse dahinter sind. Weil das sind die Prozesse, die letztlich zu diesen Massenauswürfen führen und wo dann eben durch diese geomagnetischen Stürme, die dann dadurch hervorgerufen werden, es zu Ausfällen in Satellitenkommunikation führen kann oder sogar zu großflächigen Stromausfällen führen kann. Und wir hoffen, dass wir durch ein verbessertes Verständnis von diesen Prozessen, die zu diesen Flares, zu diesen Eruptionen führen, auch die Vorhersage von solchen Prozessen verbessern können. Weil mit einer besseren Vorhersage kann man Maßnahmen treffen. Man kann zum Beispiel empfindliche Infrastruktur wie Satelliten in einen Energiesparmodus schalten, wo dann die Elektronik nicht so anfällig ist, wirklich kaputt zu gehen. Man kann

0: besonders hervorheben wollen, was man nun als erstes gefunden hat?
1: Also was ein Highlight sicherlich dieser ersten Datenanalyse ist, da würde ich hervorheben, dass wir eben einen recht großen Flare beobachten konnten, also so einen Massenausbruch. Und wir konnten erstmals diesen Flare mit Beobachtungen im ultravioletten Licht, im sichtbaren Licht und im infraroten Licht gleichzeitig beobachten. Und das erlaubt uns nicht nur die höchste räumliche Auflösung, also 50 Kilometer große Strukturen, die in diesem Flare stattfinden, untersuchen zu können, sondern es erlaubt uns auch, die Prozesse höhenabhängig in der Sonnenatmosphäre zu beleuchten. Durch die unterschiedlichen Spektralbereiche können wir nämlich die Prozesse in unterschiedlichen Höhenschichten der Sonnenatmosphäre messen. Von der tiefsten beobachtbaren Schicht der Photosphäre bis hin zur Chromosphäre. Und diese Höhenabhängigkeit ist entscheidend, um die Prozesse, die hinter einem solchen Flare, hinter einer solchen Eruption stehen, auch detailliert untersuchen zu können. Das ist sicherlich eines der Highlights und wir haben gerade angefangen, solche höhenabhängigen Untersuchungen durchzuführen. Ein weiteres ist sicher die Messung von Oszillationen, von Schwingungen. Auf der Sonnenoberfläche sind verschiedenste Schwingungen immer vorhanden, wie eine Kirchenglocke schwingt die Sonnenkugel. Und diese Oszillationen, die dort an der Oberfläche passieren, breiten sich aus und erreichen die höheren Schichten der Sonnenatmosphäre. Und ganz spannend ist es, wie viel Energie diese Wellen, diese Oszillationen in die oberen Schichten übertragen können. Wir haben nämlich noch immer das ungeklärte Phänomen, wie kann es sein, dass die Sonnenoberfläche etwa 5500 Grad heiß ist und in der Corona Temperaturen von über 1 Million Kelvin herrschen können. Und dieses Phänomen wollen wir auch mit SunRise versuchen zu erklären. Und ich glaube, dass wir da einen Schritt weitergekommen sind, indem wir diese Höhenschichtung absolut genau vermessen können.
0: Wer war denn alles beteiligt bei diesem Projekt?
1: Das ist ein internationales Projekt unter der Führung von uns hier am Max-Planck-Institut für Sonnensystemforschung in Göttingen. In Deutschland gibt es noch einen Partner in Freiburg am Leibniz-Institut für Sonnenphysik. Mittlerweile ist es nur noch das Institut für Sonnenphysik. Und das ist die Beteiligung aus Deutschland. Wir haben einen spanischen Partner, der das sichtbare Instrument gebaut hat. Wir haben einen Partner aus Japan, der uns das Infrarotinstrument geliefert hat und die Gondel, in die das Teleskop und die ganzen Instrumente eingebaut wurden. Die kommt von Johns Hopkins University Applied Physics Laboratory aus Maryland, USA. Und das Ganze wurde gestartet in Zusammenarbeit mit der NASA. Die haben eine Ballonsparte bei der NASA und in Zusammenarbeit mit dem S-Range Space Center in Schweden konnte dann die Mission gestartet werden und von Kiruna nach Kanada uns führen.
0: Ich bedanke mich ganz herzlich bei Andreas Lack vom SunRISE 3 Projektmanager beim Max-Planck-Institut für Sonnensystemforschung Göttingen. Und wer sich mal die wunderbaren Bilder anschauen möchte, da geht einfach mal auf die Internetseite vom Max-Planck-Institut für Sonnensystemforschung Göttingen. Ich bin ganz fasziniert von diesen Fotos. Leider sind wir ein Radio und können diese wunderschönen Bilder nicht zeigen. Ich hoffe, wir hören uns bald wieder, wenn weitere Datensätze vorliegen und ausgewertet sind. Zum Schluss noch eine ergänzende Frage. Hat man denn vor, eventuell SunRISE 4 auf den Weg zu bringen?
1: Ja, das wäre wunderbar. Wir würden uns sehr freuen, wenn wir ein SunRISE 4 machen könnten. Momentan sind wir noch sehr stark mit der Analyse der Daten von SunRISE 3 beschäftigt und wir hoffen natürlich, dass wir genug Fragen, Antworten auf die bestehenden Fragen finden können, aber wir wären natürlich auch genauso daran interessiert, neue Fragen aufzuwerfen, die wir mit einem möglichen SunRISE 4 beantworten könnten.
0: Alles Gute und herzlichen Dank für Ihre Arbeit, Dr. Andreas Lack vom SunRISE-Projekt.
1: Ja, vielen Dank.

0: Nach mehr als 10 Jahren Forschung und Versteckspiel, könnte man fast sagen, wurde ein neuer Planet im Beta-Pictoris-System entdeckt. Hierzu begrüße ich Dr. Markus Nielbock vom Max-Planck-Institut für Astronomie in Heidelberg. Schönen guten Tag, Dr. Nielbock.
1: Guten Tag, Herr Höhner.
0: Wissenschaftler unter anderem auch von Ihrem Institut, dem Max-Planck-Institut für Astronomie, waren an einer Entdeckung beteiligt, nämlich im Beta-Pictoris-System. Ein dritter Planet wurde gefunden. Was können Sie unseren Hörerinnen und Hörern dazu berichten?
1: Ja, das ist richtig. Da ist ein dritter Planet gefunden worden. Man erinnert sich vielleicht, dass schon vor vielen Jahren, ja, das ist schon, glaube ich, etwa 2 Jahrzehnte her, wurde dort so der erste Planet gefunden in so einem Scheibe aus Trümmermaterial um einen zentralen Stern, den Beta Pictoris. Und das war der erste, den man mit direkter Abbildung halt gefunden hat. Ja, das heißt, man macht ein Foto von diesem Bereich, man kriegt einen Lichtpunkt und das ist so eine direkte Entdeckung im Gegensatz zu den indirekten, die Transitmethode. Ja, man wollte eigentlich sozusagen diesen Planeten noch mal ein bisschen genauer unter die Lupe nehmen und dann hat man dann in den Aufnahmen gesehen, weil das Instrument, was die jetzt benutzt haben, deutlich empfindlicher war, da ist ja noch was. Und da entdeckte man dann plötzlich, ja tatsächlich, da ist offensichtlich ein weiterer Planet und der ist vergleichsweise leicht. Ja, die anderen, die haben so 10 Jupitermassen und der hat jetzt etwas mehr als 2. Und das war schon eine ganz interessante Entdeckung, ja.
0: Da könnte man ja fast Parallelen zu unserem Sonnensystem ziehen, wenn man von draußen drauf schaut, dass eben erstmal logischerweise die großen Planeten entdeckt werden und man könnte schlussfolgern, vielleicht gibt es da auch noch kleinere. Nun ist aber das Zentralgestirn nicht unserer Sonne ähnlich, das muss man auch hinzufügen.
1: Ja klar, da gibt es verschiedene Unterschiede zu unserem Sonnensystem. Der größte Unterschied, dass insgesamt dieses Planetensystem und auch der Stern sehr viel jünger sind als die Sonne. Also das Ganze ist so etwa, schätzt man, so 23 Millionen Jahre alt. Unser Sonnensystem ist ja irgendwie sowas wie 4,5 Milliarden Jahre alt. Und der Stern im Zentrum, das ist halt schon etwas heißerer und größerer, massereicherer Stern als die Sonne. Aber das spielt jetzt nicht so eine große Rolle. Es ist halt ein schönes Planetensystem mit einem einigermaßen normalen Stern. Ja.
0: Dann gibt es ja einen Planeten, von dem man weiß, dass er da ist, aber den man nicht sehen konnte auf der Abbildung.
1: Ja genau, man hat im Laufe der Zeit natürlich noch einen weiteren Planeten in dem Planetensystem gefunden. Der hat eine ähnliche Charakteristik wie der, der zuerst gefunden wurde. Dessen Bahn ist aber sehr eng, das heißt, er ist relativ nah am Zentralstern. Und da man durch eine gewisse Technik diesen Zentralbereich herausgefiltert hat, ist der auf diesem Bild halt nicht zu sehen. Das heißt, das Bild, was man sieht halt den ganz hellen, dicken Stern Beta Pictoris B, Planeten Pictoris B und dann weiter außen, das ist der, der am weitesten jetzt vom Stern entfernt ist, bei etwa 26 astronomischen Einheiten, das ist jetzt Beta Pictoris D.
0: Sie erwähnen vorhin eine Trümmerwolke. Wie hat man sich das vorzustellen? Ist das so etwas wie Asteroidengürtel in unserem Sonnensystem?
1: Ja, man könnte sagen, es ist sozusagen sowas Ähnliches, aber über einen größeren Bereich verteilt. Also das sind so die Überreste der Planetenentstehung. Ja, das System ist ja relativ jung. Und ein Stadium dabei ist, wenn jetzt aus dieser Gaswolke dann irgendwann die Planeten entstehen, dass sich dann erstmal kleinere Brocken bilden, zusammenfinden. Im Prinzip ist das eine Scheibe voll mit Gesteinsbrocken oder halt Vorläufern von möglichen Planeten. Und wenn die dann einfach in der Produktion der Planeten, die dann endgültig dann entstehen, gar nicht verwendet werden, dann entweder wird davon ein Großteil aus diesem System irgendwann rausgeschleudert oder es bilden sich halt dann solche Zonen wie bei uns im Sonnensystem, wie der Asteroidengürtel oder weiter draußen da dieser Kuipergürtel mit diesen kleinen Objekten.
0: Nun wird in der Pressemitteilung unter anderem auch informiert, dass es eine Zufallsentdeckung war.
1: Ja, genau. Also hatte ich schon versucht anzudeuten. Also eigentlich wollte man halt diesen Beta Pictoris B genauer untersuchen. Also es ist momentan jetzt so, sind wir in einem Stadium, wo wir versuchen können, vielleicht leichte Variationen bei Planeten zu untersuchen und daraus vielleicht auf Unterschiede in den Atmosphären der Planeten irgendwie hinzudeuten und die zu analysieren. Aber man hat dann eben in diesen Daten dann plötzlich ja diesen zweiten Lichtpunkt gesehen. Und das war dann halt der Planet. Und da hat man sich natürlich erstmal darauf konzentriert. Und das Interessante ist halt, das ist irgendwie ganz merkwürdig, das scheint irgendwie dann immer so ein, ja, ein Moment in der Zeit der Entwicklung in der Wissenschaft zu sein. Relativ zum gleichen Zeit hat man eben schon auch aus dem All mit dem James-Webb-Teleskop auch diesen Planeten gefunden, halt mit etwas anderen Methoden. Also es gab so also eine zweite Publikation und man hat da sozusagen gleichzeitig zwei Paper, wo die dann auf diesen neuen Planeten hinweisen. Also die aktuellen Beobachtungen, von denen wir jetzt reden, die wurden vom Boden aus gemacht mit dem Very Large Telescope der ESO in Chile.
0: Und die anderen waren eben mit dem James-Webb-Teleskop.
1: Ja.
0: Wobei beim James-Webb-Teleskop auch eine Information vorliegt, dass man erste Rückschlüsse auch auf eine Atmosphäre gefunden hat, wenn ich das richtig verstehe.
1: Ja, genau. So ein bisschen was konnte man das auch aus den DLT-Daten machen. Ja, das war auch möglich. Aber da die richtige Bestätigung kam dann eben mit dem Weltraumteleskop James Webb, weil man da auch ein richtiges Spektrum aufstellen konnte. Also aus dem Spektrum konnte man eben schließen, da muss es eine Atmosphäre geben. Es ist halt auch ein Gasplanet, ähnlich wie Jupiter. Deswegen hat er natürlich Gas und das besteht hauptsächlich aus Methan und Kohlendioxid, aber auch Wasserdampf.
0: Jetzt stellt sich natürlich die Frage, wie geht's weiter? Man hat ja jetzt nicht vor, einfach die Beobachtung zurückzufahren oder einzustellen, sondern man wird hier weitere Analysen durchführen.
1: Ja, genau. Und man muss hier auch mal, glaube ich, herausstellen, dass man gerade auch versucht, so ein bisschen auch die Grenzen des Machbaren auszutesten, weil man natürlich auch den nächsten Schritt machen will. Und das hat man jetzt gerade mit den Beobachtungen eigentlich zufällig gemacht, aber tatsächlich ist man gerade dabei, hier in Richtung dessen zu gehen, dass man immer schwächere Planeten in diesem Planetensystem versucht zu finden, also lichtschwächere Planeten. Und das geht natürlich einher mit der besseren Empfindlichkeit, mit besseren Instrumenten, aber auch mit besseren Beobachtungstechniken. Und das ist jetzt eigentlich erst der Beginn, ja, weil man möchte natürlich jetzt weitergehen mit weiteren Beobachtungsinstrumenten. Also da redet man beispielsweise vom ELT, dem Extremely Large Telescope zum Beispiel mit den neuen Instrumenten. Und da wird man dann auch genau in diese Richtung von, ich sag mal, Gasplaneten kommen, die dem Jupiter relativ ähnlich sind, was die Masse und die Größe betrifft, aber natürlich auch wir, nicht dem Alter. Und das ist dann der Schritt, wo man dann diese Beobachtungstechniken konsolidiert oder halt routinemäßig durchführt und dann mit noch besseren Instrumenten dann in der Zukunft weiterkommt, um dann schließlich mit diesen Aufnahmen, die man jetzt macht, auch dann wirklich erdähnliche Planeten nachzuweisen. Also man wird wohl Schritt für Schritt immer mehr dann wieder diese bekannten Planetensysteme wieder aufsuchen und dann wahrscheinlich wieder nach weiteren Planeten suchen, die man bisher eben nicht aus diesem Rauschen, was man bisher so hatte, rauskitzeln konnte.
0: Nun, es werden auch neue Teleskope zum Einsatz kommen. Sie erwähnten das eine, was irdisch gebunden ist, aber auch im Weltraum, wenn ich an Plato denke oder eben an das neue Teleskop, das Ende August gestartet werden soll, das Nancy Grace Roman Weltraumteleskop der NASA. Die werden ja sicherlich auch in diesem Verbund zu neuen Erkenntnissen führen.
1: Ja, genau. Man versucht das natürlich über mehrere Möglichkeiten, wie man halt an diese Planeten rankommt. Und ja, genau, Plato ist so ein Gerät, was eben auch bestehende Planetensysteme nochmal mit höherer Empfindlichkeit nochmal absucht. Aber wie gesagt, auch das Roman Space Telescope, was jetzt Ende August wahrscheinlich ins All gestartet wird, da ist wirklich ein interessantes Gerät, eine Kamera an Bord. Da hat auch unser MPA einige ganz wesentliche optische Elemente geliefert. Und das ist erstmal nur eine technische Studie, dieses Instrument. Aber das wird schon auch in der Lage sein, genau wie was wir jetzt hier in diesen Beobachtungen haben, Planeten, auch erstmal Gasplaneten, direkt als Lichtpunkt abzubilden. Jetzt bisher ja unerreichter Güte. Und das wird sozusagen die Vorstudie sein zu den nächsten großen Projekten, wo es dann eben daran geht, Richtung erdähnliche Planeten.
0: Wer war denn alles beteiligt bei dieser Beobachtung?
1: Oh, das ist halt schwer, alles aufzuzählen. Also wir haben da wirklich eine ganz große internationale Gruppe von über 90 Instituten. Da sind halt sehr viele beteiligt. Die Hauptautoren, sag ich mal, von der Studie, die sind von der Universität in Edinburgh in Schottland. Und von uns, vom Max-Planck-Institut für Astronomie. Da haben wir dann auch schon gestandene Forscherinnen und Forscher aus diesem Gebiet dabei. Das wäre einmal die Elizabeth Matthews und der Ian Hammond. Das sind dann beide auch Briten.
0: Ich hoffe, wir hören uns bald wieder, wenn es neue Erkenntnisse gibt und die Zeit ist dynamisch. Fast jeden Tag kommen neue Meldungen, was Entdeckungen im All angeht, vor allen Dingen eben auch Exoplaneten. Ich bedanke mich ganz herzlich bei Dr. Markus Nielbock vom Max-Planck-Institut für Astronomie in Heidelberg.
1: Ich danke auch. Schönen Tag noch.
0: Wer sich das Ganze mal anschauen möchte, der schaut einfach mal beim Max-Planck-Institut für Astronomie vorbei auf der Internetseite und dann kann man auch dieses Foto sich ansehen.

0: предварительно.
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3: In über 400 Kilometern Höhe umkreist die Erde die internationale Raumstation, an der zurzeit wieder 7 Menschen an Bord sind. Und am 14. Juli 2026 startet das Raumschiff Soyuz MS-29 zur Internationalen Raumstation, um einen Crewwechsel durchzuführen, wie wir im Hintergrund hören. Hierzu begrüße ich jetzt Herrn Fellenberg von den Essener Raumfahrtinformationen. Schönen guten Tag, Herr Fellenberg.
4: Schönen guten Tag.
3: Soyuz ist angedockt und es hat einen Besatzungswechsel stattgefunden, aber wir kommen erstmal zu der Crew, die im Moment auf der Raumstation arbeitet nach dem Besatzungswechsel. Wer sind die 7 Menschen?
4: Das sind erstmal die 4 der Crew-12-Mission, das heißt also des Dragon-Raumschiffes. Die sind seit dem 13. Februar dort an Bord. Das ist Jessica Meyer, Christopher Hathaway aus den USA, dann Sophie Adenau für die ESA aus Frankreich und Andrei Fedyaev, der seinen zweiten Raumflug macht und der auch zur russischen Besatzung der Raumstation gehört. Und jetzt nach dem Besatzungswechsel sind auf russischer Seite mit dem neuen Soyuz-Raumschiff Pyotr Dubrov, sein zweiter Flug, Anna Kikina, die ihren zweiten Flug macht, etwas ganz Besonderes auf russischer Seite. Dort kommen ja Frauen sehr selten zum Einsatz und die Frau Kikina macht hier ihren zweiten Langzeitflug auf der ISS. Hinzu kommt der Amerikaner Anil Menon, der seinen ersten Flug macht und wie gesagt für die NASA, also für die amerikanische Seite dort an Bord ist. Das neue Raumschiff hat 3 Stunden und 8 Minuten nach dem Start, also ein sehr kurzer Überflug, am Modul Prichal festgemacht. Und dann hatten wir 2 Wochen lang quasi 10 Leute auf der Raumstation. Hier ist es natürlich immer wichtig, die Forschungsarbeiten zu übergeben. Und das ist natürlich dann ein ganz schönes Gewusel auf der Station. Und die normalen Arbeiten müssen ja auch weitergehen. Dann kommt die Verabschiedung der alten Besatzung und die ist dann mit dem Raumschiff MS-28 am 26. Juli in Kasachstan gelandet. Nach einer Flugzeit von nahezu genau 241 Tagen und einer Stunde. Damit ist diese Besatzung aus Sergei Kuzwerzow, Sergei Mikhaev und dem Amerikaner Christopher Williams wieder sicher zur Erde zurückgekehrt. Und auf der Raumstation, ja, geht es wieder normal, wie ich schon sagte, mit einer 7-köpfigen Besatzung weiter.
3: Außer dem Besatzungswechsel, Herr Fellenberg, was gab es denn noch für Ereignisse?
4: Natürlich neben dem Routinearbeiten, die Vorbereitung des Besatzungswechsels und die 2-wöchige gemeinsame Crew von 10 Leuten. Am 1. Juli gab es wieder eine Bahnanhebung und zwar mit den Triebwerken des Raumschiffes Progress MS-34. Die brannten 567,8 Sekunden, eine Geschwindigkeitszunahme von 1,1 Meter pro Sekunde und das Anheben der Bahn um 1,9 Kilometer. Einen Tag darauf, am 2. Juli, wurden 6 kleine Satelliten aus dem japanischen Modul Kibo ausgesetzt. Allegon, Atlas, Hooksat, Leopardsat, Coconut und Elektra sind die Namen dieser kleinen Satelliten, die für einige Monate unsere Erde umkreisen werden.
3: Und was kommt im Monat August auf uns zu?
4: Im Moment gibt es die Vorbereitung für umfangreiche Außenarbeiten auf amerikanischer Seite. Am 6. August soll das erste IWE erfolgen, Jessica Meyer und Anil Menon, also der neue Amerikaner auf der Station, werden die Vorbereitung vorantreiben für das Setzen eines neuen Solarzellensegels, wenn man so will. Es ist ja eine flexible, aufrollbare Geschichte, iROSA nennt sich das. Und das ist das letzte derartige Instrument. Die Vorbereitungen laufen dann für die spätere Montage. Am 13. August soll eine wichtige Antenne ersetzt werden für die Verbindungen zur Erde. Und am 28. August, das wäre dann das amerikanische ISS IWE Nummer 98, sollen Energiekabel verlegt werden für zukünftige Arbeiten, unter anderem auch für die spätere, für den späteren Absturz der Raumstation. Und es soll eine sogenannte Planar-Reflektor-Antenne angebracht werden. Das ist wichtig für zukünftige bemannte und unbemannte Versorger. Noch nicht ganz klar ist, aber es wird wohl doch noch Ende August soweit sein, dass der zweite japanische HTV-X-Transporter gestartet wird und an Harmony PMA 3 IDAZ, das heißt also nach oben gerichtet, an die Station ankoppelt und damit dann eine ganze Reihe wichtiger Experimente auf japanischer Seite, aber natürlich auch Versorgungsgüter zur ISS kommen werden. Wir werden dann in der kommenden Ausgabe sicherlich darüber berichten.
3: Soweit erstmal zur internationalen Raumstation, und unsere Erde umkreist ja auch eine zweite Raumstation, nämlich die chinesische, wo sich zurzeit 3 Besatzungsmitglieder an Bord aufhalten. Und Herr Fellenberg, wer sind die 3?
4: Das sind als Kommandant Zhu Yangzhu, der seinen zweiten Raumflug macht, und dann Zhang Jiang und Li Jiajing. Und die sind seit dem 24. Mai auf der Station und sollen, zumindest 2 von ihnen, bis zum 7. November diesen Jahres dort oben bleiben. Einer der Besatzungsmitglieder soll dann oben bleiben, da beim nächsten Start eines Gensu-Raumschiffes ein pakistanischer Astronaut an Bord sein wird, der nur einen kurzen Aufenthalt macht. Und so werden wir dann den ersten Einjahresflug auf chinesischer Seite haben. Neben dem Entladen und Installieren und Einsortieren von Versorgungsgütern und Instrumenten des Transporters Tianzhu 10 und natürlich vielen Routinearbeiten gab es eine Fülle von wissenschaftlichen Arbeiten. Interessant ist, dass Anfang Juli eine spezielle Sensoreinheit zur Beobachtung der Treibhausgasemissionen und Treibhausgaskonzentrationen in der Erdatmosphäre dort angebracht wurde, so dass sie diese Beobachtung machen können, die natürlich für den Klimawandel, für die Beobachtung der Veränderung des Klimas auf der Erde sehr wichtig sind. Interessant vielleicht auch noch, am 23. Juli wurde mit Tianlian 206 ein weiterer Datenrelais-Satellit gestartet, der nicht hauptsächlich, aber eine ganz wichtige Rolle bei der Verbindung zur CSS, also zu Tiangong, spielt. Denn die Zeiten, wo man mit Schiffen auf den Ozean dafür gesorgt hat, dass die Verbindung zur Station steht, sind vorbei. Man macht das mit Satelliten und die müssen natürlich immer mal wieder ausgetauscht werden. Und hier, wie gesagt, am 23. Juli der Start eines weiteren solchen Datenrelais-Satelliten.
3: Weil wir einmal bei der bemannten Raumfahrt sind, zum Schluss möchte ich noch eine Mitteilung loswerden. Der zweite bulgarische Kosmonaut Alexander Alexandrov ist am 10. Juli 2026 verstorben. Alexandrovs Flug fand mit dem Raumschiff Soyuz TM-5 zusammen mit den Kommandanten Anatoli Solovyov und dem Bordingenieur Viktor Savinich zur sowjetischen Raumstation Mir in der Zeit zwischen dem 7. und 17. Juli 1988 statt. Alexandrov war in der Ersatzbesatzung für den ersten bulgarischen Raumflug mit Soyuz 33. Da das Soyuz-Raumschiff durch technische Probleme nicht wie vorgesehen an der Raumstation Salut 6 ankoppeln konnte, wurde die Mission abgebrochen und der erste bulgarische Raumfahrer Georgi Ivanov kehrte nach 47 Stunden im All zurück. Da im Rahmen des Interkosmos-Programms für die teilnehmenden Nationen eine Aufenthaltsdauer der Kosmonauten von einer Woche vorgesehen war, wurde der Flug später mit Soyuz TM-5 nachgeholt. Alexander Alexandrov war verheiratet und hatte 2 Söhne. Wir haben zum Schluss noch ein Thema, nämlich es gab einen Testflug. Die Fangemeinde hat sich da mächtig reingekniet und ist begeistert davon, nämlich Starship 13 hat am 25. Juli seinen Start an den Tag gelegt. Herr Fellenberg, was können wir darüber noch kurz erzählen?
4: Der Start dieser Starship-Mission hatte sich ja weit verzögert, weil es Schwierigkeiten bei der vorangegangenen Mission gab. Da schaltete sich dann immer die FAA ein, die Flugsicherheitsbehörde, die dafür auch zuständig ist. Und nachdem alles geklärt war, war der Start dann angesetzt für den 16. Juli. wie Sie schon sagten, Mission 13 der Starship-Mission mit dem Booster B20 und dem Chip 40. Hier kam es aber dazu, dass 4 Triebwerke nicht gezündet haben und die Rakete auf der Startrampe in Texas stehen blieb. Es wurden Triebwerke ausgetauscht, dann gab es ein Problem mit dem Wetter und schließlich dann der Start von Starship IFT 13. Das ist wieder ein suborbitaler Flug gewesen. Es ging in eine Bahn von 8 mal 195 Kilometer mit 26,5 Grad Bahnneigung. Später durch das eigentliche Starship verändert auf 43 mal 217 Kilometer. Aber wie gesagt, eine suborbitale Bahn. In der wurden dann 20 Starlink V3, die neueste und große Version von Starlink-Satelliten, ausgesetzt. Das sind im Prinzip Modelle in dem Falle. Es ging darum, das Aussetzen zu testen, denn auch diese Satelliten sind gleich wieder verglüht, weil sie in einer suborbitalen Bahn waren. Soweit ging diesmal alles glatt. Also was das Starship angeht, war es ein voller Erfolg. Es konnten die Triebwerke im Weltraum gezündet werden, ohne dass es Ausfälle gegeben hat. Die Landung, Anführungsstriche, auf dem Wasser, so wie geplant, war sehr sanft, dass sie wirklich wie einen Moment auf der Wasseroberfläche stand, bevor sie ganz leicht umfiel. Es war ja auch keine Bergung vorgesehen. Das war das erste Mal, dass das so perfekt geklappt hat. Was nicht geklappt hat, war die, Anführungsstriche, weiche Wasserung des Boosters. Hier haben einige Triebwerke für die Landung nicht gezündet und sie ist also hart auf dem Wasser im Golf von Mexiko aufgeschlagen. Die FAA hat jetzt gesagt, das ist eine interne Sache von SpaceX, dieses zu klären und sie werden keine Behinderungen für den nächsten Flug machen. Das ist dann die Mission 14, höchstwahrscheinlich Ende August oder vielleicht Anfang September. Und das wird der erste Orbitalflug dieser Kombination sein. Das heißt, das Starship wird damit in die Riege der Raumfahrt Orbitalraketen aufgenommen werden, wenn alles klappt. Und dann werden wir sehen, wie es damit weitergeht.
3: Soweit der Herr Fellenberg, den wir gleich wiederhören im astronautischen Tagebuch.

0: Zu hören ist immer noch das Raumfahrtjournal. Wir kommen zu unserer letzten Rubrik, das astronautische Tagebuch. Darin stellen wir alle Raumfahrtmissionen vor, die im Zeitraum Juni 2026 stattgefunden haben. Und diesmal waren es wieder mal ein paar Missionen mehr gegenüber dem Vormonat Mai. Hier habe ich wieder den Herrn Fellenberg von den Essener Raumfahrtinformationen. Herr Fellenberg, wie sah das im Einzelnen aus?
1: Ja, wir hatten im Juni wieder 30 Starts, allein 14 davon mit der Falcon 9, deren Erststufen alle wieder sicher zur Erde zurückgekehrt sind, und 11 Starts erfolgten in China. Insgesamt gelangten dabei 381 Satelliten ins All. Beginnen wir am 1. Juni in China, in Wenchang, an Bord einer Changzheng 12B-Trägerrakete, waren zwei Testsatelliten der Qianfan Internetsatellitenserie Polar 8A und B. Es war der Erststart dieser neu entwickelten Trägerrakete. Am 3. Juni der erste Falcon-Start in Vandenberg, eine Starlink-Mission G1747 mit 24 Satelliten an Bord. Am 4. Juni ein weiterer Starlink-Start an Bord einer Falcon in Cape Canaveral, die Mission G1043 mit 29 Satelliten. Am 4. Juni ein Start in China, in Taiwan, an Bord einer Changzheng 6A-Trägerrakete, 18 Einsatzsatelliten des Space Sail-Netzes, das sind die Qianfan-Satelliten hier der Gruppe 11A bis R. Am 5. Juni der nächste Start dieser Serie, Qianfan Yonggui 12A bis R, 18 Einsatzsatelliten an Bord einer Changzheng 8-Trägerrakete in Wenchang. Am 7. Juni wieder ein Starlink-Start, G1743, an Bord einer Falcon-Rakete in Vandenberg mit 21 Starlink-Satelliten und 2 Starshield-Satelliten, das sind Aufklärungssatelliten der Aufklärungsbehörde NRO in den USA. Sie tragen auch die Bezeichnung USA 608 und 609. Am 8. Juni wieder ein Starlink-Start an Bord einer Falcon-Rakete in Cape Canaveral, die Mission G1035 mit 29 Satelliten an Bord. Ein weiterer Qianfan-Start, DTC-01, am 9. Juni in China, Yuquan, an Bord einer Songkhoe 2E-Trägerrakete der Block 2-Serie. Es handelt sich hierbei um den Test von Satelliten, die direkt mit dem Mobiltelefon zu empfangen sind, und ein zweiter Satellit mit der Bezeichnung Songgekuidun 02 war ebenfalls an Bord, der Mobilfunktest machen soll. Am 11. Juni in Wenchang eine Changzheng 5-Trägerrakete, die ja zurzeit stärkste Trägerrakete Chinas, mit dem Satelliten TJS-25, das ist vermutlich ein militärischer Satellit im Geo-Orbit. Am 11. Juni ein mysteriöser Start, und zwar an Bord einer Elektron-Haste-Trägerrakete in Wallops Island in den USA. An Bord dieser Trägerrakete befand sich ein Hyperstall-Flugkörper. Normalerweise sind diese Flüge nicht ganz selten. Es ist, glaube ich, der 7. oder 8. Flug dieses Programms gewesen. Dabei gelang dieser Flugkörper in eine suborbitale Bahn. In diesem Falle hat er eine Umlaufbahn um die Erde erreicht. Die Mission hieß Curve Bell und wie gesagt von Wallops Island aus geflogen. Es wurde ein Orbit erreicht und der Eintritt in die Erdatmosphäre soll nach einem Tag erfolgt sein. Am 11. Juni ein weiterer Start einer Falcon-Trägerrakete in Vandenberg, eine Starlink-Mission G1744 mit 24 Satelliten an Bord. Der Test einer neuartigen Trägerrakete in Japan, in Tanegashima, eine H3, die ist ja schon ein paar Mal geflogen, aber diesmal in der Version 30S, das heißt, die Trägerrakete hat 3 Haupttriebwerke und keine Booster in dieser Variante, und es war ein Dummy-Satellit an Bord, VEP-5, der nicht getrennt wurde, aber von diesen Satelliten wurden kleine Satelliten ausgesetzt, Bro 23 aus Frankreich, Horn L und R, Petrel und Stars X sowie Vertres, alle aus Japan. Am 12. Juni ein weiterer Falcon-Start in Cape Canaveral, die Starlink-Mission G1054 mit 29 Satelliten an Bord. Am 15. Juni eine Li-Jian-1-Trägerrakete in Yuquan in China, an Bord 8 Yilin-1 Gaofen-Satelliten. Das sind Erdbeobachtungssatelliten, die für verschiedene Kunden gestartet wurden. am 15. Juni ein weiterer Starlink-Start, G1754 an Bord einer Falcon-Rakete in Vandenberg mit 24 Satelliten an Bord. Am 16. Juni in China in Xichang eine Shangcheng 3B-Trägerrakete mit Shijian 31. Offiziell ist es ein Satellit zur Erforschung der Welt um Umgebungsbedingungen. Weitere Angaben wurden hierzu nicht gemacht. Am 17. Juni in Wenchang eine Shangcheng 12-Trägerrakete in China. Hulianwang Degui 22, das sind 9 Internetsatelliten des Guwang-Netzes. Am 17. Juni eine Kuaizu-11-Trägerrakete in Yuquan in China, an Bord Weili Kongbian 05, eine Gruppe von 8 Navigationssatelliten. Am 17. Juni ein weiterer Falcon-Start in Cape Canaveral, Bluebird 8, 9 und 10. Das sind 3 große Kommunikationssatelliten der Space Mobile in den USA, Block 2 Satelliten, die etwa 1500 Kilogramm wiegen, die eine große Antennenfarm entfalten und nach dem quasi Fehlstart an Bord einer New Glenn-Trägerrakete kann die Firma hier wieder 3 neue Satelliten in Betrieb nehmen. Am 17. Juni eine Ariane 64 Block 2. Block 2 heißt, dass die Booster optimiert wurden und dadurch eine höhere Nutzlast gestartet werden kann. NKU an Bord Amazon Leo LE03, das ist die Missionsbezeichnung, mit 36 Kuiper-Satelliten von Amazon, also Internetsatelliten sind das. Am 19. Juni eine Falcon 9 in Vandenberg in den USA mit der Mission NROL 179, also eine militärische Mission der Aufklärungsbehörde NRO, mit 9 Starshield-Satelliten an Bord, die dann auch die Bezeichnung bekommen haben, USA 610 bis 618. Am 19. Juni eine Electron KS in Oneonui, also in Neuseeland, an Bord Victus Haste Puma. Das ist ein militärischer Testsatellit aus den USA, der auch die Bezeichnung TAC-AS-4 trägt. Er soll Rendezvous-Manöver mit einem früher gestarteten Satelliten ausführen. Am 21. Juni ein weiterer Starlink-Start, G1728 an Bord einer Falcon 9 in Vandenberg mit 24 Satelliten an Bord. Am 23. Juni in Wenchang, also das neue, relativ neue Startzentrum in China, wird jetzt sehr häufig benutzt, an Bord einer Shangcheng 7A, der Satellit TJS-26, ein vermutlich militärisch genutzter Satellit, es wurden keinerlei weitere Angaben gemacht. Am 23. Juni die Mission Starfall Demo an Bord einer Falcon 9 Trägerrakete in Cape Canaveral. Es soll sich um den Test einer Rückkehreinheit handeln. Da große Geheimhaltung um die ganze Sache gemacht wurde und das Ding aus dem Wasser gefischt wurde und verpackt ähnlich wie ein Raumgleiter aussah, ist also anzunehmen, dass es sich hier um eine militärische Sache handelt. Es wurde auch keine Kostbarkennung vergeben, da nur ein anderthalb Umlauf gemacht wurde. Also im zweiten Umlauf wurde die Rückkehr eingeleitet und es ist zu wenig gewesen, um dort eine Nummer zu vergeben. Am 25. Juni eine weitere Starlink-Mission an Bord einer Falcon-Rakete in Vandenberg, die Mission G1745 mit 24 Satelliten an Bord. Am 26. Juni eine weitere Elektron-Rakete in Oneonui, ein japanischer Satellit an Bord, Strix 8, das ist ein SAR-Radar-Erderkundungssatellit einer privaten Firma, Synspektiv, etwa 100 Kilogramm schwer. Am 28. Juni ein weiterer Falcon-Start in Vandenberg mit der Starlink-Mission G1740 mit 24 Satelliten an Bord. Und auch der letzte Start des Monats ist eine Falcon-Trägerrakete in Cape Canaveral an Bord. Der digitale Radiosatellit Sirius XM11, der immerhin 6400 Kilogramm auf die Waage bringt und sich mittels elektrischer Triebwerke erst in einer hohen Umlaufbahn bewegen muss. Mit ihm sind zum Beispiel digitale Radiosender auch in Autos zu empfangen. Das waren alle Starts des Juni 2026.
0: Ich bedanke mich bei Herrn Fellberg für diese Übersicht. Mit dem Astronautischen Tagebuch sind wir auch wieder am Ende unserer heutigen Raumfahrtjournal-Ausgabe angekommen. Es war die Juli-Ausgabe, aber immer rückblickend. So sind wir also jetzt im August erschienen für die Hörerinnen und Hörer. Ich hoffe, wir hören uns in einem Monat wieder, wenn es zu den Sternen geht oder sich auch um unsere Erde dreht, was es zu entdecken gibt. Bleibt schön neugierig. Tschüss, sagt Detlef Höhner.

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0: Herzlich willkommen zu 45 Minutes.
1: Mhm.
0: Und herzlich willkommen Lars vom Sound of Bronco Festival.
1: Hallo Lars.
2: Hallo Kai, hallo Klaus, liebe Hörer, einen schönen guten Abend.
0: Cool, dass es mal wieder klappt. Es wird ja eigentlich so zur schönen Tradition, oder wir versuchen es zumindest jedes Jahr mal, unser Sound of Bronco Feature unterzubekommen. Wir sind jetzt auch mal mit einer Band eingestiegen, die netterweise letztes Jahr beim Sound of Bronco gespielt haben. Twisted Teens haben wir hier auch schon mehrmals besprochen. Ja, eine Band, die ein bisschen untypisch für, also obwohl Sound of Bronco jetzt nicht so den super klar umrissenen musikalischen Radius hat, aber Twisted Teens fällt schon, selbst für Sound of Bronco fällt es ein bisschen aus dem Raster. Wer hat die eigentlich, hattest du die vorgeschlagen oder wer hatte die letztes Jahr angeschleppt?
2: Ich nicht vorgeschlagen, meine Kollegin Hanna hat die angeschleppt.
0: Ah, okay.
1: Ein großes Dankeschön an Hanna.
2: Ja, die ist auch großer Fan von der Band und ist sogar teilweise mitverantwortlich für die Weltkarriere, die Twisted Teens jetzt inzwischen hinlegen. Weil sie irgendwo für ein anderes Festival Shuttle Service gemacht hat und der Band Blood Red Shoes Twisted Teens vorgespielt hat.
1: Ah.
2: Und Blood Red Shoes haben selbst ein Label und haben dann fanden das so gut, dass sie daraufhin Twisted Teens nochmal auf ihrem großen Label veröffentlicht haben.
1: Ach schön. Also
2: auf ihrem größeren. Und jetzt lese ich immer bei Pitchfork was über die neue Twisted Teens-Klasse und so.
1: Das erwärmt mein Herz. Ja, also wirklich, sie haben es verdient, die Jungs. Also wirklich einen ungewöhnlichen, frischen Sound, der mich sofort begeistert hat. Es war tatsächlich für mich auch die Entdeckung des letzten Sound of Bronco Specials. Ich kannte die vorher auch nicht. Und
0: War jetzt ein Stück von dem dritten Album der Twisted Teens. Also sie haben auch sozusagen noch nicht ganz so viel, wenn ich es richtig gesehen habe. Und ist das korrekt?
1: Ich habe jetzt nicht durchgezählt, also aber es ist das aktuelle Album auf jeden Fall,
0: genau.
1: Blame the Clown, dieses Jahr rausgekommen.
0: Also sind auch sozusagen in den Streaming-Diensten so angenehm punkig unterwegs, also nicht nur auf der Bühne, echte Punks, sondern, also auf jeden Fall der Sänger, sondern auch so was so Präsentation betrifft, also wenn ich es richtig gesehen habe, ist bei Spotify nur der eine Teil von Twisted Teens zu sehen, nämlich der Pedal Steel.
1: Ach so.
0: Okay. Spieler. Und auch irgendwie so einen echten, also so sieht so aus wie so eine, mit so einer, wie heißen die, wo das Foto direkt rauskommt?
2: Polaroid.
0: Polaroid, genau. Also sieht so aus wie, und auch so ein bisschen so schon, also Polaroid hat ja schon so einen gewissen Vintage-Charme. Und es sieht aber auch noch so aus wie so ein Polaroid, was schon eine ganze Weile rumlag. Und das dann sozusagen so digital zu verschicken, fand ich irgendwie schon cool. Also wenn man so Twisted Teens jetzt erstmal eingibt, findet man jetzt auch nicht so dieses, so eine große, enorme Masse an Details zu der Band. Also die lassen auch so die Musik für sich sprechen und ihre Auftritte und
1: Wobei ich sagen muss, dass sie schon, also wenn man sich die Single-Veröffentlichung anguckt, dass sie schon ein sehr, sehr cooles Artwork haben, was sich so durchzieht. Also arbeiten immer viel mit Farben, also sozusagen immer eine Leading Color hast du immer und dann sozusagen den Schriftzug drauf und ein Schwarz-Weiß-Foto, das zieht sich eigentlich immer so durch. Ziemlich, ziemlich cooles Artwork, wie ich finde, und sie erinnern mich nicht nur musikalisch, sondern eben auch da vom Artwork her doch des Öfteren an die von mir heißgeliebten Parkett Courts. Also ich sehe da auch einige Parallelen so im Style.
0: Wie gesagt, ich hatte nicht gesagt, dass sie sich verstecken, aber es ist sozusagen im Vergleich zu anderen Bands eher rar gesät, die Informationen und
1: ach so,
0: dann,
1: ja,
0: das wie passt. Gesagt, ich habe den Eindruck, dass sie sozusagen ihre Kunst beziehungsweise Musik für sich sprechen lassen wollen und sich so jetzt nicht so wichtig tun.
1: Ja,
0: genau. Hattest du die gesehen eigentlich letztes Jahr, Lars? Oder? Also das ist ja aber so ein bisschen so ein Ding als Festivalmacher, dass man viel zu tun hat und vielleicht auch nicht jedes Konzert, was man vielleicht gerne sehen würde, sieht.
2: Ja, ich habe tatsächlich zu wenig gesehen und aus einer sehr unglücklichen letzten Reihe heraus. Insofern habe ich das ein bisschen verpasst. Freue mich aber, wenn ihr das gesehen habt.
0: Ich habe es gesehen, Klaus war letztes Jahr nicht mit dabei. Aber gut, das war ja sozusagen der kleinste Raum, insofern hat man ja auch aus der letzten Reihe relativ gut gesehen und gehört, oder? Und es war auf jeden Fall sehr laut.
2: Aber ich wusste, das war's, das kann ich mich daran erinnern. Also ich bin meistens für die große Bühne zuständig und muss dann dort hängen hinter der großen Bühne rum oder baue dort mit auf oder so. Und deswegen spielt immer in meiner Arbeitszeit die andere Bühne gerade. Und deswegen habe ich nur so kurz was gesehen. Hm.
0: Ja, man merkt, das ist ein kleines, feines Festival. Also haben wir ja auch schon mehrmals betont, die Festivalorganisatoren bauen mit auf und ab. Also da ist auf jeden Fall immer einiges zu tun. Cool, dass ihr es trotz der Arbeit, die ihr selbst da habt, sozusagen macht. Was hast du denn Schönes vom neuen Sound of Bronco, also vom diesjährigen Sound of Bronco, was Anfang September stattfindet dabei?
2: Genau, also ich habe, bevor ich jetzt alles aufzähle, würde ich sagen, wir steigen ein mit einem Song von Das Paradies, um mich bei der Leipziger Hörerschaft anzubiedern, denn das ist eine Leipziger Band, beziehungsweise ein Projekt. Und auch irgendwie ein uns schon ewig verbundenes Projekt, weil Florian Siebers, der Kopf hinter Das Paradies, hat auch schon bei Talking to Turtles gespielt und ja, irgendwie sind wir uns oft über den Weg gelaufen in den letzten 20 Jahren, gefühlt 15 vielleicht. Und das ist von dem neuen Album Überall, wo Menschen sind, der Song Der Spuk, der uns verbindet, mal so als Einstieg ins diesjährige Programm.

0: Ja, starker Song auf jeden Fall. Habe ich witzigerweise auch in Vorbereitung auf die Sendung rausgesucht. Mhm. Also, der hat, mich als erstes angelacht.
1: Ja.
0: Ich weiß auch noch, wie ich, also das Paradies, ich war wirklich geflasht, als ich die erste Platte gehört habe, Goldene die dann Zukunft, auf Grönland rausgekommen ist. Lebe von Herbert Grönemeyer. Und der Opener hat mich halt total umgehauen.
1: Das war die Goldene Zukunft, ne?
0: Mhm. Mhm. Genau, und ich weiß auch noch, dass die im Is es Erika gespielt haben und ich hingehen wollte.

0: du musst pünktlich sein, weil es gibt, wir haben in den Freitag das Paradies als so eine Art kleines Special-Konzert extra mit reingequetscht und fangen deswegen insgesamt eine halbe Stunde eher an und gleich mit das Paradies an.
1: Wann fangen die an?
0: Was ist das? Das würdigen 18.30 Uhr. 18.30 Uhr am Freitag.
1: Es kann, es kann sein, dass ich das Paradies wieder verpasse. Oh. Bis um 5 Uhr arbeiten.
2: Also weißt du, das Paradies währt ewig. Ja.
1: Naja, also vielleicht sehe ich noch was vom Paradies. Gut, also gut, dass du sagst.
0: Ich hoffe
1: ja.
0: Es.
1: Ja, ich ja. auch.
2: Hat jemand von euch schon mal das, also bei Lars vermute ich es fast, das Album gecheckt, das aktuelle? Also ich habe ja jetzt wirklich, für mich war das jetzt die erste Kostprobe quasi vom neuen Album und ich bin positiv überrascht oder beeindruckt, dass ihr jetzt ja doch über diesen langen Zeitraum, also ne, Kai hat erzählt, da waren die Kinder noch, da waren es die ersten Experimente, das ist nun wirklich schon eine Weile her. Und ich finde das toll, dass das Paradies über die Jahre diesen Sound ja mehr oder weniger auch beibehalten und ausgebaut hat, so scheint mir zumindest, wenn ich den Track hier höre.
1: 2018 ist Goldene Zukunft rausgekommen und
2: 8 Jahre.
1: Für mich sind noch mehr, also ich fand Goldene Zukunft ja ein bisschen homogener, vielleicht auch, also für mich war es ein bisschen ärmer an Highlights, also es sind jetzt mehr Highlights drauf, finde ich, auf dem neuen Album.
2: Okay, das ist ja schon mal cool.
1: Also ich habe jetzt mehr Songs, die mich, also auch die so ein bisschen unterschiedlich klingen, ja. haben mich jetzt gekickt.
2: Also sozusagen noch zusätzlicher Reifeprozess, Sound beibehalten, aber noch ein bisschen ausgereifter.
1: Könnte man so zusammenfassen, ja.
2: Stark, cool.
0: Mhm. Ja, ich habe sie sogar schon live gesehen zu diesem Album, weil das kam ja 2025, glaube ich, raus und dann haben sie schon mal in Dresden gespielt, wo ich beim Konzert war. Und das war auch sehr, sehr schön.
1: Wo haben sie da gespielt?
0: Damals hat er mit einem Drummer gespielt. Witzigerweise auch im Societätstheater. Die haben so eine Konzertreihe, so eine bestuhlte im Theatersaal.
1: Oh. Ah ja, also für alle, die jetzt noch neu so im Sound of Bronco-Kosmos sind, Societätstheater ist sozusagen der traditionelle Austragungsort des Sound of Bronco-Festivals. Mit genau. immer noch ergänzt durch den ein oder anderen Zusatzort, aber eigentlich findet der das Gros des Festivals dort statt.
0: Ja.
1: Wo spielt das Paradies? Ist das schon, klar?
0: Ja, es ist schon in meinem Kopf draußen. in eben jenem Saal, aber ich will da was Besonderes machen. Das muss ich aber noch mit dem Technikteam abstimmen und mit das Paradies abstimmen.
1: Okay.
0: Aber ich habe eine kleine Idee für ein besonderes Konzert an einem besonderen Ort.
1: Ich glaube, ich muss an dem Tag krank machen, sonst ja. das macht mich immer neugieriger.
2: Also Freitag 18.30 Uhr, so viel steht schon mal fest.
1: Mein Arbeitgeber hört nicht zu. Okay, was gibt es denn Schönes als Nächstes?
0: Ich habe dann mitgebracht ein Lied von Digger Barnes, weil Digger Barnes ist auch so eine ganz alte Verbindung des Festivals und ist jetzt lange verschwunden gewesen, also richtig so verschwunden, dass man irgendwie, dass er gar nichts mehr als Digger Barnes gemacht hat und Gerüchten zufolge irgendwo in Spanien gehaust hat und so. Und jetzt plötzlich hieß es, er wird mal wieder spielen. Und da dachten wir, boah, wow, sofort her mit dem Mann.
1: Und vorher war der in Hamburg, oder? War der also so in der
0: Digger Barnes.
1: Also vor sehr langer Zeit.
0: Ja, alter Ego und derjenige, der Digger Barnes erfunden hat, ist eigentlich ein Hamburger oder zumindest ein nordischer Typ.
1: Hm.
0: Und ja, macht daneben irgendwie, glaube ich, jetzt relativ viel Musik so für Theater und Film und Fernsehen und hat jetzt Digger Barnes wieder aktiviert.
1: Ja, schön. Also,
0: und da dachte ich, wir müssen mal ein Lied spielen. Und habe von seinem letzten Album, was glaube ich so von 2017, 18 rum, 2017 ist den Opener mitgebracht. The Hoopoe.

0: Ja, schönes Stück.
1: Ja, hat mir ein bisschen so Damien Girardo-Vibes
0: total gegeben. Das hatte ich dir übrigens auch zugeflüstert, als du deine Kopfhörer aufhattest, Klaus.
1: Ja. Ah,
0: hast du schön gehört? Irgendwie auf dein, irgendwo hingestarrt. Also ich hatte es ein bisschen geahnt, deswegen habe ich mich drauf gefreut. Es ist immer schön, wenn einem Freunde das zurücksagen, was mir ihnen gerade gesagt hat. Klingt total nach Damien Girardo. Ja, ja. Hättest du es mir, wie, also, hättest nicht besser formulieren können, ne?
1: Ja, schön.
2: Sehr gut. Apropos, wenn ich schon mal mit Experten zu tun habe, mehr und mehr komme ich bei Damien Girardo rein.
1: Und
2: liebe den. Also ich stolper immer über Lieder, die dann sowas wie meine absoluten Lieblingslieder werden. Aber der Mann hat ja so einen Katalog, der so riesig
1: Wahnsinn.
2: Ist. Und er veröffentlicht gefühlt jede Woche jetzt gerade ein neues Album oder reissued ein altes oder sowas. Und ich komme einfach nicht, es ist undurchdringbar und ich brauche mal eine Empfehlung, wo man sagt, okay, das ist jetzt ein stabiles, super, super gutes Album, hör einfach das Album an und gut.
0: Ach so, das Maracopa ist natürlich, also ist mein Favorit, ich glaube von 2009, schon irgendwie ziemlich alt. Also das finde ich verbindet sehr gut so dieses Minimalistische, was er häufig ja auch hat und aber auch so das ein bisschen weniger minimalistisch, aber es ist jetzt auch nicht so ausufernd psychedelisch wie andere seiner Stücke.
1: Ich fand auch, du hast da auch was von gespielt, so Horizon Just Laughed fand ich auch ziemlich gut.
0: Ja, das ist so ein bisschen mehr low-key, wobei das ja auch als Band aufgenommen wurde und dann gibt es ja aber bei, das hatten wir auch schon hier thematisiert, bei Damien Girardo ist natürlich auch immer so das Thema, dass der halt auch so viel so, was mich um ehrlich sein ein bisschen nervt, also Demos und irgendwie mal eben im Pausenraum aufgenommene Sachen irgendwie auch mit veröffentlicht. Ja. Und also es hat ja immer Vor- und Nachteile. Wenn jemand so ein umfangreiches Werk hat, ist es natürlich cool, hat man theoretisch die Chance, viel zu entdecken, aber ich verstehe deine Frage.
2: Also, ja, aber sehr gut, aber dann genau, ich werde dann nämlich immer wieder ein bisschen abgeschüttelt, glaube ich, mit diesen psychedelischen Liedern, die sind nicht so meins. Und diese puristischen oder so einfach als Songwriter denke ich dann immer, boah, wow, da kommt immer mal ein Lied, was mich extrem umhaut einfach nur.
1: Ja, ich glaube, das geht uns ähnlich mit Damien, aber ich glaube, da ist jetzt grundsätzlich erstmal kein Kraut gegen gewachsen, sich da durchzuarbeiten durch diesen Dschungel an Veröffentlichungen. Also ich finde es ja irgendwie auch cool, so einfach zu sagen, hier, das habe ich gemacht, viel Spaß damit, guck, was euch gefällt.
0: Also, nochmal kurz, also um auf deine Frage jetzt nochmal, das war die lange Antwort, jetzt kommt die kurze Antwort. Maracopa von 2009, die Horizon Just Left von 2018 und What's New Tomboy von 2020 sind.
2: Okay, das schreibe ich jetzt noch auf.
0: Und ich glaube, In the Shape of the Storm ist auch gut. Also diese vier würde ich empfehlen. Und ich bin ganz bei dir. Also wo ich raus war, war Brothers and Sisters of the Eternal irgendwas. Sun. Mhm, das habe ich mir irgendwie total euphorisch gekauft als Vinyl und war dann so ein bisschen, okay, Damien, da kommen wir nicht so ganz zusammen. Aber gibt's auch große Fans von dem Album, also. Aber freut mich, cool. Weil du bist ja eigentlich prädestiniert für, also zumindest diese ruhigeren Damien Girardo Sachen. Und ich hatte das Glück, den schon mal im UT Connewitz live zu sehen. Und da war er, glaube ich, allein, beziehungsweise mit einem anderen Typen noch und hat natürlich auch nur so ruhiges Zeug gespielt.
2: Ja. Ich glaube auch, aber ich habe auch so ein bisschen angefangen zu recherchieren und so, was man ja eigentlich sonst kaum noch macht. Und da kam mir unter die Information, dass er, glaube ich, dem Fliegen abgeschworen hat und wir ihn insofern wahrscheinlich nicht mehr sehen werden. Weil früher war er, glaube ich, auch relativ oft auf Tour in Deutschland.
0: Ja, den gibt es ja schon recht lang, also oder ist er schon ziemlich lange auch als Musiker unterwegs. Und ich kann mich auch entsinnen, ich glaube, irgendein Damien Girardo Konzert wurde auch abgesagt, möglicherweise deswegen. Ja, stimmt, das ist natürlich ein bisschen schade. Kommt man nicht mit einem Zug rüber. Nicht so gut.
2: Nee.
0: Aber wir sind sozusagen so, also leider spielt Damien Girardo nicht bei euch, aber vielleicht, wenn er irgendwann wieder fliegt, vielleicht klappt das ja mit dem Sound of Bronco. Wir waren bei Digger Ganz Barnes.
2: Vielleicht.
0: Und ich habe mich ein bisschen gefreut, weil Digger Barnes hat irgendwie 2011, wie wir gerade nachrecherchiert haben, schon mal bei euch gespielt. Damals
2: Richtig.
0: Noch in diesem ganz kleinen Raum, ganz unten. Und wie hieß, du hast gerade nachgeschaut, das hieß Digger Barnes Roadshow, oder wie hieß das?
2: The Diamond Roadshow hieß das.
0: Also The Diamond Roadshow.
2: So eine Art Konzert, was er mit einem Künstler, mit einem bildenden Künstler zusammen macht, namens Pencil Quincy. Ja, und wo dann so irgendwie über Projektion, so eine Art Live-Visuals, aber auch so richtig Live-Geschichte zu den Liedern oder so eine Art Live-Video zu den Liedern mit passiert. Das war auch total schön.
0: Es hatte immer so ein bisschen den, das wirkte wie so eine Mischung aus projiziertes Daumenkino, Schattenspiel, also so, oder halt wie so ein, ja, wie so eine frühe Form von Kino. Das hat es irgendwie sehr attraktiv gemacht. Ich kann mich wirklich lebendig dran erinnern, weil das einfach so damals schon, ich meine heutzutage glaube ich noch mehr mit unserer digitalen Überflutung, aber damals war das auch so angenehm lo-fiig und trotzdem sehr, sehr kunstvoll. Das hat super gut in euren Kontext gepasst.
2: Schön, schön, schön. 15 Jahre ist dir das noch präsent geblieben, Kai. Da bin ich stolz.
0: Ich habe eine ganz gute Erinnerung, ja. Also noch. Wer spielt denn dieses Jahr noch bei euch? Was hören wir als nächstes?
2: Ich habe mitgebracht die Dresdner Band Tinted House, die wir aber tatsächlich auch so eine Art Headliner-Position gesetzt haben, weil diese Band in Dresden extrem beliebt ist oder letztes Jahr ein neues Album rausgebracht hat und dann gleich die Chemiefabrik voll gemacht hat mit dem Konzert. Und da dachten wir, wow, wir lieben die Band auch. Und wenn die schon in Dresden zumindest so viele Leute ziehen, dann können wir auch mal Samstag den Headliner-Slot spielen bei uns. Und Tinted House sind eine, naja, so ein bisschen Psychedelic-Pop-Band oder einfach auch eine eigentlich sehr experimentelle Popband. Und ich kenne viele der Musiker und liebe die extrem. Also der Gitarrist ist eigentlich für mich der tollste Gitarrist der Stadt. Und Ludwig Bauer spielt noch mit, der eigentlich Tasten, aber eigentlich alles spielen kann. Haukentasten, Blasinstrumente, der auch wunderschöne Streicherarrangements schreibt und sowas. Und das ist den ihre Band, gefrontet von einer belgisch-amerikanischen Sängerin Carina Hayek, die in Dresden lebt, aber schon ganz lange und die eine herrliche Performerin ist, die auch immer sowas wie immer weirde Sachen macht, einen Stapel Bücher mit auf die Bühne bringt und in Instrumentalpassagen Gedichte daraus rezitiert und sowas. Also einfach eine ganz herrliche Band und ich habe den letzten Track ihres aktuellen Albums mitgebracht. Und der heißt Throw It Down und ist eigentlich mehr so eine Art Skizze, so live im Studio hingerotzt, der mir aber total gut gefällt.

0: Ja, schön. Da ich erinnere mich auch, dass wir die schon mal gehört haben.
1: Wir haben vom selben Album tatsächlich im letzten Sound of Bronco Special auch was gespielt. Cool, hat mir sehr gut gefallen, der Track.
2: Ja. Ja, ich dachte schon, dass das bei euch nicht auf Ablehnung gestoßen sein wird.
0: Das wenigste von euch stößt bei uns auf Ablehnung. Aber insbesondere die Band hat es mir auch angetan. Die erinnern mich sehr an Macy Starr, an Widow's Peak, die wir hier auch sehr schätzen. Und ich finde auch, wenn ich es richtig in Erinnerung habe, im Vergleich zu den Sachen, die ich schon gehört habe, war das ein beinahe ausgelassenes Stück.
2: Ja, also das stimmt. Relativ, also zumindest viel direkter. So,
0: ja. Ja, ziemlich dieses jangly, also ein bisschen genau. Also die, ich meine, die anderen Songs mag ich auch, aber es hat so ein, ist vielleicht, ne, vielleicht ein heimliches Single.
1: Auf jeden Fall. Ja,
0: oder eine unheimliche Single.
1: Ja. Wenn da so ein Bababadab drin ist, das sind wir schon mal mit dabei. Ja, aber mein Gefühl war auch, dass das eher untypisch ist, so. Für die Band, du hast es ja, Lars hat ja auch so schön gesagt, hingerotzt. Also so.
0: Nicht wie Twisted Teens, aber.
1: Ja, genau.
0: Für das. Tinted-House-Verhältnisse.
1: Auch für Tinted-House-Verhältnisse kann man das vielleicht trotzdem so sagen. Ja, ich freue mich auf jeden Fall sehr auf. Background-Informationen zu der nächsten Band, die jetzt kommen wird, weil das war für mich tatsächlich eine quasi die Twisted Teens von diesem Jahr. Also für mich wieder eine Band, die ja da ein Programm hat. Aus Holland sind sie wohl, die Hobnobs, die mich echt begeistert haben. Lars, wo habt ihr die her?
0: Hat die auch Hannah angeschleppt?
1: Was?
2: Ich überlege gerade, wo wir die her haben, aber wir haben sie eigentlich aus, also man kriegt ja immer so ein paar Booking-Mails und irgendwie war ich tatsächlich schon länger auf diese Band scharf, einfach deswegen, weil das ein Projekt ist von, ich weiß nicht, ob ich es richtig ausspreche, von der Band Loosberg. Da hätte ich eigentlich gedacht, dass ihr die auch kennt.
1: Ja, die haben wir auch schon in der Sendung gespielt. Die finde ich auch fantastisch.
2: Genau, glaube ich. Und das ist so ein, ich glaube, der Sänger von Loosberg zusammen mit der Sängerin von The Clittens, die ich allerdings nicht so gut kenne.
1: Die haben wir auch schon gespielt, lustig.
2: Nicht klein sind. Und die machen so ein schönes, so ein Lo-Fi, keine Ahnung, ich liebe ja sowas, also sowas Hingerotztes, was ein bisschen so klingt, als wäre es ihnen völlig scheißegal, ob da ein Publikum dafür da ist oder nicht. Und da gibt es bei Bronco so eine kleine Tradition, dass ich zum Beispiel auch, ich könnte jedes Jahr Stanley Brinks und Richard buchen. Zum Beispiel.
0: Ja,
2: die auch mal als Kreuzberg Museum und sowas Musik gemacht haben und die haben, das ist irgendwie so diese Einstellung, jemand schrammelt eine Gitarre und das Publikum ist eigentlich dabei völlig egal, so eher so eine Lebenseinstellung und irgendwie sind die Hobnobs genau so eine Band, so ein Projekt, auch natürlich so ein Zweierprojekt, aber sowas Hingerotztes. Die Außenwirkung ist uns egal. Und das fand ich irgendwie, hat mich auch gleich gekriegt. Und natürlich musikalisch sowieso, so diese kleinen zarten Duette, wenn man so will, liebe ich auch sehr.
0: Was hören wir denn von denen?
2: Also ich habe mich jetzt, man könnte hier jedes Lied von dieser Platte spielen, aber ich glaube, ich habe The Mind mitgebracht. Das Lied The Mind von ihrem überhaupt ersten Album, was jetzt gerade vor relativ kurzer Zeit erschienen ist, im Sommer 26 erschienen. Helmets Off heißt das Album. Und The Mind ist der erste Track davon.

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1: Oh.
2: Ja, das konnte ich mir jetzt natürlich nicht entgehen lassen, aber noch.
1: Ja, passt ja auch gut.
2: Stanley Brinks war ja hier, genau. Und, also auch schon eine Weile her.
3: Und da hat euch Fresha einen kleinen Jingle eingesprochen.
2: Genau, also ich mag sie ja auch total. Mhm. Die ist ja auch in diesem Kontext Wave Pictures mit unterwegs.
3: Ja, ja, ja.
2: Die kennen sich ja alle, ist ja alles höchst inzestuös, aber auf angenehme Art insofern.
1: Ja, genau. Wie offensichtlich auch in der holländischen Indie-Szene. Also das fand ich jetzt schon sehr witzig, dass Lars jetzt zwei Bands genannt hat, die hier sozusagen auch schon gelaufen sind, über die ich mich sehr gefreut habe. Und die Clittons und Loosberg sind ja völlig alle einen völlig unterschiedlichen Sound im Vergleich zu den Hopnops. Also schon witzig, dass da sowas jetzt bei entstanden ist. Und ja, genau wie Lars das gesagt hat, mir ging es ähnlich. Also ich war beeindruckt von der Qualität des Albums, also wirklich durchgängig, tolles Songwriting und ja, eine sehr charmante Platte, die wir mit Sicherheit hier noch öfter in der Sendung hören werden. Also ich habe mich auch, nachdem ich dann die Hopnops entdeckt habe, auch dann schon dabei ertappt, dass ich den Kalender mal gewälzt. Vielleicht schaffe ich es ja dieses Jahr.
2: Hm.
1: Wann spielen die? An welchem Tag?
3: Spielen am Samstag. Ah. Samstagnachmittag.
2: Okay, was also ein guter Tag, der Samstag. Mit Tinted House und Hopnops auf jeden Fall schon mal. Mich würde mal interessieren, ich glaube, weiß gar nicht, ob wir das jemals schon besprochen haben, aber wo wir schon oft dieses Sound of Bronco Feature hatten, wie erfolgt denn bei euch eigentlich die Bandauswahl?
3: Also
2: lass dir Zeit.
3: Gott. Ja, da gibt's. Es gibt da, also ich glaube, es ist ja eigentlich immer umgekehrt ein Stück weit. Auch Bands müssen auch uns auswählen, weil das ist trotzdem ein sehr kleines Festival und vielleicht abgesehen von den drei größten Bands können wir eigentlich nur sehr niedrige Gagen zahlen, also die jetzt zumindest niedriger sind als das, was jetzt, wo eine Band sagt, oh Schmeckerchen. Dafür kommen wir natürlich gern nach Dresden gefahren. Das heißt, ja, es ist immer so ein Machbarkeitskampf. Und es ist immer so ein bisschen eher so ein Gedanke wie, okay, die Band wollen wir unbedingt. Da müssen wir jetzt entweder ganz tief in die Tasche greifen oder irgendwie betteln oder jemanden kennen und so weiter und so fort. Also, ja, sowas spielt da auf jeden Fall fast eine genauso große Rolle wie die eigene Bandauswahl. Und ansonsten kriegen wir halt natürlich viele Angebote übers Jahr und sammeln die und besprechen uns immer mal dazu und sagen, ja, auf die Band haben wir Bock. Absoluter No-Brainer vielleicht.
2: Okay.
3: Oder nein.
2: Wer bespricht sich da?
3: Also zurzeit hauptsächlich ich und meine Kollegin Hanna Döring. Und davor war lange Zeit noch mein guter Freund und Labelkollege Mario mit dabei. Mario Cetti, der aber jetzt so ein bisschen, der arbeitet beim Festival noch mit, aber will nicht mehr so viel damit zu tun haben, weil er so viele andere Jobs hat. Und deswegen ist er jetzt so aus der, empfiehlt er immer mal eine Band, aber ist jetzt nicht mehr mit so bei den Diskussionen dabei und macht jetzt nicht irgendwie ewige Booking-Sessions mit oder sowas momentan.
2: Okay, also das heißt, genau. ihr beide arbeitet im Wesentlichen das Line-Up aus und dann, wenn ich es richtig verstanden habe, hängt es dann immer so ein bisschen davon ab, wie es gerade in den Tourplan der Band reinpasst und ob das von der Gage her passt.
3: Ja, genau. Also, so ja, sehr, ja, es ist immer so eine Mischung. Und es gibt natürlich immer Agenturen, die Bands rumschicken und sagen, hey, diese Band ist zu dem und dem Zeitpunkt unterwegs. Und meistens und danach ansonsten fragen wir immer noch Leute an und fragen, hey, wir lieben die Sachen, die ihr habt, deswegen habt ihr nicht noch irgendwen, können wir nicht irgendwas machen und so weiter und so fort. Darum geht es schon auch viel.
2: Wie oft
3: mit Betteln unsererseits.
2: Okay. Wie oft kommt es vor, dass sich dann kurzfristig noch Dinge ändern? Also ist das eigentlich einzukalkulieren oder ist es so, dass das, wenn das Line-Up einmal steht, meistens alles halbwegs glatt geht?
3: Also eigentlich gibt es immer so eine Band pro Jahr, die kurzfristig absagt. Eigentlich immer. Okay.
2: Das ist ja eingepreist.
3: Das ist so fast schon eingepreist. Aber wir haben es jetzt, also dieses Jahr bisher noch keine abgesagt. Mal sehen, das Line-Up steht und noch hat niemand abgesagt. Das heißt, es müsste eigentlich noch passieren. Aber ja, das ist dann eher bei internationalen Bands natürlich schwierig, wenn dann vielleicht doch nicht die Tour groß genug geworden ist, um überhaupt, keine Ahnung, nach Europa zu kommen oder so. Sowas kann halt schwierig sein, wenn man auf so einem kleinen Level unterwegs ist, wo ja die Gagen halt überhaupt nicht die Flüge und so weiter und so fort so ohne weiteres aufbiegen, weißt du? Oder wo man dann noch eine ganze, neben einem Bus auch die ganze Backline anmieten muss, mit der man dann spielt und so weiter und so fort. Sowas passiert halt manchmal, oder es kommt irgendwas Privates dazwischen, Krankheitsfälle und so.
2: Bis jetzt hattet ihr, glaube ich, auch, wenn ich es richtig in Erinnerung habe, immer coole Ersatz-Acts dann. Also jedes Mal, wenn irgendwas ausgefallen ist, hat sich dann immer auch jemand Cooles anderes gefunden.
3: Das stimmt.
2: Was ja auch
3: für euer... Kann man da auch oder mit den Indie-Agenturen halt sprechen. Das, oftmals sieht das natürlich dann zum Beispiel auch die Agentur, die die Band vermittelt, so ein bisschen als eine Art Pflichtaufgabe an, dann zu helfen, auch das irgendwie noch auszufüllen oder so.
2: Cool.
3: Oder man hat selbst noch eine Idee oder noch jemanden auf Abruf oder so, ja. Genau, aber es ist immer ein zäher und ein anstrengender Prozess und es ist immer so ein Prozess, wo man sich so viele Luftschlösser aufbaut, die dann am Ende doch nicht passen und man immer so schauen muss, okay, wie wird jetzt am Ende ein gutes Line-Up draus? Nicht ganz einfach, wenn man nicht viel Geld hat.
1: Also ich finde auf jeden Fall, das Line-Up für dieses Jahr ist auch wieder, also wirkt auf mich sehr ambitioniert und da habe ich wirklich eine Menge Zeug dabei. Also als ich mich so durchgearbeitet habe, dachte ich so, also wieder viele potenzielle Highlights. Ich vermute mal, also wenn du noch zu Zach Thompson kommst heute, das war auch einer, wo ich dachte, nicht so schlecht. Also er hat natürlich, man hört seine Vorbilder deutlich raus. also da war viel Leonard Cohen und noch mehr Bob Dylan, der junge Bob Dylan drin, aber gut irgendwie. Also mich hat es auf jeden Fall beeindruckt und hat mir vorgestellt, ich weiß nicht, wie groß der jetzt schon ist, aber ich hatte so das Gefühl, das Potenzial ist auf jeden Fall da. So, also gibt es jetzt auch nicht an jeder Ecke jemanden, der das ja, so der so ein bisschen diese, weiß nicht, ob Aura jetzt das richtige Wort hat, aber der das so rüberbringt, ohne dass es jetzt irgendwie ein Plagiat klingt oder irgendwie lächerlich. Also ich fand es ziemlich beeindruckend.
2: Lass uns doch den doch gleich nehmen, wenn du den schon mal jetzt einmal angerissen hast. Dann
3: genau. Und du hast eigentlich ihn auch schon sehr, sehr gut anmoderiert, da kann ich gar nicht mehr viel dazu hinzufügen.
1: Wir können auch erstmal hören. Ja. 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

0: Ja, Bob Dylan war auf jeden Fall gut rauszuhören.
1: Und aber mit einem kleinen britischen Twist, würde ich sagen.
0: Ja, also ich hatte hier auch auf Air als erstes losgesagt, klingt super britisch und passt ja auch, ne, mit Yorkshire.
1: Ja.
0: Wie halt die Seite auf
1: seine, Hannah entdeckt tatsächlich, die hat irgendwie den Typ, der das Label macht in England, kennengelernt irgendwo und gemeint, Lars, das ist doch jemand für dich und damit hatte sie auch recht.
0: Du wolltest gerade noch was sagen, Entschuldige, Lars?
1: Wollte ich? Achso, ja, ich wollte noch sagen, dass diese EP Algebra Parable so live im Studio mit 9 Musikern aufgenommen wurde und da gibt es auch ein herrliches Video davon und klingt unglaublich alt und reif für so einen jungen Mann auf alle Fälle und hat eine große Qualität, finde ich, aber ist überhaupt nicht berühmt bekannt. Das ist so jemand, den konnte man dann halt anschreiben und er hat gesagt, ach ja, was soll's, ich komme mal. Klingt gut, eine Reise nach Dresden klingt gut für mich.
2: Schön.
1: Und die Reisekosten, wenn ich billig fahre, zahlt er ja.
2: Oh. Ja, aber das haben wir ja wirklich auch bei 45 Minutes schon oft festgestellt, es gibt halt einfach keine Korrelation zwischen musikalischen oder zwischen kommerziellen Erfolg und musikalischer Qualität. Das ist eben so, dass viel davon ist halt Lotterie. In welche Kreise man da gerät. Wahrscheinlich ein bisschen auch wie in der Kunst. Da ist es ja auch ähnlich. So, es gibt wahrscheinlich auch einen Haufen gute bildende Künstler, die nie den Erfolg kriegen und dann aber mit der richtigen Galerie und den richtigen Connections kann es dann manchmal ganz schnell gehen, dass man dann auf einmal in aller Munde ist. Und das könnte ich mir bei Zack Thompson total vorstellen. Also es gibt ja, also es ist ja durchaus wieder eine Zeit, wo genau so ein Sound auch wieder gefragt ist. Also der sozusagen auch an den alten Vorbildern anknüpft und dabei trotzdem irgendwie was Eigenes hat. Also wirklich beeindruckend und vielleicht ist ja auch der Slot beim Sound of Bronco ein wichtiger Step für Zack Thompson.
1: Wer weiß.
2: Ne? Also bei Twisted Teens hat es ja auch funktioniert.
1: Stimmt.
0: Ihr habt die groß gemacht eigentlich.
2: Ja,
0: ne?
2: Natürlich.
0: Ja.
2: Klar. Also, das ist doch auch eine Bedeutung, finde ich, von Festivals. Also wenn man. Oder ist es nicht ein bisschen so, Lars, dass man auch ein bisschen das Gefühl hat, so das auch mitgestalten zu können? Also Leuten eine Bühne zu geben und ist das nicht auch ein Gedanke, warum man so ein Festival auch macht?
1: Doch, schon durchaus. Ja.
2: Ja, also ich finde es auf jeden Fall, gerade euch gibt es ja nur schon echt lange und ich finde, da hat man ja schon, habt ihr schon die Möglichkeit ja auch sozusagen was zu gestalten. Also es gibt ja, ihr habt ja wahrscheinlich eure die Leute kennen, in Dresden kennt man euch und in der Umgebung. Wir haben euch regelmäßig hier in der Sendung. Also und es gibt bestimmt noch viele andere, die euch auf dem Schirm haben und die dann einfach das auschecken.
0: Sound of Bronco. Ja. Das ist definitiv eine Qualitätslabel und wenn auch sozusagen in einem anderen Rahmen. Aber ich kenne das auch von jüngeren Bands gerade, dass die listen ja teilweise in ihren Bios noch auf, mit wem sie alles getourt haben und bei welchen Festivals sie gespielt haben. Also ich glaube, das ist wirklich in einem Musikerverständnis. Es ist definitiv eine Adelung, bei sowas wie dem Sound of Bronco halt zu spielen. Wie gesagt, wenn natürlich ist jetzt nicht Roskilde oder, ne, also hat einen anderen Radius so, aber es ist definitiv ein Qualitätsmerkmal.
2: Ja. Finde ich auch.
1: Das ist doch schön. Schön, wenn man das so wahrnimmt, auf jeden Fall. Ich denke schon auch, dass es zumindest in Deutschland nicht mehr so viele Festivals, leider sterben die ja auch alle wie die Fliegen, so viele, ich sag mal, Qualitätsfestivals gibt, also so kuratierte Festivals, die irgendwie Künstler auswählen, eben nicht nach Zugkraft oder so, sondern eben so ein bisschen als Neuentdeckungsfestival halt fungieren wollen.
0: Wir und fallen da als auf
1: wir wollen das eigentlich zumindest immer noch.
0: Ja, das merkt man bei euch definitiv sehr gut und ich meine, bei euch ist es ja auch so, es kann halt nicht größer werden. Ne? Also ich meine, es gibt sozusagen, das Sozietätstheater hat einfach eine gewisse Größe und mehr Tickets können einfach nicht verkauft werden. Ich glaube, auf Anhieb fallen mir eigentlich nur noch das Immergut und das Haldern-Pop ein. so, also zumindest in diesem Indie-Pop-Kontext, also was so, ne, also so traditionell Indie-Pop und der sozusagen auch diese verschiedenen Wandlungen mitgemacht hat. Und da muss ich aber sagen, dass ich da so ein bisschen, da sich natürlich auch immer mal wieder die Leute, die das buchen und kuratieren, halt ändern und da natürlich auch ein anderer Geschmack immer mit reinkommt, ist es bei mir leider so, dass das sich so ein bisschen, also dass ich da bei, weder bei Halter noch bei Immergut irgendwie noch so groß hinterher bin. Und bei den großen Festivals habe ich irgendwie festgestellt, also habe ich jetzt gehört, dass die irgendwie unglaublich teuer geworden sind. Also dass sozusagen die Preise explodiert sind, also die Ticketpreise, weil halt auch einfach die Kosten für Organisation und auch für die Reisen halt einfach gestiegen sind seit Corona. Wie ist das bei euch? Also habt ihr da irgendwie was von mitbekommen oder ist das dann, hält sich das in Grenzen?
1: Nee, das ist schon absolut so. Also so, alles wird ja teurer. Also keine Ahnung, sowas wie, ich versuche mal noch ein Künstler-Catering jetzt zu bekommen. So, das, die Preise haben sich, glaube ich, also mindestens verdoppelt, die man dafür jetzt einkalkulieren muss. Und klar, und für Bands ist es auch viel schwerer geworden zu reisen. Ich spiele ja auch in der Band und man kann eigentlich das, was man früher gemacht hat, zu sagen, hey, wir haben ja ein Festival am Wochenende, wir mieten einen Transporter und schmeißen unsere Instrumente rein und fahren dahin. Das hat sich irgendwie gefühlt verdreifacht, die Kosten dafür allein so. Mhm. Und ja, dem muss man halt irgendwie so ein bisschen Rechnung tragen, so gut es geht. Aber ich habe auch das Gefühl, dass wir nur deswegen noch leben, weil wir halt eigentlich gleichbleibend klein geblieben sind und auch irgendwie so ein Nischenfestival sind. Ein Stück weit und wenn man jetzt gewachsen wäre und man hätte zum Beispiel eine riesige Bühne, die man noch dazu errichten müsste. Also wir haben halt so eine relativ übersichtliche Bühne im Garten, die auch das Theater sowieso aufbaut, auch für andere Sommerveranstaltungen und sowas und deswegen bleiben diese Kosten so halbwegs konstant für uns. Ansonsten müsste man halt ununterbrochen Ticketpreise anheben und indem man die anhebt, kommt man dann in so ein Gefilde, wo ich zumindest selbst auch nicht die Kohle hätte, noch zu meinem Festival zu gehen. Insofern versuchen wir die Preise so halbwegs konstant zu halten. Und ja, ich glaube dass man eigentlich irgendwie davon wieder runterkommen muss und irgendwie wieder ein bisschen, also ich brauche auch nicht diese riesigen Produktionen so dringend, die jetzt so ganz, ganz oft ganz schnell passieren dann. Wenn man jetzt eine richtige Festivalbühne für 1000 Leute irgendwo hinbaut und so. Und das, da ist, glaube ich, ganz schnell Feierabend, sobald dann halt irgendwie nicht genug Tickets verkauft sind, ist man halt irgendwie pleite. Und da versuchen wir uns so ein kleines bisschen davor zu bewahren und halt irgendwie einfach DIY und klein zu bleiben. Und haben auch viele Bands, die, also wir machen halt auch zum Beispiel viel über Festival-Backline mittlerweile, dass man halt weiß, okay, da kommt halt eine Band aus Berlin an und so und die können halt mit dem Zug ankommen und spielen halt über unsere Instrumente, die so ein bisschen aus unserem Band- und Freundeskreis-Kontext kommt. Solche Sachen halt, solche Tricks, um eben nicht in die Kostenfalle zu sehr reinzutappen.
0: Ja, das ist natürlich.
1: Und natürlich hilft auch das Theater sehr stark, was ja auch irgendwie eine Infrastruktur mitbringt, das Societätstheater und ein total tolles Technikteam hat. Dass man jetzt nur ein paar Tontechniker zubucht, aber auch ein paar Inhouse-Techniker hat und das hilft zu sparen und ja, solche Sachen halt einfach. Und natürlich gibt es auch ein bisschen Kulturförderung, das will ich auch nicht verschweigen, dass wir auch zumindest die letzten 3-4 Jahre sowohl von der Kulturstiftung des Freistaates als auch vom Kulturamt der Stadt Dresden eine Förderung bekommen haben und auch dieses Jahr wieder zum Glück. Aber ja, da wird natürlich auch die ganze Zeit dran rumgekürzt und in Frage gestellt. Und ohne das könnten wir es auch nicht machen. Aber naja, meistens werden die Förderentscheidungen so spät getroffen, dass man dann zu dem Zeitpunkt schon gesagt hat, naja, wir haben ja schon was angekündigt. Wir müssen es jetzt eigentlich auch machen irgendwie, aber dann würde man vielleicht dann im Jahr drauf dann aufhören müssen oder so, keine Ahnung. Bisher ist es immer gut gegangen.
0: Okay, cool. Danke für diesen kleinen interessanten Einblick in die Organisation. Was haben wir denn so inhaltlich noch Schönes? Was möchtest du uns noch vorspielen?
1: Ich habe jetzt noch mitgebracht Francis of Delirium, spielen bei uns am Sonntag. Das ist eine, für unsere Verhältnisse sogar eine der größeren Bands. Und zwar, meine Kollegin Hanna hat sie zumindest genannt, die Stimme der Gen Z Luxemburg. Und aus Luxemburg kommen ja nicht viele Künstler, und aus irgendeinem Grund ist Francis of Delirium, sehr junge Frau mit Band, ziemlich international unterwegs gewesen, hat schon so Sessions bei KEXP gespielt, Pitchfork, Clash und sowas, alles Erwähnung gefunden. Und das Lied, was ich mitgebracht habe, fand ich tatsächlich auch ein sehr, sehr großes Lied, was eher so ein, keine Ahnung, einen gewissen Fleetwood Mac Drive hat oder sowas. Obwohl sie eigentlich natürlich eher so eine Art, ja, Indie-Rock Künstlerin ist, wenn man so will.
0: Also was Hymnisches so hat sie mal, ne?
1: Folk-Künstlerin, ja. Genau. Und der Song heißt Higher. Ist auch eine der Singles von ihrem ersten Album, was dieses Jahr erschienen ist.

0: Ja, das meinte ich mit hymnisch.
1: Genau.
0: Also alle Stücke sind so, ich glaube, das war das Fleetwood Mac-ste Stück von ihr. Und hymnisch sind sie alle. In meiner Erinnerung.
2: Das ist schon recht typisch, finde ich, für Frances of Delirium. Auf jeden Fall, ihre Tracks haben ja immer so was ein bisschen Indie-Rock, krachiges, hymnisches. Ich finde den Fleetwood Mac-Vergleich auf jeden Fall sehr treffend hier. Aber das ist ja grundsätzlich, haben wir ja oft festgestellt in den letzten Monaten und Jahren, dass das einfach eine wichtige Referenz geworden ist für aktuelle Indie-Pop-Musik. Also die hört man da wirklich sehr oft aus vielen aktuellen Tracks raus. Und ist ja auch nichts Verkehrtes.
0: Ist ja auch dadurch leicht, dass Fleetwood Mac einfach ein großes musikalisches Spektrum und auch eine haben und oder hatten und auch ja von diversen personellen Konstellationen und geprägt waren. Also halt so, dass einfach so viele Leute da bei Fleetwood Mac mitgemacht haben, dass es da auch durchaus die verschiedenen Stufen von oder Zeiten von Fleetwood Mac auch verschiedene Leute anziehen können. Insofern ist es eine Band, die auf jeden Fall gut als Referenz taugt.
2: Jo.
0: Ja, genau. Was haben wir denn noch so Schönes, was wir noch nicht gehört haben? Oder was? Du hast ja noch jede Menge Künstler dabei. Es wird auf jeden Fall ein sehr schönes Wochenende wieder. Ich freue mich jetzt schon drauf. Und für alle, die schon die ganze Zeit hören oder sich gerade eingeschaltet haben, es gibt übrigens auch noch eine kleine Verlosung heute. Bitte nicht anrufen, wie immer. Wir werden dann noch eine E-Mail-Adresse durchgeben. Aber es werden noch Tickets für Sound of Bronco verlost. Später in der Sendung, also bleibt noch ein bisschen dran. Und also nicht nur deswegen lohnt es sich.
1: Sondern auch um Musik zu hören. Ne?
0: Genau. Na klar, wir haben ja auch einen pädagogischen Auftrag.
1: was ich als nächstes mitgebracht habe, da hatte mich mal interessiert, ob ihr die Band schon jemals gehört hattet, weil für mich war es eine Neuentdeckung, ist die Band Rumor. Wie Raum, Rumor.
0: Ich kenne die bisher noch nicht.
2: Ich auch nicht. Ich habe sie jetzt erst in Vorbereitung auf die Sendung zum ersten Mal gehört.
1: Ja, bei mir ging es auch so, das war auch so unser letztes Booking des Festivals, weil wir eigentlich noch eine krachigere Band brauchten. Und das war irgendwie ziemlich schwer, dieses Jahr diese Band zu finden, und umso mehr freue ich mich und keine Ahnung, habe die Band natürlich auch noch nicht live gesehen und weiß nicht, wie sie das dann live umsetzen, was sie so machen, aber auf Platte finde ich sie sehr cool und ich nenne das irgendwie so eine Art so Heavy Shoegaze Folk, was die machen. Also es hat irgendwie so ein Shoegaze Gitarren, keine Ahnung, so ein bisschen so gitarrenlastige, kathartische Ausbrüche irgendwie so drin, obwohl es eigentlich sonst so die Sängerin, Ronja Schössler heißt sie, natürlich so irgendwie eher introvertiert, sanft singt, aber dann wird es halt irgendwie schnell sehr heavy und so ein bisschen so Bloody Valentine oder Slowdive mäßig oder so. Und das hat mir sehr gut gefallen und genau die Klangfarbe hat uns irgendwie gefehlt stolperten wir über Rumor und dachten, nee, das könnte die Band sein. Ja, und die haben auch schon ein Album gemacht und hauen gerade fleißig Singles raus von einem Album, was demnächst erscheint. Und ich habe eine dieser neuen Singles mit dem Titel Four Ives mitgebracht.

0: Ja, können wir mir vorstellen, dass die auf der großen Bühne spielen oder wo spielen die?
1: Genau, ja.
0: An welchem Tag?
1: Freitag.
0: Ah ja, also nach das Paradies dann irgendwann, offensichtlich.
1: Genau, Freitag wird das Paradies, Rumor und Digger Barnes. So sieht der Abend auf der großen Bühne aus. Mhm. Da kann ich auch gleich mal dazu den Werbeblock einwerfen, dass wir auch mittlerweile sehr viel über Tagestickets machen. Das heißt, wir haben eigentlich immer die Hälfte Festivaltickets und die Hälfte Tagestickets, wo man sich sozusagen sein eigenes Programm zusammenstellen kann oder sagen kann, hey, ich will, kann nur einen Tag und oder will nur einen

0: Also, ne, dass man eben so ein Festival auch durchkomponiert quasi und dann eben, dass bei euch klar das Gefühl da war, okay, so, ne, wir brauchen ja noch so ein Gegenstück zu den vielleicht etwas leichteren, poppigeren, folkigeren Sachen, fand ich irgendwie ganz, ganz interessant, ne, dass das, also, dass man das auch ein bisschen kompiliert, wie man vielleicht eben auch ein Mixtape oder ein DJ-Set machen würde, dass man sagt, ja, hier brauchen wir noch ein Farbtupfer, ein bisschen was anderes und passt ja da voll rein. Ich fand übrigens auch also eine Menge 90er rausgehört im Sound, fand auch so ein bisschen Sonic Youth, konnte ich raushören, ein bisschen Breeders, so, also cooles Zeug auf jeden Fall.
1: Stimmt. Stimmt. Schön, schön. Ah, wir verstehen uns einfach. Deswegen bin ich hier. Ich brauche auch manchmal ein bisschen Zuspruch in dem, was ich so mache.
0: Kriegst du noch mehr gerne heute. Ich greife auch gerne nochmal vor, also ich habe ja sozusagen der schon die Gelegenheit, so ein bisschen zu gucken, was ihr so im Programm habt. Und da ist mir auf jeden Fall ein Track aufgefallen, der mich wirklich überrascht hat. Ich bin eigentlich bei deutschsprachiger Musik immer ein bisschen empfindlich. Also da gibt es vieles, was mir dann irgendwie zu gefühlig ist oder irgendwie zu... Also da bin ich bei vielen Sachen schnell raus, aber das war auf jeden Fall jemand, den ich auf Anhieb irgendwie ungewöhnlich fand. Und da würde mich natürlich auch interessieren.
2: Du, zu gefühlig, das finde ich jetzt überraschend.
0: Ja, nee, ich mag auch was die höchste Eisenbahn, denn? Das ist schon okay. Also wenn es irgendwie gut gemacht ist. Na, so, kitschig. Ja, irgendwie so, manche Sachen sind mir einfach zu, ja.
2: Was meinst du, also ich würde es wirklich gerne wissen.
0: Zu
2: weil
0: prätentiös.
2: Das, ah ja, okay, gut. Weil gefühlig ist ja eigentlich alle Musik, nee,
0: gegen
2: die wir
0: Gefühle
2: spielen.
0: Habe ich gar nichts.
2: Und kitschig ist auch ein schwammiges Wort. Ja, also du meintest eher so zu so eine komische Art von Sentimentalität,
0: ja,
2: oder?
0: Ja, ja, und da gibt es echt viele, so die ich nicht gut hören kann und nicht gut ertragen kann.
2: Aus Deutschland kommt halt eben auch Schlager, ne?
0: Ja, aber ich denke mal so, das ist halt meins, ich muss da jetzt gar nicht drüber urteilen, also sowas wie Giesbert oder so, das kann ich nicht gut.
2: Nicht ist natürlich gut, witzig, weil das jetzt so ein Sound of Bronco Urgestein ist.
0: Ja, sag ich ja, deswegen. Also das. aber, wovon ich eigentlich reden wollte, ist Adrian Artmann und ich habe jetzt den Track Spargelsaison gehört und der hat mich echt begeistert. Ich fand das irgendwie ungewöhnlich, was er da macht. Also irgendwie so ein interessanter Farbtupfer in der deutschsprachigen Musik.
2: Wo kommt der her? Und
0: genau, wo habt ihr den aufgegabelt? Erzähl mal
1: das. Ja, interessanterweise ist das ein Dresdner, Adrian Artmann, und eigentlich auch so per se noch total unbekannt und macht aber schon wahnsinnig lange Musik, spielt sonst zum Beispiel in der Band von Ansa Sauermann und ist da viel unterwegs und der hat so ewig lange gearbeitet an einem Solo-Album. Und dieses Album ist unglaublich gut geworden und unglaublich schön produziert. Und es hat tatsächlich so diese zwei Seiten. Ich glaube, es hat die eine Seite, die dir gerade hier sehr positiv aufgefallen ist. Das hören wir jetzt auch, Spargelsaison, diesen Lied, dieses Stück, was auch sehr, sehr politisch ist und hat sich irgendwie schön mit unserer Dresdner Heimat, die sich ja politisch nicht gerade hervortut, auseinandersetzt und oder nur im negativen Sinne hervortut. Und er hat aber auch diese gefühlliche Seite und mit der hat er mich tatsächlich als erstes gekriegt, die du wahrscheinlich nicht mögen wirst, aber damit möchte ich noch sehr, sehr stark den Song Beatles Papa empfehlen von Adrian Artmann, der genau diese andere, sehr, sehr gefühlige Seite repräsentiert. Aber ja, toller Musiker und es ist halt so ein Album, was plötzlich aus Dresden kam, mit dem ich auch irgendwie null zu tun hatte und was ich auch vorher gar nicht hatte kommen sehen. Und wo ich aber finde, dass es halt eine riesige Qualität hat und viel bekannter sein sollte. Und da denkt man natürlich, na gut, den jungen Mann müssen wir unbedingt mal einladen zum Festival.
2: Ja. Welchen hören wir jetzt noch? Beatles-Opa oder?
1: Beatles-Papa nicht, sondern Spargelsaison, den etwas bissigeren Track.

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0: toll. Hat, ich höre das Lied jetzt eigentlich zum dritten Mal erst und finde es fantastisch. Wirklich ein toller Track. Also eigentlich geht es um Dresden, oder?
1: Genau, ja, würde ich auch sagen.
0: Ja, ja. Ja. Toll.
1: Ich glaube, da kommt unter anderem der Autor Uwe Kellkamp drin vor und dann hatte ich eine Buchhändlerin, eine bisschen schwierige, die taucht ja auch drin auf und so weiter und so fort. Naja, das sind so ein bisschen diese Kämpfe, die man sieht, wenn man hier wohnt. Aber es ist irgendwie auch ein herrliches Lied, so ein herrlich zeitlos, gleichzeitig aufwendig und lo-fi irgendwie gleichermaßen. Und ja, so ist auch dieses Album, so ein großes Auf und Ab und das ist auch noch ein bisschen, keine Ahnung, Wien steckt auch ihm sehr viel in den Knochen, weil ich glaube, da hat er lange gelebt und da ist auch noch so ein bisschen so von diesem Wiener Pop drin und ja, und ein bisschen Songwriting mit so ganz viel Gefühl und ganz viel Herz auch an anderer Stelle und so, und irgendwie eine schöne Mischung. Adrian Artmann, genau. Und der spielt am Sonntag bei uns.
2: Naja, im Garten, oder?
1: Ja.
2: Ja. Mhm. Und genau, also wir haben noch ein bisschen Zeit zu der Verlosung. Ich glaube, wir machen mal noch ein anderes Stück, bevor wir dann unsere kleine Verlosung starten. Du hast ja noch diverse Empfehlungen da im Handgepäck. Wie machen wir weiter, Lars?
1: Ja, ich weiß gar nicht genau, ob wir alles schaffen, ne? Aber ich würde vielleicht dann jetzt doch lieber schon mal, obwohl, nee, wir nehmen mal den nächsten Track, so noch unsere Headlinerin vom Sonntag vorstellen wollen, obwohl man die eigentlich nicht unbedingt vorstellen muss.
2: Wir haben noch ein
0: halbe
2: bisschen
0: Stunde
2: Zeit, ne?
0: Knapp,
2: also
0: noch.
2: musste ich jetzt nicht eilen.
1: Okay, halbe Stunde.
2: Ja, ja. Also wir können noch drei, vier Lieder spielen.
1: Das ist zum Beispiel auch ein 7-minütiges Lied, aber ich liebe dieses
2: Deswegen.
1: Lied. Das heißt Frau sein und ist von Nicht Seattle. Und Nicht Seattle kennt man ja mittlerweile. Die hat, ich glaube, 2022 einmal solo bei uns gespielt. Zu ihrem ersten Album oder dem ersten, wo sie so in Erscheinung getreten ist, Kommunisten Libido. Und ist seither irgendwie immer größer und größer geworden. Vor allem so eine ganz, ganz eigenständige Songwriterin, die so irgendwie so gleichermaßen ein bisschen, also so eine Art Indie-Rock und auch irgendwie komplexe, vertrackte E-Gitarren irgendwie total gut bedient und lange Songs macht, lange textreiche Songs, und also ich finde sie einfach großartig und finde sie irgendwie so auf dem, für in Deutschland so irgendwie schon so irgendwie in der Top 3 des Songwriting-Olymps. Und sie hat jetzt ein neues Album, was demnächst erscheint, und ich freue mich einfach, dass sie so groß geworden ist, obwohl sie so eine doch trotzdem ja auch sperrige Musik macht, und sie spielt bei uns zum ersten Mal mit ihrer tollen Band, also wo, glaube ich, auch ein Flügelhorn dabei ist und dies und jenes, und Sönke Torpus von Low-Key Orchestra spielt da mit und hat auch viel mit aufgenommen in seinem Studio. Und ja, sie spielt zum ersten Mal in Dresden mit Band, und sie spielt kurz bevor ihr neues Album Große Liebe erscheint. Insofern sehe ich auch viel von diesem neuen Album. Und darüber freue ich mich sehr. Aber ich habe jetzt hier meinen Lieblingstrack von ihr, auch wenn das anmaßend ist für mich als Mann, der Frau sein heißt. Und den ich einfach sehr toll finde, mitgebracht.

0: Ja, sehr schön, auf jeden Fall.
1: Brecher, sage ich dazu.
0: Ja,
1: wir
0: schieben die Verlosung dann noch ein bisschen. Oder? Ja, wir hören mal, wir haben ja noch jetzt knapp eine halbe Stunde. Wir schieben die Verlosung mal noch ein bisschen. Und hören noch was anderes. Du hast was Schönes, ich hatte schon irgendwie Düsseldorf Düsterboys gehört. Die spielen auch Ende des Jahres in Leipzig und haben auch schon mal auf einem Sound of Bronco gespielt. Was hat es mit denen jetzt auf sich? Und die haben natürlich auch hier schon in Leipzig diverse Male gespielt.
1: Ich habe hier ein, das ist ein gemeinsamer Track von Albrecht Schrader und ein Düsseldorf Düsterboys, der bei uns also Albrecht Schrader spielt in diesem Jahr, die Düsseldorf Düsterboys haben schon mal vor 3-4 Jahren oder so bei uns gespielt und auch ein fantastisches Konzert gespielt damals. Und die haben einen gemeinsamen Song gemacht, der glaube ich schon etwas älter ist und so eine Art Würdigung der Entertainerin Mareike Amado, so heißt also auch der Titel des Liedes, und ich finde dieses Lied sehr, sehr lustig und sehr, sehr schön. Und deswegen habe ich gedacht, ich bringe das mal mit.
0: Ja, gute Idee. Und wer spielt es nochmal bei euch? Schrader spielt
1: Albrecht
0: bei euch.
1: Albrecht Schrader.
0: Ah, okay, aber ohne genau. Die Düsseldorf Düsterboys, leider.
1: Ohne die Düsterboys.
0: Also nichts genau. Gegen ihn, aber eher für die Düsseldorf Düsterboys wäre es halt cool gewesen.
1: Das stimmt.
0: Vielleicht nächstes Jahr dann wieder.
1: Hoffentlich, ja. Ich liebe diese Band.
2: Ja, ich finde allerdings auch Albrecht Schrader ist eigentlich auch ein cooler Typ, der so ein bisschen eigentlich, ich glaube, der kommt ja eher aus dem Kölner Umfeld, hat auch viel so mit Kölner Fernsehleuten zusammen gemacht, hier mit den so Leuten, die mit Böhmermann auch so zu tun hatten. Und ich finde, erzähl mal.
1: Nee, der war so eine richtige mediale Figur und hat so im frühen Neo-Magazin Royal sehr viel, also da war der, glaube ich, musikalischer Leiter der Band, also das ist jemand, der wirklich richtig, richtig gut Musik kann und arrangieren und so weiter und so fort und auch irgendwie in vielen Sketchen da eine wichtige Rolle gespielt hat damals und dann irgendwie aus diesem ganzen Mediending so ein bisschen rausgegangen ist und es, glaube ich, 3 oder 4 Alben unter seinem Namen veröffentlicht hat und auch ein eigenes Label gegründet hat, witzigerweise zusammen mit Florian Sievers von Das Paradies. Also die scheinen, glaube ich, ich weiß gar nicht darüber, aber die scheinen viel zu kooperieren und viele Sachen gemeinsam zu machen.
2: Die haben, glaube ich, diese
1: gemeinsame musikalische Vision zu verfolgen.
2: Die haben, glaube ich, dieses Manfred Krug-Cover, ne, auch zusammen gemacht, wenn es draußen grün wird, erinnere ich mich. Überhaupt finde ich, dass viele Sachen von Albrecht Schrader sehr nach Hamburg klingen. Also er hat so diesen Pop-Appeal, den auch so Jack Palminger gerne hat. So, also ich finde, da passt er gut rein. Also spannender Musiker. Wann spielt der?
1: Sonntag auf der Gartenbühne.
2: Okay, dann hören wir jetzt mal an Mareike Amado rein.

0: Ja, schönes Stück. Die Düsseldorf Düsterboys haben bei euch gespielt, als ihr gerade so ein Jahr mindestens ein Jahr ausgelagert wart, ne? Da wurde irgendwie irgendwas im Soziitätstheater gebaut oder so, kann das sein?
1: Stimmt, ja, das wurde saniert. Nie ganz fertig saniert, aber saniert. Und da waren wir im Zentralwerk in Dresden und haben so eine Art Indoor-Festival gemacht in so einem großen Saal, was auch sehr schön war.
0: Ja, wir kannten das Stück hier schon. Wie gesagt, Düsseldorf Düsterboys schaut mal, ich glaube sogar am 25.12. im Schauspielhaus Leipzig zu sehen. Also da, wie gesagt, darum bin ich mir jetzt nicht 100% sicher, aber auf jeden Fall im Schauspielhaus Leipzig, falls es noch Tickets gibt. Und wir hören jetzt mal noch was, um noch so ein bisschen die ja, musikalische Vielfalt des Sound of Bronco Festivals zu demonstrieren. Ein Stück von Hachiku, alias Annika Ostendorf. Du meintest, die lebt in, oder kommt, hat eine Zeit lang in Australien gelebt, oder wie war das?
1: Also ich bin also nicht hundertprozentig sicher beim ersten Fakt, nämlich dass sie in den USA geboren wurde, weil ihr Name klingt natürlich eher deutsch und ich weiß aber, dass sie hauptsächlich die letzten Jahre in Australien gelebt hat und dort auch so bei einem Label mitgearbeitet hat und ja, aber irgendwie auch deutsche Wurzeln hat gleichzeitig oder jetzt wieder in Deutschland ist, keine Ahnung.
0: Ah ja, okay. Wir machen das dann wieder mit dem Einwählen, kriegen wir irgendwie hin. Und hören erstmal ein Stück namens Time Wasted Worrying. Interessanterweise heißt das Album The Joys of Being Pure at Heart. Wir kennen ja schon eine Band namens The. Wir kommen gleich wieder
2: hier. Da ist er schon wieder.
0: Da ist Lars schon. Wir hören erstmal ein bisschen.
2: Machen wir erstmal die Musik, oder?
0: Und genau, hören hier erstmal Hachiku.

0: So, Lars, bist du wieder zu hören?
1: Ich bin wieder da.
0: Ah, schön.
1: Rausgeflogen, aus der Leitung rausgekegelt worden.
0: Gibt da so ein, hier so eine Selbstzerstörung nach einer gewissen Zeit? Einfach schon zu lange Zeit hier im öffentlichen Radio. Hier ist ja gar nicht im freien Radio so rum, öffentlich. Missverständlich. Wir sind hier im freien Radio, bei Radio Blau, bekanntermaßen. Und immer noch bei 45 Minutes und immer noch mit Lars Hiller vom Sound of Bronco Festival. Schön, dass du bei uns bist, Lars.
1: Sehr gern und wieder mit viel Freude. Danke euch.
0: Und wir haben jetzt die Verlosung schon sehr lange rausgezögert. Manche würden vielleicht meinen, zu lang.
1: Man muss die Hörerinnen und Hörer bei der Stange halten.
2: Ja, ja,
0: das ist richtig. Auch,
1: ne? Also braucht die Einschaltquote.
0: 13 Minuten
2: für die kleinen Tricks. Ja.
0: Also, unsere Preisfrage für heute, die ihr bitte an verlosung@45minutesblog.com schickt die Antwort und euren Namen, den sehen wir dann, beziehungsweise wer der nicht in der E-Mail ersichtlich ist, schickt ihr bitte euren Namen. Ihr könnt gewinnen einmal zwei Tickets für das diesjährige Sound of Bronco Festival vom 4. bis 6.9., richtig, Lars?
1: Genau, 4. bis 6.9., Freitag bis Sonntag in Dresden, in und um das Societätstheater Dresden auf verschiedenen Bühnen.
0: Genau, also wie gesagt.
1: Eine Late-Night-Show noch in einem kleinen Kino am Samstag und ja, DJs im Foyer zu später Stunde und ja, keine Ahnung, wie halt so ein Festival ist.
0: Also nochmal, die E-Mail-Adresse, an die ihr die Antwort schickt, ist verlosung@45minutesblog.com. Die Adresse findet ihr auch auf der unserem Blog, 45minutesblog.com, falls ihr das jetzt gerade nicht richtig mitgeschrieben habt. Und die Frage ist, wir haben heute schon mal einen Song über eine bekannte Showmasterin, die zumindest in Deutschland sehr erfolgreich war, Niederländerin. Jetzt wird es zu leicht, ne? Und es hatte was mit Düsseldorf Düsterboys und Albrecht Schrader zu tun. Ich denke, ihr werdet drauf kommen, ja? Also schreibt da bitte hin, bitte nicht hier anrufen. Ja. Ihr könnt gerne anrufen, aber nicht für diese Antwort. Und ja, wir haben noch 10 Minütchen und können noch ein bis zwei Festival-Songs hören. Also von Künstlern.
1: Ihr habt ja auch den Auftrag ausgegeben, Current Favorites mitzubringen.
0: Ja, deine persönlichen aktuellen Lieblinge, ja, können wir auch hören.
1: Vielleicht schwenken wir auch dahin, oder?
2: Na klar.
1: Dann hätte ich noch einen Abschlusssong zumindest von mir mitgebracht, den ich gerade gerne höre, weil ich diese Band auch liebe, nämlich die Felice Brothers, die tatsächlich, das war eine unserer größten Leistungen, auch mal irgendwann vor langer Zeit auf dem Festival gespielt haben.
2: Cool.
1: Und ich finde ja immer, dass Ian Felice, der eine Sänger, der Hauptsänger und Songwriter der Band, dass das einer der besten lebenden Songwriter ist. Und ich finde, dass die Felice Brothers in den letzten Jahren so immer kleiner und kleiner geworden sind, irgendwie weil sich eine Milliarde Folkbands mit dem Namen Brothers gegründet haben. Und das Original und die mit den echten und schratterlichsten und weiß ich nicht, am meisten zu Herzen gehendsten Songs ist dabei irgendwie so begraben worden und das sind die Felice Brothers und ich finde, die erfahren jetzt gerade so eine Würdigung. Die hatten jetzt zum Beispiel auch so einen Abend auf dem Newport Folk Festival mit ganz vielen Gästen und sowas und die kriegen jetzt gerade ein Coveralbum gewidmet, was Felice County Fair heißt, wo, glaube ich, auch ziemlich große Leute, also ich glaube, ich schätze mal, dass noch der Sänger von den Killers zum Beispiel da drauf ein Lied covert, weiß es aber nicht genau. Bright Eyes, Connor Oberst ist schon immer ein riesiger Felice Brothers Fan. Die haben eine total schöne Coverversion gemacht und die ich mitgebracht habe, ist eine Coverversion von dem Song Jazz on the Autobahn von der Band Doors. Und zum ersten Mal habe ich den Text richtig verstanden und wie herrlich der eigentlich ist, weil der hier ein bisschen klarer rüberkommt. Und ja, ich liebe diese Band und freue mich, wenn sie jetzt sozusagen, keine Ahnung, so ein bisschen so aufgehoben wird. Hey, die sind wirklich wichtig unter all den Brothers, unter all den Folk-Brother-Bands.
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0: Ja, wir sind jetzt sozusagen auch ganz fluffig und unverhofft an unserem Ende der Sendung angelangt. Schön, dass du da warst, Lars.
1: Und mir hat es auch viel Spaß gemacht. Danke für die Einladung.
0: Und wir hoffen, dass ihr ein bisschen Lust auf das Sound of Bronco bekommen habt. Vielleicht habt ihr sogar die Tickets gewonnen. Da bekommt ihr in Kürze per Mail Nachricht, weil ihr habt ja auch per Mail geschrieben. Und jetzt hören wir noch einen deiner persönlichen Lieblingssongs zurzeit oder auch schon länger. Ist der, wie sieht es bei dem aus? Schon länger dabei?
1: Ja, der ist schon länger dabei. Das ist ein Album, was wir auf dem Label gemacht haben von der Band Hello Emerson aus Columbus, Ohio. Und ich mag den einfach vor allem deswegen, weil das so schön absurd literarisch ist, nämlich eigentlich sowas wie eine Art songgewordene Kritik des klassischen amerikanischen Buchs Winesburg, Ohio von Sherwood Anderson, was ich auch mal irgendwann gelesen habe. Und der Sänger findet es nicht gut.
0: Okay, und, dann lass mal hören.
1: Ja, und ich arbeite gerade an einem neuen Album von Hello Emerson, was irgendwann im Winter erscheinen soll. Deswegen bin ich gerade wieder in der Hello Emerson-Phase.
0: Sehr schön. Na dann, wir sehen uns auf den Sound of Bronco und hören noch, wie heißt das Stück?
1: Kyle Curley heißt das Stück.
0: Schön.
1: Danke euch, macht's gut und bis hoffentlich bald und genau, bis hoffentlich auf dem Festival.
2: Ja, so machen wir es. Mach's gut, Lars.
0: Ciao.
1: Tschüss, Klaus. Ciao, Kai.

Na, wir müssen noch ein bisschen Geduld haben. Geduld. Mit S vorne. Hab ich zum Beispiel nie. Geduld. Kann man die irgendwo kaufen? Nein. Geduld? Die hat man. Oder die kommt einem zugeflogen. Ach, die kommt einem zugeflogen. Die sogenannte Geduldsfeder. Na da. Aber jetzt gleich, gucke. 58, 59, jetzt, pünktlich, warte mal, ja, Halleluja, pünktlich, 22 Uhr, schön, dass ihr noch vor euren blauen Radios sitzt und euch Zeit nehmt für euch. Wir lassen es wieder schön baumeln, obwohl der erste schöne Mix, den ich rausgesucht habe, das ist übrigens von einer Magnetbandkassette, eine Mixtape, 45 Minuten 40. Die B-Seite, die hören wir das nächste Mal, weil ich habe danach, schieben wir noch ein schönes Stück. Das ist ein bisschen ruhiger und mal ein bisschen was anderes, aber schnucklig. Ich weiß, das verspreche ich immer, dass es schön und schnucklig ist. Ist es definitiv. Das könnt ihr mir glauben. Es gibt ab und zu den ein oder anderen Sender, wo nicht geschwindelt wird. Und bei Radio Blau seid ihr definitiv gut aufgehoben, weil dort kommt alles aus dem Herzen. Bleibt also schön sitzen. Wir lassen es, wie gesagt, schön gemeinsam bis 24 Uhr baumeln. 23 Uhr verabschieden wir uns wieder liebevoll von den UKW-Hörern und dann hören wir noch schön im Internet bis 24 Uhr weiter. Ihr Lieben, bleibt schön hocken, ich verpetze es danach. Ja, die kostbare Zeit wird nicht verquatscht. Es wird genug dummes solche Quatsch. Es gibt aber am Anfang, das ist klar, das kritische Geräusch. Denkt an euren Lebensraum. Ihr wisst, es ist schnucklicher, als es war. Hier ist es.

Halleluja, wie? Also, das ist die schlimmste Stelle für mich. Oh, glaubt's mir. 22 Uhr und 41 Minuten. Schön, dass ihr immer noch vor eurem blauen Rad sitzt. Aber wir müssen diese kurze Pause. Ich habe Pause gedrückt. Wir müssen die kurz machen, weil wir uns doch von unseren UKWs verabschieden müssen. Ja, genau. Ihr könnt aber wieder morschen wie immer. Und immer von Montag bis Freitag könnt ihr das von 18 bis 23 Uhr und am Wochenende Sonntag schon ab Mittag 12 Uhr bis Mitternacht 24 Uhr selbstbestimmt Radio Blau hören. 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Radio Blau. Bleibt noch schnell. Ich bin hier wieder am Abschalten, damit wir nicht die kostbare Zeit verquatschen. Ihr lieben UKWs, was auch immer ihr macht, ich drücke euch kurz fest ans Herze. Bis gleich und es geht auch schon weiter. Ich bin still.

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0: gehen und zwar in den anderen Teil zu gucken. Ich war noch nie da drüben.
1: Hallo, hier ist Hotte vom Späti Gorina. Ihr hört die Sendung Horror des Alltags auf Pi Radio. Ja, schönen guten Abend. Ich heiße euch herzlich willkommen hier zur Sendung. Live aus dem Loch in der Lottumstraße.

Ja, das war Sirius Mo aus Berlin-Köpenick mit seinem Song Einmal in der Woche schreien. Ist schon ein bisschen älter, von einer EP oder fast ein Album, The Plasterer of Love. Ja, Sirius Mo war so ein bisschen der Ausgangspunkt heute, ein bisschen die Inspirationsquelle für die gesamte Sendung. Wir gehen da noch ein paar Wege, aber jetzt hören wir nochmal einen anderen Song, Stock und Stein vom Album Comic.

Unser Mann an den Tasten in Berlin-Köpenick, Sirius Mo mit Stock und Stein vom Album Comic, ist auch schon fast 10 Jahre alt. Ich bin drauf gekommen, weil ich neulich das neue Album von Romano auch aus Köpenick gehört habe. Das Album trägt den Titel Körper und fast schon Konzeptalbum, könnte man sagen. Jeder Song ist nach einem Körperteil benannt, Auge, Zunge, Penis und so weiter. Also wirklich lustig, ich finde es ziemlich gut. Und als ich dann den Song Zunge auch gehört habe, musste ich denken, wo sind denn diese Beats, die kommen mir doch. Und dann war es natürlich so, wie ich mir schon gedacht hatte, Sirius Mo ist natürlich für den Sound verantwortlich. Ja, die haben schon öfter kooperiert. Und wir hören jetzt von Romano vom Album Körper den Song Zunge. Finde ich wirklich richtig dufte. Würde ich fast sagen, ist mein Lieblingssong von dem neuen Album.

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1: Ja, das war Romano von seinem neuen Album Körper mit dem Song Zunge. Für die Beats verantwortlich ist Sirius Mo und es gibt dazu auch eine Tour. Heute Abend spielen die in Leipzig und am 23. März dann auch im SO 36 Romano mit seinem Album Körper. Ich kenne den, ich habe früher auch im Allende Club abgehangen, das war so ein Jugendclub in Köpenick und da war Romano mit seiner Band Mad Madded Man schon ein großer Star. Man sah da manchmal ein oder zwei Videos auf Viva oder MTV und ja, früher hat er Englisch, so Englisch gesungen und man findet noch so ein bisschen die Reste davon bei auch nur bei so einer anderen Kollaboration von Sirius Mo und Romano und zwar heißt er Itchy Corner Boy, schlug ziemlich große Wellen, vielleicht kennt ihr den Song, tolle Video und unter anderem davon, aber wir sind ja hier beim Radio, wa? Also, Köpenick at its best.

Ja, sehr schön. Das war Komodo mit Deep Harbor zusammen, also der Song Deep Harbor und zusammen mit Alpha Mist. Ist gerade vor 2 Wochen rausgekommen. Komodo, tolles Stück. Wir machen weiter, bleiben auf der Insel, machen weiter mit Klein. Haben wir schon ein paar Mal gespielt hier in der Sendung. Großartige Musikerin. Irgendwie so abstract R&B oder was weiß ich. Man weiß ja nicht, wie man das betiteln soll. Aber wir machen mit ihr weiter. Famoses Stück Blood on the Flag. Klein aus Südlondon. Ach, wie toll.

Ah, sehr schön, klein, Blood on the Flag. Ja, vom letzten Jahr ist der Song. Und ja, wer klein live erleben möchte, ich glaube, irgendwie Ende des Monats, Ende März 2026, tritt sie hier dreimal hintereinander auf. Im Café OTO, also Otto London. Also, wer es schafft, einzusehen, ich kann es wahrscheinlich nur empfehlen. Ist bestimmt toll, vielleicht fahre ich selber hin. Ansonsten, hier noch eine andere Kollaboration, schon ein bisschen älter. Klein zusammen mit Mike aus New York, Ipari Park.

So, das war Al Sweatshirt mit Exhaust und wir springen wieder zurück von Amiland hier nach Europa, nach Köln, glaube ich. Und jetzt haben wir Retrogott und Hulk Hoden. Eine Stadt voller Menschen.

Ah!

Kontrolle des Klanggleichgewichts. Sie besteht aus drei Teilen. Der erste ist für das Einrichten vorgesehen. Der zweite Teil ist ein Kurztest. Er dient zur schnellen Überprüfung des ersten Teiles. Der dritte Teil ist für die Überwachung und Einstellung. Dieser letzte Teil soll Prüfung ermöglichen. Zweiter Teil. Dieser Kurztest ist eine zusammengeraffte Fassung des ersten Teiles. Dritter Teil. Er hat folgenden Inhalt. Dieser Teil ist genau aus der Mitte zwischen den beiden Teilen zu hören. Der Charakter soll gleich sein. Anschließend wird im zweiten Teil die gleiche Reihenfolge wiederholt. Danach folgt wieder der erste und so weiter. Insgesamt dreimal.

Ach, sehr schön. Das war doch jetzt mal zuerst haben wir so einen kleinen Soundschnipsel gehört von Mark Leckey, englischer Videokünstler. Und dieser Schnipsel hieß irgendwie In This Lingering Twilight Sparkle. Und danach kam nochmal Serious Mo mit 1, 2, 3 und danach die Beach Boys. Also Beach Boys, Serious Mo und Mark Lecke zusammen. Das geht nur im Radio, meine sehr geehrten Zuhörerinnen und Zuhörer. Und das passiert meistens nur hier auf B-Radio. Unter anderem in der Sendung Horror des Alltags, die ihr jetzt gerade hört. Wir senden oder ich sende hier für euch live aus dem Loch in der Lottumstraße. Und wir machen weiter mit der einzigen Mutter.

Ja, wunderschön. Bonnie Camplin mit The Normal Food. Tolle britische visuelle Künstlerin, aber auch macht anscheinend auch so Musik. Und deswegen haben wir jetzt gleich noch was von ihr. Bonnie Camplin.

0: Genau, das waren Hiob und Morlock Dilemma mit ihrem Song Fenster zur Welt vom richtig tollen Album Kapitalismus jetzt. Ich kann es euch nur empfehlen.
1: Dance.

Genau. Das war Primal Scream. England 1991. Move on up. Geht irgendwie, wa? Geht aber noch klar. Ja, wir haben es geschafft, jetzt hier die erste Stunde der Sendung Horror des Alltags. Irgendwas. Sendung Nummer 104, 105. Ich hab's selber vergessen. Ja, und ich hab noch ein bisschen was hier zusammengepackt. Deswegen machen wir mal weiter mit FX Twin.

Da ist auch Licht am Horizont. Das war Sojus Trio aus Minsk, Belarus, Weißrussland. Was aktuell ist. Song hieß Beige Days. Wie man das jetzt im Weißrussischen ausspricht, weiß ich eigentlich nicht. Aber wir machen weiter hier in der zweiten Stunde. Horror des Alltags, live für euch aus dem Loch in der Berliner Lottumstraße. Pi Radio. Guten Morgen da draußen, Langschläfer. 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

0: So, genau. Das war nochmal Serious Mo. Mit dem Song High Together. Wirklich famoses Stück. Famoser Musiker. Und wir machen weiter hier im Text.
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kann es auch nicht verstehen. Das war Rempft. Aus so einem Film, also so eine Filmmusik ist das gewesen. So ein Roadmovie mit Manfred Krug, irgendwie Anfang der 1970er Jahre im DDR-Fernsehen. Ja, und ich hatte noch was vergessen. Ich konnte es ja nicht verstehen, wie ich das überhaupt vergessen kann. Eigentlich habe ich hier noch was. Und zwar Serious Mo, Dumm die Dumm. Also der Kollege hat auch ein neues Album rausgebracht, was den wirklich tollen Titel trägt, Buletten und Blumen. Bei Monkey Town Records ist das rausgekommen hier. Und ja, also besorgtet euch. Am besten auf Vinyl. Ansonsten jetzt erstmal hier Dumm die Dumm. Auch ein richtig toller Songtitel.

Ja, danke, Sirius Mo. Und wir machen weiter mit einer sehr traurigen Nachricht. Hab mich vor zwei, drei Wochen eine Nachricht gekriegt. Zwar die Künstlerin und der tolle Mensch Henrike Naumann ist gestorben. Und also dieser viel zu frühe Tod dieser tollen Künstlerin und Kollegin, also hat mich und viele Menschen in meinem Umkreis irgendwie mit heftiger Wucht getroffen. Weil das einfach eine freundliche, offene, großzügige und sehr zielstrebige Person und Künstlerin war, die mich oft beeindruckt hat, die mich auch auf eine gewisse Art und Weise gefördert hat und auch immer irgendwie so Vorbild war. Gerade bei so Fragen, wie geht man um als wendesozialisierter Mensch mit dem, ich habe noch eine Menge Müll aus den 90ern. Wie sie mal sagte, spitz in so einem Interview. Und das letzte Mal habe ich sie in Rom getroffen, etwa so vor 3,5 Monaten, Piazza Bologna, zum Pizzaessen mit ihrem Freund Clemens und ihrer Tochter Nina. Und wir haben ein bisschen gequatscht und sprachen über Trödelläden in Rom, Mussolini und auch nochmal über Rolf-Dieter Brinkmann. Der genau wie Enrique, Clemens und Nina in der Villa Romana wohnte, aber halt Anfang der 1970er Jahre. Und als ich dann wieder in Berlin war, war ich im Buchladen. Und da fiel mir dann so ein Buch in die Hände und da traf ich erstmals auf so einen erschienenen Text, erstmals auf so einen erstmals erschienenen Text, Hymne auf einen italienischen Platz, in so einer Neuauflage von Brinkmanns Westwärts 1 und 2. Und ja, irgendwie wollte ich den kopieren und eigentlich nochmal hinschicken nach Rom und dann wisst ihr ja, wie das da manchmal so ist, dann findet man den Weg nicht. Und ich habe mir vielleicht gedacht, vielleicht lese ich den aber trotzdem immer hier an dieser Stelle vor. Hymne auf einen italienischen Platz. O Piazza Bologna in Rom, Banca Nazionale del Lavoro und Banco di Santo Spirito Pizza Mozzarella. 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Das Kleingeld. 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Neon, Il Gatto di Brooklyn, Aspirante Detektive Melone. 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O dunkler Minimarket, Di Frutta. Istituto, Pirandello, Inglese. Schenker. 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Mit Öl, Blätter, Trasferita, o Ente Comunale di Consumo an der Wand. 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
1: So, das war Oh ja, bitte von Gary D. Aus dem Jahr 1993. Einer der Klassiker des German Trance, den Enrique Naumann hat zusammen mit Bastian Hagedorn auch das Museum of Trance ins Leben gerufen. Und das fand, glaube ich, auch ein paar Mal statt. War eigentlich eher gerade so ein fiktives Museum, was an verschiedenen Orten stattfinden konnte. Und ja, wahrscheinlich hätte dieser Song von Gary D. da auch gespielt werden können. Und ja, es gab ja total viele Nachrufe auf Enrique. Und ja, wir sind hier weit vom Neuen Deutschland bis zur New York Times. Aber ich muss sagen, eigentlich einen ziemlich ergreifenden Text hat die Künstlerin und Autorin Anna Herms auch auf ihrer Webseite veröffentlicht. Also wenn ihr mal noch einen Nachruf lesen wollt, dann schaut doch einfach mal bei Anna Herms auf der Webseite vorbei. Ich glaube annaherms.de oder net, ich weiß es jetzt gerade gar nicht. Und ja, ansonsten werden wir bestimmt auch noch das eine oder andere hören. Vielleicht nicht in dieser Sendung, aber in den nächsten Sendungen. Also, tschüss, Enrique.

Yeah, Neil Young, On the Beach. The world is turning, I hope it don't turn away. Ah ja, genau, wenn ihr nochmal jetzt am Anfang Mai eröffnet der Deutsche Pavillon auf der Venedig Biennale in Italien und den wird Henrike Naumann zusammen mit Sung Tue bespielen und das läuft übrigens dann bis Ende November. Also wer da nochmal vorbeischauen will, wer jetzt vielleicht Interesse geweckt, bei wem ich jetzt Interesse geweckt habe, der soll dann da auf jeden Fall mal vorbeifahren. Lohnt sich. Nicht nur wegen der Stadt, sondern auch sicherlich wegen der tollen Ausstellung.

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1: Wow, toll. Das war Retrogott und Hulk Hogan hier zusammen mit Heisenberg. Und ja, das war der Song Geschlossene Gesellschaft vom Album Gegen Mitternacht. Das ist jetzt gerade auch erst vor ein, zwei Wochen rausgekommen. Also finde ich richtig gut. Finde ich wirklich richtig gut. Habe ich ja auch schon Retrogott und so, wisst ihr ja Bescheid. Wir hören einfach noch einen Song und danach machen wir weiter. Also wenn ihr Bock habt, dann geht ihr einfach in den Laden. Also ich, ja. Zuckerpeitsche heißt der Song. Yeah.

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1: Er hat etwa die andere Überlebenstechnik, Survival Tactic mit Joey Badass und Capital Steez. Also das war jetzt hier die Sendung, Horror des Alltags, live für euch aus dem Loch in der Lottumstraße. Das ist vorbei. Wir hören uns in 4 Wochen wieder. Wir bleiben mal dran. Ihr hört uns auf verschiedenen Frequenzen, unter anderem auch auf DAB+. Ja, es war mir eine Freude, mit euch gewesen, hier zusammen die letzten 2 Stunden zu verbringen. Und ich spiele hier noch einen neuen Song von Samantha Crane, Dragonfly. Also macht's gut, bleibt am Ball, Kopf hoch und so weiter. Tschüssi. Ist das toll. Krach.

0: Es ist 2 Uhr, das Nachtprogramm, der Fingernagelknipser, die Wüste, der Plattenspieler und wahrscheinlich Mr. Orange, Sandmusik und vieles mehr.
1: Das Nachtprogramm, im Zweifel immer eine Wiederholung.
2: Wir haben uns alle hier 8.

0: dran. Hallo?
1: Ja. So, sag mal nochmal. Was ist jetzt los?
0: Hallo?
1: Ja, also CentFM, was ist los?
0: Ich bin in 5 Minuten da, ja?
1: Gut, weil du bist jetzt auf Sendung und was soll man denn jetzt spielen, so lange wie du da bist? Naja, so ist das mit den jungen Radiomoderatoren. Wir haben vorhin über Hedonisten geredet. Paul Preußler gehört zweifelsohne zu den jungen Hedonisten. Ja, spielen wir noch ein bisschen Musik.